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1: Mittwochabend, 19. August, das sind unsere Themen. In der Zentralschweiz bleibt der Fachkräftemangel in gewissen Branchen gross. Nach der Fusion von Greppen und Weggis kommt es zu einer Kampfwahl um die Sitz im neuen Gemeinderat. Die Organisation Stadttauben Schweiz fordert in der Stadt Luzern mehr Taubenschläge. Ein Luzerner Professor hat in Zukunft viel Einfluss auf die Meinung des Papstes oder der KI. Und Affoltern am Albis wird zum neuen Hotspot für Trendsportarten.
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2: Auch in der Zentralschweiz bleibt der Fachkräftemangel gross. Vor allem im Gesundheits- und Elektrobereich. Das zeigt der Fachkräftemangelindex von diesem Jahr. Grund dafür sage ich unter anderem, dass mehr Leute pensioniert werden und weniger junge Leute auf den Arbeitsmarkt kommen. Das ist vor allem bei den Ärzten das Problem. Nicht bei allen Berufen habe ich den Fachkräftemangel die gleichen Gründe, erklärte Yves Spüler von der Industrie- und Handelskammer Zentralschweiz, IHZ.
3: Eine Analyse ist, dass man zum Beispiel sieht, dass bei den Berufen, die zu oberst oben sind, eigentlich zum Teil auch ein bisschen geschlechterspezifische Berufe sind, vielleicht jetzt ausgenommen von den Ärzten und Ärztinnen. Das heisst, man hat dann irgendwie gerade die Hälfte von den Leuten, die man finden will, weil einfach bei einem Geschlecht nicht ganz gut ankommt. Dort sind sicher auch die Unternehmen gefordert, um den Beruf spannender zu machen für das andere Geschlecht.
2: Zum fünften Mal schon vergleicht IHZ 100 Berufe pro Jahr und schaut, wo am meisten Fachkräfte gesucht sind. Der Fachkräftemangel werde in Zukunft wahrscheinlich nicht viel kleiner. In der Kasse des Kantons Schweiz sieht es etwas besser aus als erwartet. Die Regierung rechnet in diesem Jahr neu mit einem Minus von rund 65 Millionen Franken. Das ist fast 30 Millionen besser, als man budgetiert hat. Das bessere Ergebnis ist an Banken zu verdanken, erklärt der Schweizer Finanzdirektor Herbert Huwiler.
4: 25 Millionen besser als erwartet. Das ist genau die Differenz von der Nationalbank her, die eine grössere Ausschüttung gemacht hat, als wir ursprünglich budgetiert haben. Die Schweizer Kantonalbank tut 4 Millionen mehr abliefern als erwartet. Das ist auch sehr erfreulich und zeigt, wie gut dass die Bank wirtschaftet.
2: Sonst entwickelt sich Aufwand und Ertrag etwa so, wie man es erwartet hat, freut sich der Schweizer Finanzdirektor. Die Abweichung zum Budget sei viel kleiner als in anderen Jahren. Die lange Hitze und Trockenheit hat der Landwirtschaft in den letzten Wochen zu schaffen gemacht. Ein bisschen anders ist es bei den Rebbauern. Wir sind in Hüneberg vorbeigegangen beim Weinbau zum Hofmeister. Auf knapp 2,3 Hektaren wachsen dort fast 10'000 Reben. Der Weintrauben hat das heisse Wetter nicht geschadet, sagt Rima Odermatt vom Hof in Hüneberg.
5: Die Sonnenstunden sind wichtig. Die Sonne gibt Zucker in die Trauben. Und wenn wir genug Zucker in den Trauben haben, dann können wir ernten. Also wir brauchen den Zucker in den Trauben dass wir, oder in der Beere, dass wir einen Wein machen können. Eine gewisse Anzahl muss man haben für AOC, also für ein gewisses Label. Und ohne Zucker gibt es einfach keinen guten Wein.
2: Weil es diesen Sommer so lange heiß war, können die Trauben schon zwei Wochen früher geerntet werden. So früh wie noch nie. Rima Odermatt und ihr Partner Jürg Odermatt sind unsere Morgengäste. Das ganze Gespräch könnt ihr nachhören auf unserer Radiozentral-Webseite. Zwischen Cham und Seis nimmt der Energiekonzern Axpo eine neue Erdkabelleitung in Betrieb. Die ersetzt die Hochspannungsfreileitung. Darum werden über 30 Strommasten jetzt abgebaut. Das geht etwa bis im Frühling. Die neue Erdkabelleitung transportiert laut der Axpo mehr Strom

0: Für die Zukunft wird sie das erste Mal wissen, was Standbetreiber, Kunden und Bevölkerung vom Wochenmarkt erwartet. Die Umfrage ist schon nächsten Monat, schreibt die Stadt Luzern. Die drei bisherigen Standorte und Märzzeiten sollen aber bleiben. Und Stände, die als Übergangslösung auf dem Jesuitenplatz waren, kommen wieder zurück auf die Bahnhofstrasse. Die ist ja neu gestaltet worden und hat jetzt wieder Platz. Der Luzerner Energieversorger EWL geht mit den Strompreisen runter. Ein typischer Vier-Personen-Haushalt in der Stadt Luzern zahlt nächstes Jahr fast 100 Franken weniger. Für einen mittelgroßen Betrieb sind es etwa 3'000 Franken weniger, schreibt EWL. Der Luzerner Energieversorger kann Überschüsse aus den letzten Jahren an die Kunden weitergeben. Die Sektion Luzern von der Organisation Stadt Taube Schweiz sammelt Unterschriften für einen neuen Umgang mit Tauben. Es soll in der Stadt Luzern mehr betreute Taubenschläge geben, also eingerichtete Orte, wo die Tauben fressen und brüten können. Dort sollen auch die Eier systematisch austauscht werden. So könnte es in der Stadt Luzern langfristig gesehen weniger Tauben geben und so auch weniger Taubendreck. Skaten, Klettern, Trampolingumpen oder Pickleball spielen. Das alles kann man schon gleich zu Affoltern am Albis in der Move City, der grössten Multisporthalle der Schweiz für Freestyle- und Trendsportarten. Sie ist 13'000 Quadratmeter gross, das entspricht fast 2 Fußballplätzen. Unser Redakteur Janik Höhn hat die Halle vor der offiziellen Eröffnung für die ganze Bevölkerung auf dem September anschauen.
1: Im Moment wird noch bald geschubt und geschwitzt. Und mit drin sind schon die ersten Nachwuchsskater und Snowboarder, die einen Indoor-Freestyle-Park-Anlage testen. In der Move City, der grössten Multisporthalle der Schweiz für Freestyle- und Trendsportarten, Zaffelder am Albis, laufen die letzten Vorbereitungen vor der Eröffnung. Der Marc Wettstein, Geschäftsführer von Move City, sagt, was man schon gleich alles vor Ort kann erleben.
2: Wir haben 9 sogenannte Move Zones bei uns im Move City. Und das fängt an von Trampolin. Das ist sicher ein Highlight. Das wollen alle. Wir haben einen ganz grossen, tollen Freestyle Park, wo man mit dem Skateboard kann kommen oder natürlich auch mit dem Skate Trotti kann kommen. Wir haben eine Kids Climbing Area. Wir haben sogar ein Zipline, wo man kann an der Decke entlang fliegen durch die Halle durch. Ich glaube, es bietet wirklich jedem etwas an.
1: Nebenbei kann man auch zum Beispiel Paddeltennis oder Pickleball spielen. Die grösste Multisporthalle der Schweiz weckt aber auch Hoffnung für die Trendsportarten. So zum Beispiel für den Rollsport, sagt Simon von Almen, Geschäftsführer vom Schweizer Dachverband für Rollsport.
3: Wir werden hier können unser Leistungszentrum aufbauen für Scooter und Roller Freestyle. Wir wissen noch nicht genau, in welcher Form. Da sind wir jetzt auch noch zusammen mit Move City im Austausch, wie wir die ganze Zusammenarbeit aufbauen.
1: Ähnlich sieht das auch der Dennis Giger, Präsident von Freestyle Academy Zürich.
4: Unsere Sportarten, Snowboard, Skateboard und auch Freeski sind absolut infrastrukturabhängig und wir sind wirklich angewiesen auf solche Plätze. Es gibt Indoor-Möglichkeiten, aber die sind relativ beschränkt. Vor allem in dieser Region, ich sage jetzt mal südlich von der Autobahn, gibt es eigentlich fast nichts. Und von dem her ist das sicher sehr interessant für uns.
1: Und wie kommt die neue Freestyle-Parkanlage bei den Nachwuchsskater und Snowboardern an?
5: Also ich finde, es ist mega gut.
6: Also es gefällt mir sehr gut. Es ist noch recht viel Umbau und so, aber ich habe das Gefühl, wenn es fertig ist, könnte es halt eine recht coole Halle werden.
7: Es hat wie verschiedene Grössen und sie haben auch sehr darauf geschaut, dass es nicht allzu schwierig ist, aber trotzdem coole Sachen hat.
1: Eine weitere Sportart, die man auch gleich ausprobieren kann, ist Ninja Warrior. Der Christian Harmat, unter anderem Ninja Warrior-Gewinner von Ungarn, baut dort im Moment noch am Parkour. Er sieht Potenzial bei dieser Sportart.
8: Ich glaube, nichts erfordert mehr Kombination zwischen Muskelkraft, Präzision, Kontrolle als der Sport Ninja Warrior. Und grundsätzlich ist in der heutigen Zeit sowieso viel zu viel Social Media, Handy, Laptop vor allen Augen. Und ich bin begeistert von dem ganzen Projekt, grundsätzlich von so Hallen, die Sport anbieten.
1: Man will auch viele Leute in die Move City Halle locken, sagt der Gründer Micha Federle.
9: Wir hoffen, dass wir so zwischen 600 und 800 Besucher in der Anfangsphase pro Tag werden haben. Also es ist uns klar, dass jetzt am Montag das vielleicht nicht gerade ist, aber am Samstag kompensiert es dann natürlich ein bisschen. Und das ist natürlich irgendwo so ein bisschen, ich sage jetzt mal, darauf haben wir auch kalkuliert und aufgebaut, oder? Aber das Potenzial ist natürlich weit höher, oder? Also wir haben die anderen Freizeiteinrichtungen oder zum Beispiel Freiraum Zug schauen, wo sicher aber Gastronomie auch wichtig ist.

0: Betreiber ist. Dort haben wir viel mehr Besucher noch, als Spitzentag zumindest, obwohl es viel kleiner ist.
1: Ab nächster Woche können die Gäste Zaffalt am Albis in der grössten Multisporthalle der Schweiz die verschiedenen Trendsportarten weiter testen. Die offizielle Eröffnung für die ganze Bevölkerung ist am 5. und 6. September.
2: Der Janik Höhn ist reinschauen und begeistert zurückkommen.
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2: Roger Beret von Meteo News. Ich weiss nicht, selber auch noch mal zünftig am Schwitzen mit anderen, die heute wieder Ü30 hatten.
4: Ja, es hat wieder recht verbreitet über 30 Grad G nach einmal. Das ist zwar angesagt gewesen, aber ja, gleich dann immer wieder stundlich, wenn es dann schnell geht, dass wir wieder über 30 Grad sind. Wir haben doch bis knapp 32 Grad gehabt in der Zentralschweiz. Am wärmsten ist in Mosen geworden. Mit 31,8 Grad, Egolzwil 31,5. Es gibt dann aber auch Stationen, die über 34 Grad gegangen sind, zum Beispiel Basel und Genf. Also es ist zum Teil noch heißer gewesen. Ich habe gerade neu geschaut, für Luzern ist das der Hitzetag über 30 Grad Nummer 41 gewesen in dem Sommer. Also schon 41 Grad, 30 Grad und mehr sind wir uns in dem Fall gewöhnt und es ist nicht außergewöhnlich gewesen heute, wenn wir das den ganzen Sommer anschauen.
2: 41 Hitzetag, eben die einen zählen sich gar nicht mehr, aber ihr Meteorologen machen die Statistiken. Aber jetzt würden wir gerne mal viele damit aufhören, über 30 zu schreiben. Das können wir in den kommenden Tagen.
4: Ja, jetzt ist doch vorbei mit der Hitze. Haben wir schon mal gesagt, noch ist vielleicht noch mal ein Tag gewesen, jetzt eben heute, wo über 30 Grad gegangen ist. Und vielleicht gibt es noch mal einen, da kann man nicht ganz ausschliessen, dass es dann bis Ende Monat noch der eine oder andere Hitzetag gibt. Sollte eigentlich nicht, aber ja, der Sommer ist gar nicht auszuschliessen. Jetzt heute am Abend noch meistens sonnig. Es gibt doch vermehrt Wolken dann in der Nacht. Teilweise schon klar, teilweise aber auch bewölkt. Und einmal ein Regensprutz kann auch schon gegeben, vor allem in den Bergen. Noch einmal ein Donnerstag. Ja, es ist ein bisschen angefürchtet. Zuerst ist es noch freundlich, mit sonnigen Abschnitten. Dann aber gibt es dichtere Wolken und vor allem am Nachmittag mit Schwerpunkt in den Bergen muss man auch, darf man auch mit Regengüsse und Gewitter rechnen. Ich glaube, es ist eher ein Dürfen und kein Mühsen, dass man mit dem rechnet. Und Temperaturen etwa 26 Grad in einem schwülwarmen, sommerlichen Bereich, aber nicht mehr heiß. Es kommt dann auch noch ein schwacher bis mäßiger Südwest- bis Westwinter zu.
2: Dürfen wir noch gerade aufs Wochenende schauen? Gut, zuerst den Freitag noch und dann Samstag oder gar nicht zu weit rausschauen jetzt?
4: Ja, man kann es schon probieren. Es ist natürlich von der Wetterlage nicht einfach, um das genau einschätzen. Der Freitag, dort noch eine Störungszone drin am Vormittag, bewölkt, immer wieder nass. Ja, kann zum Teil kräftige Schauer geben. Am Nachmittag da verlagert sich der Niederschlag an die Alpen. Im Flachland gibt es dann vermehrt Sonnentemperaturen, einmal einiges tiefer. Ja, richtig angenehm, würde ich sagen, mit 20 Grad. Fast schon kühl, wenn wir das oben anschauen. Richtig kühl eigentlich. Und nachher am Samstag, trotz vermehrter Wolken recht sonnig, sieht wieder besser aus, also besser, es sieht wieder freundlicher aus, es wird dann maximal etwa 23 Grad geben und auch am Sonntag um die 23 Grad, dort wieder ein bisschen mehr Feuchte, Sonnenwolken und vor allem am Nachmittag und in den Alpen auch Regengüsse.
2: Merci für die Infos, Roger Perret von Meteo News. Wollepulli für einen? Nein, noch nicht, oder?
4: Nein, also bei 20 Grad laufe ich noch lange mit T-Shirt und kurzen Hosen rum, das ist gar kein Problem.
2: Aber relativ, der Unterschied ist ja schön.
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5: Der Sommerhürde geht in Geschichtsbücher ein als einer der heissesten und trockensten Sommer, die es je gegeben hat. Beste Voraussetzungen für Trauben, die das Wetter besonders gerne haben. Die Weinlese, die startet heute so früh wie noch nie. Das heisst, ein Haufen Arbeit momentan für einen Haufen Winzerinnen und Winzer im Zentralland. Unter anderem auch Zünenberg in den Rebbergen, wo unser Reporter, der Christian Eier, unterwegs ist. Hast du schon etwas probieren können, Christian?
6: Es hat doch schon die ein oder andere Traube gegeben, die ich hier probieren durfte. Sehr fein sind sie. Ich bin hier in einem riesen Rebbergen umgeben von ganz vielen Trauben. Hier beim Jürg und bei der Rima Odermatt in Hünenberg. Rima, vielleicht gerade in Zahlen. Wie grosse Fläche haben wir da und wie viele Rebberge sind das?
7: Wir sind hier auf knapp 2,3 Hektar. Wir haben auf dieser ganzen Fläche nicht ganz, knapp um die 10'000 Reben.
6: 10'000 Reben, ganz verschiedene Traubenarten. Wir sind vorher durchgelaufen, auch jetzt laufen wir da noch durch. Vorher habe ich die grünlichen gesehen, da sind sie zuerst ein bisschen pink. Was ist jetzt da der Unterschied? Also ist das vor allem nachher auch der Wein, der anders ist, also der Rotwein und der Weisswein?
8: Das ist Sauvigny Gris, sehen wir gerade hier. Der wird jetzt pink langsam, das ist der Farbumschlag. 6 verschiedene Weinsorten wachsen hier. 2 davon rot, 4 weiss. Es sind alles Piwis, also pilzwiderstandsfähige Sorten, die man biologisch betreiben kann. Es ist jetzt schön zum Zuschauen, wie so der Farbumschlag, wie sie jetzt anfangen reif werden, wie man sie essen kann. Es ist ein lässiger Moment jetzt.
6: Aber richtig bunt, also eben von grün bis zu so halb pink, rosa. Der eine oder andere ist da schon recht rosa bzw. pink. Ich kann es leihen. Für mich ist es mega schwer, wenn ich jetzt hier die vielen Tausende von Trauben anschauen, zu erkennen, sind jetzt die schon gut oder nicht. Müsst ihr da immer wieder aufs Neue probieren oder habt ihr da nach doch ein paar Jahren, wo ihr das jetzt schon betreibt, einfach das Auge dafür?
7: Ja, also ja, bis zu einem gewissen Punkt muss man noch nicht probieren, ob sie gut sind, dann sieht man es einfach. Beziehungsweise man spürt, wenn man sie anlangt, dass sie einfach noch hart sind. Und jetzt, wenn der Farbumschlag kommt, wenn sie die Farbe wechselt von einfach grün zu farbig oder dann gel oder eben blau, wenn sie Rotweintrauben sind oder jetzt eben da die rosaroten, dann kann man irgendwann ab einem gewissen Zeitpunkt, fährt man dann auch vom Essen, um zu schauen, wann ist die Ernte nachher. Ja.
6: Und die eine Ernte, die tönt ihr ja jetzt dann schon ernten. Ihr seid das Zweite da. Ich gehe jetzt aber auch davon aus, dass wir das Zweite da nicht alleine herbringen.
8: Nein, da sind wir natürlich auf unsere Helfer angewiesen. Das ist extrem wichtig. Allgemein, es ist ja nicht nur die Ernte, es sind ganz, ganz viele Arbeiten das ganze Jahr durch. Und ohne Helfer, ohne danke WhatsApp-Chat, ist sensationell, da kannst du reinschreiben und dann hast du 2-3 Helfer, die auch mitgehelfen. Und die Ernte ist halt dann immer so das Highlight, oder? Dann kommen viel, wir sollten auch viel haben, weil wir haben am Morgen, wenn wir früh starten. Die Trauben sollte noch kalt sein. Also kalt wird es schwierig, wenn es so warm ist. Aber einfach möglichst kühl noch und dann müssen die möglichst schnell runter, möglichst schnell in die Paloxe und eigentlich möglichst schnell in den Keller dann.
6: Wie geht es da weiter, bis der Wein schlussendlich ja echt vor uns ist und dass wir auch wirklich gemütlich mal trinken können? Da gibt es dann schon noch weitere Schritte?
7: Ja, also nachher kommt es eigentlich zum Kälterer. Der tut dann die Presse und dann kommen sie in den Tank. So ein bisschen schnell abbleiben. Gärig. Und im Frühling dann werden sie abgefüllt und in die Flaschen abgefüllt und dann können wir den Wein holen.
6: Für dich selber, wenn ihr jetzt hier, wir sind jetzt hier wirklich auf dem Feld, mitten drin, eben umgeben von wirklich Tausenden von Trauben, von Grünen, von eher Pinken. Was gibt euch das, wenn ihr da draußen seid?
7: Nur Freude. Es macht Freude, dass es wächst. Es ist unglaublich toll, wie dass es wächst. Und es macht uns unglaublich stolz, dass wir jetzt das in so wenigen Jahren eigentlich zu so einem guten Rebberg und auch natürlich den Wein angebracht haben miteinander.
6: Aber seit 2023 sind ihr hier. Was waren die Gründe, dass ihr gesagt habt, mal das machen wir?
8: Die Reben hat uns eigentlich schon immer verbunden. Wir sind viel so ein bisschen Weinreisli machen, dort da und überall in den Weinbergen rumtrollen, so ein bisschen in Europa, was halt möglich war. Der Landwirtschaftsbetrieb, den wir haben auf einen vollen Landwirtschaftsbetrieb hinbringen, sprich die Sackzahlen erreichen und das heisst irgendwann, du musst einfach so und so viel Rebstöcke machen. Oder Äpfelbäume oder irgendetwas. Und wir haben dann gesagt, komm, wir machen hier auf Reben. Wir haben einen Hang, der südwestlich ausgerichtet ist. Das ist einmal die Grundvoraussetzung, was wichtig ist, der Standort. Dann das Wohlwollen natürlich vom Kanton, dass man eine Bewilligung bekommt. Das ist alles eingetragen in einem Rebkataster und. Ja, die grösste Freude wird sein, dann den Jahrgang 26 nächstes Jahr im Frühling können Flaschen auftun, probieren. Und schauen, was ist daraus entstanden, was jetzt am Wachsen ist.
6: Wenn wir noch kurz nach vorne laufen, vorher ganz etwas Spannendes entdeckt, KI ist auch hier auf dem Feld angekommen. Und zwar mit so einem Wettersensor. Was macht jetzt der genau?
7: Also wir machen da ein Forschungsprojekt mit von der Agroscope und dem Weinbauzentrum Wädenswil, wo sie jetzt bei uns so eine Wetterstation installiert haben, wo man mit App kann in dem Sinn anschauen kann. Und die Idee ist, dass sie mit KI herausfinden oder prognostizieren können, schneller, wenn das die Krankheit, also vor allem der Mehltau, im Anflug ist. Es sind jetzt auch vier Reihen, die wir nichts haben dürfen behandeln, also kein Spritzmittel, nichts. Und so wird es jetzt quasi angeschaut mit KI. Ja.
6: Und dann wird sozusagen geschaut, eben Vorsicht, also Schutzmechanismus sozusagen, eben der Pilz, dass der nicht die Trauben angreifen kann. Was sind sonst so ein bisschen? Wir haben vorher gerade viele Wespen gesehen, die da schon an den Trauben sind. Ist das auch etwas, ein Risiko, das da ist?
8: Ja, wenn es natürlich extrem süß wäre, die Trauben, wie beim Solaris, dann kommt natürlich die Wespe-Fraktion, die haben Hunger und Durst und bedienen sich da flaschenweise jeden Tag, das ist so. Weitere Geschichte sind natürlich auch der Hagel oder irgendein Unwetter, wo dann alles flachlegt oder zusammenschlägt oder so. Das sind natürlich riesige Risiken, die man eigentlich hat, wenn man unter freiem Himmel ein Produkt erzeugt.
6: Schön ist ja dann, wenn alles gut kommt und dass man dann auch mal ein Gläschen Wein trinken darf, wenn man schon sagt, aber durch die Ernte. Ich wünsche euch ganz viel Spass beim Ernten und eine ganz tolle Saison.
7: Danke vielmals.
8: Merci schön.
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5: Habt ihr Lust auf ein bisschen 80er-Klasse?

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1: Und heute Abend mit diesen Schlagzeilen. Affoltern am Albis wird zum neuen Hotspot für Trendsportarten. Bei den Chefs vom Zürichsee gibt es weitere Einschränkungen wegen der Trockenheit. Die St. Galler Regierung will höhere Kosten bei Leuten mit Schutzstatus S verhindern. In der Zentralschweiz bleibt der Fachkräftemangel in gewissen Branchen gross. Und ein Luzerner Professor hat in Zukunft viel Einfluss auf die Meinung des Papst zu KI.
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1: Ja, skaten, klettern, Trampolinspringen oder Pickleball spielen, das alles kann man schon gleich zu Affoltern am Albis in der Move City, der grössten Multisporthalle der Schweiz für Freestyle- und Trendsportarten. Sie ist 13.000 Quadratmeter gross, das entspricht fast zwei Fußballfeldern. Unser Redakteur Jani Köhn hat diese Halle schon vor der offiziellen Eröffnung für die ganze Bevölkerung, Anfang September ist das dann, schon heute können besuchen.
2: Im Moment wird noch gebaut, geschubt und geschwitzt. Und mit drin sind schon die ersten Nachwuchsskater und Snowboarder, die einen Indoor-Freestyle-Park-Anlage testen. In der Move City, der grössten Multisporthalle der Schweiz für Freestyle- und Trendsportarten, Zaffelder am Albis, laufen die letzten Vorbereitungen vor der Eröffnung. Der Marc Wettstein, Geschäftsführer von Move City, sagt, was man schon gleich alles vor Ort kann erleben.
3: Wir haben 9 sogenannte Move Zones bei uns im Move City. Und das fängt an von Trampolin. Das ist sicher ein Highlight. Das wollen alle. Wir haben einen ganz grossen, tollen Freestyle Park, wo man mit dem Skateboard kann kommen oder natürlich auch mit dem Skate Trotti kann kommen. Wir haben eine Kids Climbing Area. Wir haben sogar ein Zipline, wo man kann an der Decke entlang fliegen durch die Halle durch. Ich glaube, es bietet wirklich jedem etwas an.
2: Nebenbei kann man auch zum Beispiel Paddeltennis oder Pickleball spielen. Die grösste Multisporthalle der Schweiz weckt aber auch Hoffnung für die Trendsportarten. So zum Beispiel für den Rollsport, sagt Simon von Almen, Geschäftsführer vom Schweizer Dachverband für Rollsport.
4: Wir werden hier können unser Leistungszentrum aufbauen für Scooter- und Roller-Freestyle. Wir wissen noch nicht genau, in welcher Form. Da sind wir jetzt auch noch zusammen mit Move City im Austausch, wie wir die ganze Zusammenarbeit aufbauen.
2: Ähnlich sieht das auch der Dennis Giger, Präsident von Freestyle Academy Zürich.
5: Unsere Sportarten, Snowboard, Skateboard und auch Freeski sind absolut infrastrukturabhängig und wir sind wirklich angewiesen auf solche Plätze. Es gibt Indoor-Möglichkeiten, aber die sind relativ beschränkt. Vor allem in dieser Region, ich sage jetzt mal südlich von der Autobahn, gibt es eigentlich fast nichts. Und von dem her ist das sicher sehr interessant für uns.
2: Und wie kommt die neue Freestyle-Parkanlage bei den Nachwuchsskater und Snowboarder an?
6: Also ich finde, es ist mega gut.
7: Also es gefällt mir sehr gut. Es ist noch recht viel Umbau und so, aber ich habe das Gefühl, wenn es fertig ist, könnte es halt eine recht coole Halle werden.
8: Es hat wie verschiedene Grössen und sie haben auch sehr darauf geschaut, dass es nicht allzu schwierig ist, aber trotzdem coole Sachen hat.
2: Eine weitere Sportart, die man auch gleich ausprobieren kann, ist Ninja Warrior. Der Christian Harmat, unter anderem Ninja Warrior-Gewinner von Ungarn, baut dort im Moment noch am Parkour. Er sieht Potenzial bei dieser Sportart.
9: Ich glaube, nichts erfordert mehr Kombination zwischen Muskelkraft, Präzision, Kontrolle als der Sport Ninja Warrior. Und grundsätzlich ist in der heutigen Zeit sowieso viel zu viel Social Media, Handy, Laptop vor allen Augen. Und ich bin begeistert von diesem ganzen Projekt, grundsätzlich von so Hallen, die Sport anbieten.
2: Man will auch viele Leute in die Move City Halle locken, sagt der Gründer Micha Federle.
10: Wir hoffen, dass wir so zwischen 600 und 800 Besucher in der Anfangsphase pro Tag werden haben. Also es ist uns klar, dass jetzt am Montag das vielleicht nicht gerade ist, aber am Samstag kompensiert es dann natürlich ein bisschen. Und das ist natürlich irgendwo so ein bisschen, ich sage jetzt mal, darauf haben wir auch kalkuliert und aufgebaut, oder? Aber das Potenzial ist natürlich weit höher, oder? Also wir haben die anderen Freizeiteinrichtungen oder zum Beispiel Freiraum Zug schauen, wo sicher aber Gastronomie auch ein wichtiger Treiber ist. Dort haben wir viel mehr Besucher noch, als Spitzentag zumindest, obwohl es viel kleiner ist.
2: Ab nächster Woche können die Gäste zu Affoltern am Albis in der grössten Multisporthalle der Schweiz die verschiedenen Trendsportarten weiter testen. Die offizielle Eröffnung für die ganze Bevölkerung ist am 5. und 6. September.
1: Das war der Beitrag von Jani Köhn. Bei den Schiffen auf dem Zürichsee gibt es weitere Einschränkungen wegen der Trockenheit. Der Zürichsee ist aktuell so tief wie seit fast 75 Jahren nicht mehr. Darum können wir jetzt noch mehr Haltestellen nicht mehr anfahren. Für das Personal bedeutet das aber noch nicht weniger Arbeit, sagt Sonja Randjelovic, Mediensprecher von der Zürichsee Schifffahrtsgesellschaft.
11: Das Gute an unserem Personal ist, dass die ja die meisten davon eine Kombistelle haben. Das heisst, im Winter arbeiten sie als Handwerker bei uns auf der Werft und im Sommer sind sie im nautischen Dienst unterwegs. Und da ist es jetzt so, dass das Personal, das im Moment nicht im nautischen Dienst ist, aufgrund von diesen Ausfällen, dass wir die in der Werft beschäftigen können, zum Beispiel als Malerin oder Elektriker.
1: Einschränkungen wie in diesem Sommer hat es in der Geschichte der Zürichsee Schifffahrtsgesellschaft noch nie gegeben. Wir gehen in Kanton St. Gallen. Im Kanton St. Gallen sollen die Leute mit Schutzstatus S auch weniger Sozialhilfe bekommen, wenn sie eine Aufenthaltsbewilligung haben. Das schlägt St. Gallen Regierung vor. Es geht vor allem um Menschen, die aus der Ukraine in die Schweiz geflüchtet sind. Die ersten von ihnen könnten ab nächsten März eine Aufenthaltsbewilligung bekommen, weil sie dann schon 5 Jahre in der Schweiz sind. Eigentlich dürften sie dann gleich viel Sozialhilfe beziehen wie andere Bedürftige. Das würde aber zu weit gehen.

0: getroffen. Äste oder Baumkrone können darum einfach runterfallen, schreibt Stadt Uster. Man soll darum unter den grossen Ästen durchgehen, respektive eben die meiden und darum herumgehen und im Wald auf dem markierten Weg unbedingt bleiben. Auch in der Zentralschweiz bleibt der Fachkräftemangel gross, vor allem im Gesundheits- und Elektrobereich. Das zeigt der Fachkräftemangelindex von diesem Jahr. Grund dafür sind unter anderem, dass mehr Leute pensioniert werden und weniger junge Leute auf den Arbeitsmarkt kommen. Das ist vor allem bei den Ärzten ein Problem. Nicht bei allen Berufen hat der Fachkräftemangel die gleichen Gründe, sagt der Yves Spüler von der Industrie- und Handelskammer Zentralschweiz, IHZ.
1: Eine Analyse ist, dass man zum Beispiel sieht, dass bei den Berufen, die zuoberst oben sind, eigentlich zum Teil auch ein bisschen geschlechterspezifische Berufe sind, vielleicht jetzt ausgenommen von den Ärzten und Ärztinnen. Das heisst, man hat dann irgendwie gerade die Hälfte von den Leuten, die man finden will, weil einfach bei einem Geschlecht nicht ganz gut ankommt. Dort sind sicher auch die Unternehmer gefordert, um den Beruf spannender zu machen für das andere Geschlecht.
0: Zum fünften Mal schon vergleicht die IHZ 100 Berufe pro Jahr und schaut, wo am meisten Fachkräfte gesucht sind. Der Fachkräftemangel wird in Zukunft wahrscheinlich nicht viel kleiner, heisst es von der IHZ. In der Kasse des Kantons Schweiz sieht es etwas besser aus als erwartet. Die Regierung rechnet in diesem Jahr neu mit einem Minus von etwa 65 Millionen Franken. Das ist fast 30 Millionen besser, als man budgetiert hat. Das bessere Ergebnis ist an Banken zu verdanken, sagt der Schweizer Finanzdirektor Herbert Huwiler.
2: 25 Millionen besser als erwartet. Das ist genau die Differenz von der Nationalbank her, die eine grössere Ausschüttung gemacht hat, als wir ursprünglich budgetiert haben. Die Schweizer Kantonalbank tut 4 Millionen mehr abliefern als erwartet. Das ist auch sehr erfreulich und zeigt, wie gut dass die Bank wirtschaftet.
0: Sonst entwickelt sich Aufwand und Ertrag etwa so, wie man es erwartet hat, freut sich der Schweizer Finanzdirektor. Die Abweichung zum Budget sei viel kleiner als in anderen Jahren. Und dann gehen wir noch in den Kanton Zug, teilweise Aargau. Zwischen Cham und Seis nimmt der Energiekonzern Axpo eine neue Erdkabelleitung in Betrieb. Die ersetzt die Hochspannungsfreileitung. Darum werden über 30 Strommasten jetzt abgebaut. Das geht etwa bis im Frühling. Die neue Erdkabelleitung transportiert laut Axpo mehr Strom. Und man sieht sie nicht, weil sie natürlich unter dem Boden ist.
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4: Roger Perret von Meteo News. Ich weiss nicht, selber auch noch mal zünftig am Schweizen mit anderen, die heute wieder Ü30 hatten.
5: Ja, es hat wieder recht verbreitet über 30 Grad G nach einmal. Das war zwar angesagt, aber ja, gleich dann immer wieder stundlich, wenn es dann schnell geht, dass wir wieder über 30 Grad sind. Wir haben doch bis knapp 32 Grad gehabt in der Zentralschweiz. Am wärmsten ist in Mosen geworden. Mit 31,8 Grad, Egolzwil 31,5. Es gibt dann aber auch Stationen, die über 34 Grad gegangen sind, zum Beispiel Basel und Genf. Also es ist zum Teil noch heißer gewesen. Ich habe gerade neu geschaut, für Luzern ist das der Hitzetag über 30 Grad Nummer 41 gewesen in dem Sommer. Also schon 41 Grad, 30 Grad und mehr sind wir uns in dem Fall gewöhnt und es war nicht außergewöhnlich gewesen heute, wenn wir das den ganzen Sommer anschauen.
4: 41 Hitzetage, eben die einen zählen sie gar nicht mehr, aber ihr Meteorologen machen die Statistiken. Aber jetzt würden wir gerne mal viele damit aufhören, über 30 zu schreiben. Das können wir in den kommenden Tagen.
5: Ja, jetzt ist es doch vorbei mit der Hitze. Haben wir schon mal gesagt, noch ist vielleicht noch mal ein Tag jetzt aber heute, wo über 30 Grad gegangen ist. Und vielleicht gibt es noch mal einen, da kann man nicht ganz ausschliessen, dass es dann bis Ende Monat noch der eine oder andere Hitzetag gibt. Sollte eigentlich nicht, aber ja, der Sommer ist gar nicht auszuschliessen. Jetzt heute am Abend noch meistens sonnig. Es gibt doch vermehrt Wolken dann in der Nacht. Teil ist schon klar, teilweise aber auch bewölkt. Und einmal ein Regensprutz kann es auch schon gehen, vor allem mit den Bergen. Noch einmal ein Donnerstag. Ja, es ist ein bisschen angefürchtet. Zuerst ist es noch freundlich, mit sonnigen Abschnitten. Dann aber gibt es dichtere Wolken und vor allem am Nachmittag mit Schwerpunkt in den Bergen darf man auch mit Regengüssen und Gewitter rechnen. Ich glaube, es ist eher ein Dürfen und kein Mühe, dass man mit dem rechnen. Und Temperaturen etwa 26 Grad in einem schwülwarmen, sommerlichen Bereich, aber nicht mehr heiß. Es kommt dann auch noch einen schwachen bis mäßigen Südwest- bis Westwinter zu.
4: Dürfen wir noch gerade aufs Wochenende schauen? Gut, zuerst den Freitag noch und dann

0: Samstag oder gar nicht zu weit rausschauen jetzt?
1: Ja, man kann es schon probieren. Es ist natürlich von der Wetterlage nicht einfach, um das genau einschätzen. Der Freitag, dort noch eine Störungszone drin am Vormittag, bewölkt, immer wieder nass. Ja, kann zum Teil kräftige Schauer geben. Am Nachmittag da verlagert sich der Niederschlag an die Alpen. Im Flachland gibt es dann vermehrt Sonnentemperaturen, einmal einiges tiefer. Ja, richtig angenehm, würde ich sagen, mit 20 Grad. Fast schon kühl, wenn man das oben anschaut. Richtig kühl eigentlich. Und nachher am Samstag, trotz vermehrter Wolken, recht sonnig, sieht wieder besser aus. Also besser, es sieht wieder freundlicher aus. Es wird dann maximal etwa 23 Grad geben. Und auch am Sonntag um die 23 Grad, dort wieder ein bisschen mehr Feucht, die Sonnenwolken und vor allem am Nachmittag und in den Alpen auch Regengüsse.
0: Merci für die Infos. Roger Perret vom NTO News. Wollepulli führen? Nein, noch nicht, oder?
1: Nein, also bei 20 Grad laufe ich noch lange mit T-Shirt und kurzen Hosen rum. Das ist gar kein Problem.
0: Aber relativ, die Unterschied ist ja schön.
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3: Der Sommer heute geht in Geschichtsbücher ein als einer der heissesten und trocknigsten Sommer, die es je gegeben hat. Beste Voraussetzungen für Trauben, die das Wetter besonders gerne haben. Die Weinlese, die startet heuer so früh wie noch nie. Das heisst, ein Haufen Arbeit momentan für einen Haufen Winzerinnen und Winzer im Zentralland. Unter anderem auch Zünenberg in den Rebbergen, wo unser Reporter, der Christian Eier, unterwegs ist. Hast du schon etwas probieren, Christian?
4: Es hat doch schon die ein oder andere Trauben gegeben, die ich hier probieren durfte. Sehr fein sind sie. Ich bin hier in einem riesen Rebbergen umgeben von ganz vielen Trauben. Hier beim Jürg und bei der Rima Odermatt in Hünenberg. Rima, vielleicht gerade in Zahlen. Wie grosse Fläche haben wir da und wie viele Rebberge sind das?
5: Wir sind hier auf knapp 2,3 Hektaren. Wir haben auf dieser ganzen Fläche, nicht ganz, knapp um die 10'000 Reben.
4: 10'000 Reben, ganz verschiedene Traubenarten. Wir sind vorher durchgelaufen, auch jetzt laufen wir da noch durch. Vorher habe ich die grünlichen gesehen, da sind sie zuerst ein bisschen pink. Was ist jetzt da der Unterschied? Also ist das vor allem nachher auch der Wein, der anders ist, also der Rotwein und der Weißwein?
6: Das ist so wie ich reingesehen habe, der wird jetzt pink langsam, das ist der Farbumschlag. 6 verschiedene Weinsorten wachsen hier. 2 davon rot, 4 weiß. Es sind alles Piwis, also pilzwiderstandsfähige Sorten, die wir biologisch betreiben können. Es ist jetzt schön zum Zuschauen, wie so der Farbumschlag, wie sie anfangen reif werden, wie man sie essen kann. Es ist ein lässiger Moment jetzt.
4: Aber richtig bunt, also eben von grün bis zu so halb pink, rosa. Der eine oder andere ist da schon recht rosa bzw. pink. Ich kann es leihen. Für mich ist es mega schwer, ich jetzt hier die vielen Tausende von Trauben anschauen, zu erkennen, sind jetzt die schon gut oder nicht. Müsst ihr da immer wieder aufs Neue probieren oder habt ihr da nach doch ein paar Jahren, die ihr das jetzt schon betreibt, einfach Saugeld dafür?
5: Ja, bis zu einem gewissen Punkt muss man noch nicht probieren, ob sie gut sind. Da sieht man es einfach. Beziehungsweise man spürt, wenn man sie anlangt, dass sie einfach noch hart sind. Und jetzt, wenn der Farbumschlag kommt, wenn sie die Farbe wechselt von einfach grün zu farbig oder dann gel oder eben blau, wenn sie Rotweintrauben sind oder jetzt eben da die rosenroten, dann kann man irgendwann ab einem gewissen Zeitpunkt fährt man dann auch vom Messen, um zu schauen, wann ist jemand die Ernte nachher. Ja.
4: Und die eine Ernte, die tun ja jetzt dann schon ernten. Ihr seid das zweite da. Ich gehe jetzt aber auch davon aus, dass wir das zweite da nicht alleine herbringen.
6: Nein, da sind wir natürlich auf unsere Helfer angewiesen. Das ist extrem wichtig. Allgemein, es ist ja nicht nur die Ernte. Es sind ganz, ganz viele Arbeiten das ganze Jahr durch. Und ohne Helfer, ohne Danke, WhatsApp-Chat ist sensationell. Da kannst du reinschreiben und dann hast du 2-3 Helfer, die mitgehelfen. Und die Ernte ist halt dann immer so das Highlight, oder? Dann kommen viel. Wir sollten auch viel haben, weil wir haben am Morgen, wenn wir früh starten. Die Trauben sollte noch kalt sein. Also kalt ist schwierig, wenn sie so warm ist. Aber einfach möglichst kühl noch und dann müssen die möglichst schnell runter, möglichst schnell in die Paloxen und eigentlich möglichst schnell in den Keller dann.
4: Wie geht es da weiter, bis der Wein schlussendlich ja vor uns ist und dass man auch wirklich gemütlich mal trinken kann? Da gibt es dann schon noch weitere Schritte?
5: Ja, also nachher kommt es eigentlich zum Kälterer, der tut dann die Presse und dann kommen sie in den Tank. So ein bisschen schnell abbleiben.
7: Gärig.
5: Und im Frühling dann werden sie abgefüllt und in Flaschen abgefüllt und dann können wir den Wein holen.
4: Für euch selber, wenn ihr jetzt da, wir sind jetzt da wirklich auf dem Feld, mit drin, eben umgeben von wirklich Tausenden von Trauben, von Grünen, von eher Pinken. Was gibt euch das, wenn ihr da draußen seid?
5: Nur Freude. Es macht Freude, dass es wächst. Es ist unglaublich toll, wie dass es wächst. Und es macht uns unglaublich stolz, dass wir jetzt das in so wenigen Jahren eigentlich zu so einem guten Rebberg und auch natürlich den Wein angebracht haben miteinander.
4: Aber seit 2023 sind ihr hier. Was sind die Gründe, dass ihr gesagt habt, mal das machen wir?
6: Die Rebe hat uns eigentlich schon immer verbunden. Wir sind viel so ein bisschen Weinreisli machen, dort und überall in den Weinbergen rumgetrollt, so ein bisschen in Europa, was halt möglich war. Der Landwirtschaftsbetrieb, wo wir haben auf einen vollen Landwirtschaftsbetrieb hinbringen, sprich die Sackzahlen erreichen, und das heisst irgendwann, musst du einfach so und so viel Rebstöcke machen. Oder Äpfelbäume oder irgendetwas. Und wir haben dann gesagt, komm, wir machen auf Reben. Wir haben einen Hang, der südwestlich ausgerichtet ist. Das ist mal die Grundvoraussetzung, was wichtig ist, der Standort. Dann das Wohlwollen natürlich vom Kanton, dass man eine Bewilligung bekommt. Das ist alles eingetragen in einem Rebkataster und. Ja, die grösste Freude wird sein, dann den Jahrgang 26 nächstes Jahr im Frühling können Flaschen auftun, probieren. Und schauen, was ist daraus entstanden, was jetzt am Wachsen ist.
4: Wenn wir noch kurz nach vorne laufen, vorher ganz etwas Spannendes entdeckt, KI ist auch hier auf dem Feld angekommen. Und zwar mit so einem Wettersensor. Was macht jetzt der genau?
5: Also wir machen da ein Forschungsprojekt mit von der Agroscope und dem Weinbauzentrum Wädenswil, wo sie jetzt bei uns so eine Wetterstation installiert haben, wo man mit App kann in dem Sinn anschauen kann. Und die Idee ist, dass sie mit KI herausfinden oder prognostizieren können, schneller, wenn das die Krankheit, also vor allem der Mehltau, im Anflug ist. Es sind jetzt auch vier Reihen, die wir nichts haben dürfen behandeln, also kein Spritzmittel, nichts. Und so wird das jetzt quasi angeschaut mit KI. Ja.
4: Und dann wird sozusagen geschaut, eben Vorsicht, also Schutzmechanismus sozusagen, eben der Pilz, dass der nicht die Trauben angreifen kann. Was sind sonst so ein bisschen? Wir haben vorher gerade viele Wespen gesehen, die da schon an den Trauben sind. Ist das auch etwas, ein Risiko, das da ist?
6: Ja, wenn es natürlich extrem süß wäre, die Trauben, wie beim Solaris, dann kommt natürlich die Wespe-Fraktion, die haben Hunger und Durst und bedient sich da flaschenweise jeden Tag, das ist so. Weitere Geschichten sind natürlich auch der Hagel oder irgendein Unwetter, wo dann alles flachlegt oder zusammenschlägt oder so. Das sind natürlich riesige Risiken, die wir eigentlich haben, wenn wir unter freiem Himmel ein Produkt erzeugt.
4: Schön ist ja dann, wenn alles gut kommt und dass wir dann auch mal ein Gläschen Wein trinken dürfen, wenn wir schon sagen, ich wünsche euch ganz viel Spass beim Ernten und eine ganz tolle Saison.
5: Danke vielmals.
6: Merci schön.
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Es ist 4 Uhr.

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0: Ganz guten Donnerstagmorgen. Jetzt ist es 5 Uhr bei aktuell 22 Grad in Neuenkirch und 23 Grad in Quarten.
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2: Viele Asylsuchende aus Maghreb-Staaten sind kriminell. Auf Sardinien sterben zwei Schweizer Touristen und Donald Trump droht dem Iran mit einem Wirtschaftskrieg. Im Nachrichtenstudio der André Schelbert. Ein Großteil der Asylsuchenden aus den nordafrikanischen Maghreb-Staaten wird einer Straftat beschuldigt. 2024 waren es 4 von 5 Asylsuchenden aus Marokko, Algerien und Tunesien. Das berichtet der Blick unter Berufung auf ein internes Papier des Staatssekretariats für Migration. Häufig habe es sich um Bagatelldelikte gehandelt. 99% der Asylgesuche von Personen aus Nordafrika würden abgelehnt. Bei Asylsuchenden aus allen anderen Herkunftsländern lag der Anteil der Beschuldigten bei gut 12%. Auf Sardinien sind zwei Schweizer Touristen an verschiedenen Orten ums Leben gekommen. Ein 72-Jähriger wurde leblos in der Kabine einer Yacht gefunden. Die Behörden gehen davon aus, dass er eines natürlichen Todes starb. Ein weiterer Tourist kam an einem Strand auf Sardinien ums Leben. Der Mann aus Bellinzona war gerade ins Wasser gegangen, als er sich unwohl fühlte und zusammenbrach. Trotz Wiederbelebungsversuchen starb auch er vor Ort. Wer mit Heizöl heizt, muss im kommenden Herbst mit höheren Kosten rechnen. Heizöl ist derzeit rund 31% teurer als vor einem Jahr. Das zeigt der Konsumentenpreisindex von Comparis. Grund dafür seien unter anderem die Spannungen im Nahen Osten. Insgesamt bleibt die Teuerung bei Alltagsgütern aber tief. Im Juli lagen die Preise 0,4% höher als vor einem Jahr. US-Präsident Donald Trump droht dem Iran mit einem beispiellosen Wirtschaftskrieg. Hintergrund sind fehlende Erfolge bei den Verhandlungen mit Teheran. Auch Länder, die den Iran unterstützen, müssten mit gewaltigen wirtschaftlichen Konsequenzen rechnen, schrieb er auf seiner Plattform Truth Social. Tinek berichtet aus Washington.
3: Der Frust ist groß. Der Iran lässt sich nicht in die Knie zwingen und Trump gehen langsam Druck und Drohungen aus. Nun verkündet er einen gewaltigen Wirtschaftskrieg, eine ökonomische Apokalypse für den Iran. Eine verheerende Wirtschaftsoperation mit Maßnahmen historischen Ausmaßes. Vermutlich denkt er an eine Ausweitung der sowieso schon bestehenden Sanktionen und weitere drastische Wirtschaftsblockaden. Alle Verbündeten der USA müssten mitspielen, fordert Trump, sonst drohten auch ihnen gewaltige wirtschaftliche Konsequenzen.
0: Blick auf die Strasse am 2 ab 5. Aktuell alles frei. Ich wünsche euch eine gute Fahrt. Die Temperatur jetzt am Morgen bei etwa 19 Grad. Wir starten noch mit viel Sonne rein. Es kommen dann aber immer mehr Wolken dazu und auf den Nachmittag wird es dann auch nass mit stellenweise Gewitter. Die Temperaturen gehen darauf auf etwa 26 Grad. Der Freitagmorgen der ist dann meistens grau und immer mal wieder nass. Gegen Nachmittag ziehen die Regenzellen vor allem über die Berge. Es gibt noch maximal 20 Grad. Und auch am Wochenende um die 23 Grad am Samstag und am Sonntag mit Sonnen und Wolken, die sich abwechseln und immer mal wieder ein paar Regentropfen.
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0: Kommen gut rein in den Donnerstagmorgen. Wir haben das Musikparat von Robbie Williams. Können wir so ein bisschen als Rausschmeisser-Songs Song an den Partys. In diesem Fall starten wir aber mit dem. Rein in den neuen Tag. Robbie Williams mit Angel. Bon Jovi, macht wach. You give love a bad name. Und da jetzt gerade Phil Collins. Two Hearts. Ich bin Nadine Wechsler. Wünsche euch einen guten Start.

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Bon Jovi, rührt euch aus dem Nest aus an diesem Donnerstagmorgen hier bei Radio Zentral. Viertel ab 5 ist es. Stellenweise, wenn ihr schon draußen unterwegs seid, seht ihr hier und dort mal einen Glunken. Es hat schon ein bisschen Regen gegeben, jetzt in der Nacht, eine grosse Menge. Die kommt dann aber definitiv auf heute Nachmittag. Ich glaube, da freuen wir uns alle drauf. Kommt gut rein in den Donnerstagmorgen. 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

0: Jetzt ist es 17:30.
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2: Im Nachrichtenstudio Trandre Schaubert. Ein Großteil der Asylsuchenden aus den nordafrikanischen Maghreb-Staaten wird einer Straftat beschuldigt. 2024 waren es 4 von 5 Asylsuchenden aus Marokko, Algerien und Tunesien. Das berichtet der Blick unter Berufung auf ein internes Papier des Staatssekretariats für Migration. Häufig habe es sich um Bagatelldelikte gehandelt. Das Zürcher Stadtparlament fordert von der Stadtregierung rasche Maßnahmen gegen das Clubsterben. Einstimmig hat das Parlament einen Vorstoß überwiesen, um mittelgroße Konzertlokale wie das Xtra oder das Komplex zu sichern. Wegen

0: laufender Verträge droht Zürich ab Mitte 2027 ein Mangel an Bühnen für bis zu 5000 Personen. US-Präsident Donald Trump hat neue Drohungen gegen den Iran und alle Länder ausgesprochen, die das Land unterstützen. In den sozialen Medien sprach Trump von einem beispiellosen Wirtschaftskrieg gegen das Regime in Teheran. Der Iran habe die große Chance auf ein Abkommen nicht genutzt, schrieb Trump. Länder, die dem Iran helfen, müssten ebenfalls mit furchtbaren wirtschaftlichen Folgen rechnen.
1: Eins über halb sechs ist es. Ich habe aktuell keine Meldungen von der Straße. Ich wünsche euch eine gute Fahrt. Wir starten ziemlich mild rein in den Donnerstagmorgen. Temperatur im Moment bei etwa 22 bis 24 Grad. Es gibt heute Tag durch viele Wolken, immer mal wieder einen Regensprutz oder auch ein Gewitter bei 26 Grad auf den Nachmittag. Der Freitagmorgen trüb und nass, Niederschläge, die ziehen dann vor allem Richtung Berge. Temperaturen liegen noch bei 18 bis 19 Grad. Und aufs Wochenende ist es wieder ziemlich sonnig und auch meistens trocken bei 22 bis 24 Grad. Guten Start in euren Donnerstagmorgen mit unserem breitesten Musikmix. Pet Shop Boys, always on my mind.

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Wir grooven miteinander in den Donnerstagmorgen rein mit Musik von Michael Sambello, Maniac, hier bei Radio Zentral. Euch ein Wissen, das könnt ihr dann auch heute Morgen hier bei uns auf dem Sender beweisen. In einer guten Stunde spielen wir miteinander den Schlaumeier. Ein bisschen Zeit haben wir also noch zum Wachwerden. Und wenn ihr die Frage heute Morgen hinter der Kategorie Musik in den Ohren oder Tierwelt richtig löst, dann gibt es eine Geschenkkarte für das Mietencenter Schweiz im Wert von 100 Franken. Die Nummer im Studio, die könnt ihr schon mal einspeichern. 0848 82 46 46 und dann nach einem halben Sinn anrufen und mitmachen bei unserem Zentral Schlaumeier.

0: Habt einen guten Donnerstagmorgen. Jetzt ist es 6 Uhr. Bei aktuell schon warmen 21 Grad in Gommiswald und 24 Grad in Greppen.
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2: Viele Asylsuchende aus Maghreb-Staaten sind kriminell. Auf Sardinien sterben zwei Schweizer Touristen und der Donald Trump droht im Iran mit einem Wirtschaftskrieg. Im Nachrichtenstudio der André Schelbert. Ein Großteil der Asylsuchenden aus dem nordafrikanischen Maghreb-Staaten wird einer Straftat beschuldigt. 2024 waren es 4 von 5 Asylsuchenden aus Marokko, Algerien und Tunesien. Das berichtet der Blick unter Berufung auf ein internes Papier des Staatssekretariats für Migration. Häufig habe es sich um Bagatelldelikte gehandelt. 91% der Asylgesuche von Personen aus Nordafrika würden abgelehnt. Bei Asylsuchenden aus allen anderen Herkunftsländern lag der Anteil der Beschuldigten bei gut 12%. Wer mit Heizöl heizt, muss im kommenden Herbst mit höheren Kosten rechnen. Heizöl ist derzeit rund 31% teurer als vor einem Jahr. Das zeigt der Konsumentenpreisindex von Comparis. Grund dafür seien unter anderem die Spannungen im Nahen Osten. Insgesamt bleibt die Teuerung bei Alltagsgütern aber tief. Im Juli lagen die Preise 0,4% höher als vor einem Jahr. Auf Sardinien sind zwei Schweizer Touristen an verschiedenen Orten ums Leben gekommen. Ein 72-Jähriger wurde leblos in der Kabine einer Yacht gefunden. Die Behörden gehen davon aus, dass er eines natürlichen Todes starb. Ein weiterer Tourist kam an einem Strand auf Sardinien ums Leben. Der Mann war gerade ins Wasser gegangen, als er sich unwohl fühlte und zusammenbrach. Trotz Wiederbelebungsversuchen starb auch er vor Ort. US-Präsident Donald Trump droht dem Iran mit einem beispiellosen Wirtschaftskrieg. Hintergrund sind fehlende Erfolge bei den Verhandlungen mit Teheran. Auch Länder, die den Iran unterstützen, müssten mit gewaltigen wirtschaftlichen Konsequenzen rechnen, schrieb er auf seiner Plattform True Social. Tinek berichtet aus Washington.
3: Der Frust ist groß. Der Iran lässt sich nicht in die Knie zwingen und Trump gehen langsam Druck und Drohungen aus. Nun verkündet er einen gewaltigen Wirtschaftskrieg, eine ökonomische Apokalypse für den Iran. Eine verheerende Wirtschaftsoperation mit Maßnahmen historischen Ausmaßes. Vermutlich denkt er an eine Ausweitung der sowieso schon bestehenden Sanktionen und weitere drastische Wirtschaftsblockaden. Alle Verbündeten der USA müssten mitspielen, fordert Trump, sonst drohten auch ihnen gewaltige wirtschaftliche Konsequenzen.
0: 2 ab 6 ist es aktuell alles noch ruhig auf der Strasse. Ich wünsche euch eine gute Fahrt.
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0: Die Temperaturen die sind jetzt am Morgen schon ziemlich mild. An vielen Orten haben wir eine Tropennacht gehabt, 22 bis 24 Grad zum Start in den Donnerstag rein. Es hat viele Wolken, wird dann auch immer mal wieder nass. Da kann es auch ein Gewitter geben, um die 26 Grad am Nachmittag. Auch der Freitag morgen bewölkt und immer mal wieder nass. Auf den Nachmittag vor allem dann noch über den Bergen. Es gibt 18 bis 19 Grad maximal. Aufs Wochenende ist es wieder ziemlich sonnig und auch meistens trocken bei 22 bis 24 Grad.
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0: Ja, der nächste Regen der ist unterwegs zu uns ins Zentralland. Da freuen wir uns. Und ganz grosse Freude gibt es auch bei den Vierbeinern über das Nass von oben. Ja, Trockenheit in diesem Sommer. Jeder der Landwirtschaft ziemlich zugesetzt. Sogar die Tiere haben früher müssen geschlachtet werden. Wie ist denn die Lage im Moment? Und bringen jetzt die paar Regentage schon Erholung in die Situation? Das weiss unser Zentralgast heute Morgen. Nach dem 8. reden wir mit dem Raphael Felder vom Bäuerinnen- und Bauernverband vom Kanton Luzern. Kommen gut in den Donnerstagmorgen rein. Ich bin Nadine Wechsler. Musik jetzt hier von der

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0: kommen gut rein in den Donnerstagmorgen mit Radio Zentral. 12 ab 6 ist es. Und wenn ihr geht, aus der Haustür gehen wollt, unbedingt noch den Regenschirm einpacken heute Morgen. Der kommt definitiv einmal zum Einsatz.
1: Ich finde es gut, dass es für die Bauern und für die Landwirtschaft und für die Gärten, dass es wieder ein bisschen regnet.
2: Es ist gut, kann es regnen. Für mich ist das das heisse Wetter jetzt die letzten Tage. Jetzt kommt das wunderbare Wetter erst.
3: Du darfst auch mal Pause machen und es regnen lassen und sonst nehmen wir, wie es kommt. Wir können es ja nicht ändern.
0: Ja, und es ist also höchste Eisenbahn, unter anderem, wenn wir auf unsere Fischbestände schauen.
4: Aus der Sicht der Fisch, der Schaden ist riesengroß. Ein ganz grosser Teil, denke ich, hat da gewaltigen Schaden genommen. Ich denke, das wird einer der grössten Fischprobleme sein, wenn wir irgendwelche Geschichtsbücher schauen.
0: Das sagt uns der Franz Stadelmann vom Fischereiverein Rüss-Luzern. Und auch andere Tiere haben Mühe mit dieser Trockenheit.
5: Ich vermute, dass man jetzt nächstes Jahr zum Beispiel geringere Regenwurmpopulationen messen würde aufgrund der Trockenheit.
0: Das sagt uns der Thomas Keller von Agroscope. Welche Spuren hinterlässt der Hitzesommer 2026 sonst noch in der Tierwelt? Das ist Thema hier bei uns heute Morgen nach um 7 Uhr. Und der Wetterausblick, den gibt es hier bei uns in gut 7 Minuten.

0: ganz viel Liebe für euch. Donnerstagmorgen gibt es hier von John Paul Young Love is in the air. Jetzt ist es 20 ab 6. Ja, dass heute etwas im Anmarsch ist von oben, das wissen wir. Wenn, wie, wo und was, ist aber gar nicht so kalben einfach zu sagen. Roger Perret vom Zentralwetterteam.
1: Am heutigen Donnerstag ist eine konkrete Prognose sehr schwierig. Es ist nie gut, wenn am Morgen schon der Radar überhaupt nicht das zeigen tut, was eigentlich die Wettermodelle machen. Darum ist die Prognose ein bisschen mit Vorsicht zu geniessen. Insgesamt dürfte es heute wächst und bewölkt sein. Und auch Regengüsse gehen örtlich sind weiter möglich, das vor allem in den Bergen. Die Temperaturen sind am Morgen schon bei 22 bis 24 Grad. Es hat recht verbreitete Tropennacht gegeben. Am Nachmittag sind die Werte so bei 26 Grad. Im Flachland losen zeitweise mäßigen Südwest- bis Westwind. Vor dem Freitag ist am Vormittag bewölkt und wiederholt nass. Am Nachmittag verlagert sich Niederschläge an die Alpen. Im Flachland gibt es dann bis zum Abend auch ein bisschen Sonne. Es ist aber deutlich weniger warm. Wir haben nur noch etwa 18 bis 19 Grad. 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
6: Jetzt ist es 6:30. Guten Donnerstagmorgen.
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8: Im Nachrichtenstudio Randers Albert. Ein Großteil der Asylsuchenden aus den nordafrikanischen Maghreb-Staaten wird einer Straftat beschuldigt. 2024 waren es 4 von 5 Asylsuchenden aus Marokko, Algerien und Tunesien. Das berichtet der Blick unter Berufung auf ein internes Papier des Staatssekretariats für Migration. Häufig habe es sich um Bagatelldelikte gehandelt. Das Zürcher Stadtparlament fordert von der Stadtregierung rasche Maßnahmen gegen das Clubsterben. Einstimmig hat das Parlament einen Vorstoß überwiesen, um mittelgroße Konzertlokale wie das Xtra oder das Komplex zu sichern. Wegen auslaufender Verträge droht Zürich ab Mitte 2027 ein Mangel an Bühnen für bis zu 5'000 Personen. US-Präsident Donald Trump hat neue Drohungen gegen den Iran und alle Länder ausgesprochen, die das Land unterstützen. In den sozialen Medien sprach Trump von einem beispiellosen Wirtschaftskrieg gegen das Regime in Teheran. Der Iran habe die große Chance auf ein Abkommen nicht genutzt, schrieb Trump. Länder, die dem Iran helfen, müssten ebenfalls mit furchtbaren wirtschaftlichen Folgen rechnen.
6: Achtung, jemand hat eine Schaufel verloren auf der A3 Chur Richtung Zürich zwischen der Verzweigung Niederurne und Bilten. Die liegt jetzt dort auf der Autobahn. Dann hat jemand eine Panne auf der A2 Luzern Richtung Gotthard zwischen Luzern-Kriens und der Verzweigung Lopper-Stauitz. Der rechte Fahrstreifen ist dazu, es geht etwa 10 Minuten länger. Der Stock hat auf der A2 Basel Richtung Luzern zwischen Emmenort und der Verzweigung Rotsee. Auf der A14 Richtung Luzern von der Verzweigung Rotsee weg bis zum Rothausentunnel und auch in der Gegenrichtung A14 Richtung Luzern zwischen dem Rot- Tunnel und

0: Verzweigung Rotsee stockt. Die Temperaturen die sind schon jetzt am Morgen ziemlich mild, bei 22 bis 24 Grad. Es hat heute Tag durch viel Wolken, immer mal wieder einen Regensprutz oder auch ein Gewitter gibt es, bei 26 Grad am Nachmittag. Der Freitagmorgen ebenfalls bewölkt und immer mal wieder nass. Auf den Nachmittag verlagert sich das Ganze dann Richtung Berge. Im Flachland tut es ein bisschen auf. Es gibt 18 bis 19 Grad. Und am Wochenende ist es wieder ziemlich sonnig und auch meistens trocken, bei 22 bis 24 Grad.
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2: Die Mitte Wollhausen will Guido Ross definitiv ins Rennen für den Regierungsrat schicken. Sie hat den 57-jährigen Kantonsrat gestern Abend einstimmig nominiert. Guido Ross ist außerdem Geschäftsführer vom Wirtschaftsverband Region Luzern-West und will Nachfolger vom Mitte-Regierungsrat Reto Weiss werden, der ihm antritt. Ende Monat entscheidet die Wahlkreispartei Entlebuch über die Kandidatur. Nachher müsste die Mitte vom Kanton Luzern nominieren. Die Regierungsratswahlen die sind dann im März. Nach der Fusion von Grip und Weggis kommt es zu einer Kampfwahl um die Sitz im neuen Gemeinderat. Für die 5 Sitze kandidieren 6 Leute. Der bisherige Gripper Gemeinderat Roger Augsburger will seinen Ortsteil zu Weggis vertreten. Gleichzeitig treten alle 5 bisherigen Weggiser Gemeinderats wieder an. Und eine Sitzgarantie oder eine Sitzgarantie für Grippe gibt es nach der Fusion nicht. Gemeinderatswahlen nach der Fusion von Weggis und Grippe sind Ende September. In Horb gibt es wieder einen neuen Verkehrsgarten, schreibt die Gemeinde. Dort, wo es früher war, steht jetzt ein neues Schulhaus. Der neue Verkehrsgarten ist jetzt bei der Horverhalle. Es sei ein attraktives Angebot für Kinder und Familien, sich nicht mit dem Velo oder dem Trottinett wichtige Verkehrsregeln üben und dort die Herausforderungen vom Strassenverkehr angeführt werden. Üben kann man zum Beispiel, wie man sicher eine Strasse überquert, wie man richtig abbiegen oder wie man richtig in einen Kreisel fährt. Und zwischen Kabel und Zins nimmt der Energiekonzern Axpo eine neue Erzkabelleitung in Betrieb. Die ersetzt die Hochspannungsfreileitung. Darum werden über 30 Strommasten jetzt abgebaut. Das geht etwa bis im Frühling. Die neue Erzkabelleitung transportiert laut der Axpo mehr Strom und man sieht sie nicht.
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Guten Donnerstagmorgen, 20 vor 7 ist es. Musik in den Ohren oder Tierwelt, das sind unsere beiden Kategorien vom Zentral Schlaumeier heute Morgen. Jetzt heisst es anrufen und dann können wir hoffentlich miteinander jubeln. Eine Geschenkkarte im Wert von 100 Franken ist parat, um euch verschickt zu werden. Mitmachen könnt ihr jetzt per Telefon ins Studio 0848. 82 46 46. Wir spielen miteinander in gut 6 Minuten.

0: Doobie Brothers bringen gute Laune in euren Donnerstagmorgen rein. Listen to the music, jetzt ist es Viertel vor sieben.
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0: 100 Franken als Geschenkkarte haben wir heute Morgen im Jackpot und so darf ich im besten Fall am Remo von Hofter heute Morgen eine Freude machen. Er ist gerade auf dem Weg an die Arbeit, Richtung Emmenbrück geht. Jetzt hat er einen Bürojob, wo er so ein bisschen Finanzen macht, Administration. Und Remo, wenn du nicht gerade am Arbeiten bist, dann bist du Schlagzeuger in einer Coverband, also grosse Leidenschaft für Musik.
2: Absolut. Guten Morgen.
0: Nadine. Guten Morgen.
2: Absolut. Genau.
0: Gibt es so ein Stück, das du besonders gerne spielst auf dem Schlagzeug?
2: Ja, das Schönste ist eigentlich Fear of the Dark. Das ist ein gutes altes Stück, das immer sehr gut ankommt bei den Leuten. Das macht richtig Spass, genau.
0: Und Remo, ich habe jetzt hier schon eine kleine Vorahnung, welche Kategorie das wir spielen. Ich frage aber gleich noch, spielen wir Musik in den Ohren oder spielen wir Tierwelt?
2: Tierwelt wäre schon ein paar spannend, aber ich denke, Musik in den Ohren würde besser passen heute Morgen. Ja.
0: Leider vielleicht ein bisschen mehr. Und da haben wir einen Hit parat, und zwar die letzten paar Sekunden von einem Hit, der im 87 bei uns in der Schweizer Hitparade 15 Wochen lang auf Platz 1 war. Ich möchte von dir wissen, welches Stück das wir hier suchen. Es gibt 9 Sekunden vom Schluss. So tönt das, und dann starten wir auch gerade den Countdown. Du hast 10 Sekunden Zeit, um mir zu sagen, zu welchem Lied gehört der Schluss? Aus dem 87.
2: Jawohl, ich kenne es natürlich wieder mal vom Gehören her, aber ich kann dir im Fall den Namen nicht sagen.
0: Also, komm, wir hören miteinander. Pet Shop Boys haben wir gesucht. Jetzt ein Sinn, und du sagst es richtig, man hat es so ein bisschen im Kopf, kannst du nicht gerade gaxen. Gehört das auch in euer Repertoire?
2: Ja,
0: Pet Shop Boys.
2: Nein, das gehört nicht in unser Repertoire. Nein.
0: Mehr so ein bisschen rockige Sachen.
2: Hard Rock und Rock, genau. Ja, aber eben, ich kenne viel vom Gehören her, aber wenn du den Namen musst irgendwie geben, dann ist das etwas schwierig. Ja.
0: Dann würde ich sagen, wir legen doch einfach 50 Franken oben drauf. Dann kann morgen Morgen vielleicht etwa 150 Franken abräumen. Und dann hören wir sie doch gerade. Pet Shop Boys. Remo, ich wünsche dir einen ganz schönen Tag.
2: Danke gleichfalls. Schönen Tag zusammen.
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0: Das heisst, wir könnten morgen Morgen wieder abräumen. Nach um 6:30 Uhr hier bei uns im Zentral Schlaumeier. Und da hören wir sie. Jetzt sind wir.

kommen gut in den Donnerstagmorgen rein. 8 Minuten geht es noch, dann ist es 7. Auf dem Weg an die Arbeit aufpassen auf der A3 Chur Richtung Zürich zwischen der Verzweigung Niederurne und Bilden. Dort liegt eine Schaufel auf der Autobahn. Da haben wir Stau auf der A2 Luzern Richtung Gotthard zwischen Luzern-Horb und Hergiswil. Auf der A2 Richtung Luzern zwischen Emmen-Nord und der Verzweigung Rotsee. Dann weiter auf der A14 Richtung Zug von der Verzweigung Rotsee weg bis zum Rothausen-Tunnel und auch auf der A14 Richtung Luzern-Appelchrein bis zu der Verzweigung Rotsee-Stockert.

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4: Ganz einen guten Donnerstagmorgen. Jetzt ist es 7 Uhr, aktuell 15 Grad zu Unterschenken und 18 Grad im Unterübrig.
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6: Cyberangriffe auf Schweizer KMU sind keine Seltenheit. Viele Asylsuchende aus Maghreb-Staaten sind kriminell und der Bund will den Ivi Zucker-Kinofilm nicht unterstützen. Im Nachrichtenstudio der André Schelbert. Fast jedes zweite Schweizer KMU hat in den vergangenen drei Monaten einen Cyberangriff erlebt. Das zeigt eine Studie des Beratungsunternehmens Deloitte. Gleichzeitig unterschätzen viele Firmen die Gefahr. Nur gut jedes fünfte Unternehmen hält das eigene Risiko für hoch. Für Deloitte ist das problematisch, denn durch künstliche Intelligenz würden Cyberangriffe schneller, gezielter und in größerem Umfang möglich. Für den neuen Joker-Kinofilm gibt es kein Geld vom Bund und von der Zürcher Filmstiftung. Das berichten die Tamedia-Zeitungen. Die Macher zeigen sich von der Absage überrascht. Nun wollen sie den Film kürzen und mit einem kleineren Budget realisieren. Der geplante Kinofilm Joker 3D hat ein Budget von 5,7 Millionen Franken. Ein Großteil der Asylsuchenden aus den nordafrikanischen Maghreb-Staaten wird einer Straftat beschuldigt. 2024 waren es 4 von 5 Asylsuchenden aus Marokko, Algerien und Tunesien. Das berichtet der Blick unter Berufung auf ein internes Papier des Staatssekretariats für Migration. Häufig habe es sich um Bagatelldelikte gehandelt. 99% der Asylgesuche von Personen aus Nordafrika würden abgelehnt. Bei Asylsuchenden aus allen anderen Herkunftsländern lag der Anteil der Beschuldigten bei gut 12%. Auf Sardinien sind 2 Schweizer Touristen an verschiedenen Orten ums Leben gekommen. Ein 72-Jähriger wurde leblos in der Kabine einer Yacht gefunden. Die Behörden gehen davon aus, dass er eines natürlichen Todes starb. Ein weiterer Tourist kam an einem Strand auf Sardinien ums Leben. Der Mann war gerade ins Wasser gegangen, als er sich unwohl fühlte und zusammenbrach. Trotz Wiederbelebungsversuchen starb auch er vor Ort. US-Präsident Donald Trump droht dem Iran mit einem beispiellosen Wirtschaftskrieg. Hintergrund sind fehlende Erfolge bei den Verhandlungen mit Teheran. Auch Länder, die den Iran unterstützen, müssten mit gewaltigen wirtschaftlichen Konsequenzen rechnen, schrieb er auf seiner Plattform True Social. Tinek berichtet aus Washington.
7: Der Frust ist groß. Der Iran lässt sich nicht in die Knie zwingen und Trump gehen langsam Druck und Drohungen aus. Nun verkündet er einen gewaltigen Wirtschaftskrieg, eine ökonomische Apokalypse für den Iran. Eine verheerende Wirtschaftsoperation mit Maßnahmen historischen Ausmaßes. Vermutlich denkt er an eine Ausweitung der sowieso schon bestehenden Sanktionen und weitere drastische Wirtschaftsblockaden. Alle Verbündeten der USA müssten mitspielen, fordert Trump. Sonst drohten auch ihnen gewaltige wirtschaftliche Konsequenzen.
4: 3 ab 7 ist es. Geduld braucht ihr auf der A14 Luzern Richtung Zug zwischen der Verzweigung Rotze und dem Rathausentunnel. Stocket es auch auf der A14 Richtung Luzern, Abbuchrhein bis zu der Verzweigung Rotze geht es länger. Außerdem habe ich auf dem Radar die A4 Brunnen Richtung Zürich zwischen Ruckkreuz und der Verzweigung Rüttihof aus Geduld braucht.
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4: Den Ausblick den machen wir mit dem Roger Perret aus dem Zentralwetterteam.
9: Am heutigen Donnerstag ist eine konkrete Prognose sehr schwierig. Insgesamt dürfte es heute wächst und bewölkt sein und auch Regengüsse geben. Örtlich sind auch weiter möglich, das vor allem in den Bergen. Temperaturen sind am Morgen schon bei 22 bis 24 Grad. Es hat recht verbreitete Tropennacht gegeben. Am Nachmittag sind die Werte so bei 26 Grad. Im Flachland losen zeitweise mäßigen Südwest- bis Westwind. Nur am Freitag ist am Vormittag bewölkt und wiederholt nass am Nachmittag. Verlagern sich Niederschläge an die Alpen. Im Flachland gibt es dann bis am Abend auch ein bisschen Sonne. Es ist aber deutlich weniger warm. Wir haben nur noch etwa 18 bis 19 Grad.
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10: Ja, es ist ein außergewöhnlich heißer Sommer 2026. Feuerverbot im Zentraland. Die Natur die ist ziemlich austrocknet. Und jetzt kommt er also, der Regen. Ist das die Erlösung für die Tierwelt, zum Beispiel für die Fische?
11: Das wäre ja herrlich, wenn das so kommt. Aber die Erfahrungen, die ich bis jetzt gemacht habe, in den letzten Tagen, sind für mich schon ein bisschen niederschmetternd.
10: Was für Spuren hinterlässt denn der Hitzesommer bei den Tieren? Und warum schauen die Experten mit Sorgenfalten in die Zukunft? Das sagen wir euch in gut 7 Minuten. Kommt gut in den Donnerstagmorgen rein. Katrina and the Waves, Walking on Sunshine. Und ich bin Nadine Wechsler.

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0: Zusammen mit dem Maroon 5 starten wir in den Donnerstagmorgen hier bei Radio Zentral. 12 ab 7 ist es. Und ja, es ist ein Sommer, wo eine Hitzewelle die andere ablöst. Sonne ohne Ende, Temperaturen um die 35 Grad und darauf. Regen war Mangelware. Natur und Tier, die leiden. Jetzt kommt er aber, der Regen. Heute und auch in den nächsten Tagen soll es immer mal wieder nass werden, Thomas Berger.
1: Ja genau, die grosse Dusche von oben ab sie kommt und das ist definitiv gut so. Für unsere Natur, aber auch für die Tierwelt. Gehen wir doch einmal unter den Boden schauen, dort wo die Regenwürmer meterlange Tunnel graben, lockern so den Boden auf. Sie sind ein wichtiger Helfer für unser Ökosystem. Der Thomas Keller von Agroscope.
2: Ja, Regen ist sicher dringend nötig und was natürlich gut wäre, wäre so lang anhaltende, schöne Landregen. Der Boden kann auch, eben wenn er so lange trocken war, kann er auch gewisse Hydrophobie, sagt man dem, entwickeln, dass er eigentlich zuerst wie Wasser abstoßend ist. Und von dem her eben, hätte man eigentlich gern, wenn es jetzt ein bisschen schön und lang andauernd würde regnen.
1: Aber Regenwürmer können auch Überlebenskünstler sein.
2: Ja, wenn auch zwei Strategien sind, dann ist, dass sie in tiefere Schichten gehen können, wo es dann vielleicht eben noch feuchter ist. Und für jetzt einen Regenwurm, der nur auf der Oberfläche ist, ist das natürlich dramatischer, genau der Effekt.
1: Also Regen braucht es dringend, das spürt man auch bei den Fischen in unseren Gewässern. Der Franz Stadelmann vom Fischereiverein Rüss-Luzern freut sich zwar auf den Regen, aber...
3: Das wäre ja herrlich, wenn das so kommt. Furztrockene Bäche, ob das der Hiltigbach, der Dorfbach sagt, zeigt einen wirklich, da habe ich meine Lebtung noch nie gesehen, sagt, dass der Fähnlibach dort zu Perlen, der ist das nicht unbedingt etwas, was mich wirklich aufschnaufen lässt.
1: Also eine gewisse Skepsis die bleibt. Für Franz Stadelmann ist klar, der Sommer 2026 der geht in Geschichtsbücher ein.
3: Ich denke, das Leben im Bach hat sich sicher verändert und wird sich erst zeigen, nächstes Jahr oder beim Winter, dann, wie das aussieht und wie es weitergeht.
1: Von den Regenwürmern und Fisch in Tierpark Goldau, wo Vögel, Insekten, Säugetiere oder Amphibien leben. Der Pascal Marti, Leiter Zoologie vom Tierpark zu Goldau, freut sich natürlich auf das Nass von oben runter.
4: Also ich muss schon sagen, das ist eine Erleichterung. Also wir sind jetzt schon in verschiedenen Bereichen am Natur- und Tierpark Goldau auch ein bisschen an Grenzen angekommen. Und das betrifft natürlich vor allem unsere Gewässer, die einen extrem tiefen Wasserstand hatten. Und da sind wir sehr froh, wenn da wieder ein bisschen Wasser nachkommt.
1: Die Hitzewelle vom Sommer 2026, die hat ihre Spuren hinterlassen. So hat man zum Beispiel Fisch aus der Becken genommen. Mit der Klimaerwärmung geht man beim Tierpark Goldau auch über Bücher und plant in Zukunft.
4: Es gibt Tiere, die jetzt mit der Hitze mehr Mühe haben. Also ich sage jetzt zum Beispiel, ist das ein Murmeltier, das eigentlich im Hochgebirge ist und bei sehr warmen Temperaturen Mühe hat. Oder eben auch gewisse Gewässer, die wir jetzt haben bei uns, die wir wissen, die eher anfällig sind, dass sie bei längeren Trockenzeit fast austrocknet, wo man dort auch eine Lösung finden muss. Und das ist etwas, was wir definitiv in der Planung vom Natur- und Tierpark Goldau immer berücksichtigen müssen.
1: Der Pascal Marti vom Tierpark Goldau. Fazit, ob bei den Fisch, Regenwürmer oder Vogelwelt, man freut sich auf den Regen in diesen Tagen. Was aber bleibt, sind die Folgen in der Zukunft.
0: Ja, und Folgen hat die Hitzewelle auch in der Landwirtschaft. Den Bauern geht das Futter aus, Tiere müssen geschlachtet werden. Und das trotz dem Regen in diesen Tagen. Der Raphael Felder vom Bäuerin- und Bauernverband vom Kanton Luzern hat Fakten. Er ist unser Morgengast heute in einer guten Stunde, dann noch um 8 Uhr. Ein Blick auf die Strasse am 16. ab 7. Ihr braucht Geduld auf der A14 Richtung Zug zwischen der Verzweigung Rotsee und dem Rathausentunnel stocken. Auch auf der A14 Richtung Luzern zwischen dem Rastplatz St. Katharina und der Verzweigung Rotsee. Dann auf der A14 Richtung Silbruck zwischen Zug und Bar hat es Stau in der Ausfahrt. Auf der A4 Brunnen Richtung Zürich zwischen Ruckreuz und der Verzweigung Rütihof und auf der A8 Richtung Sarne zwischen Hergiswil und Alp nach Nord braucht es Geduld. Ich wünsche euch eine gute und vor allem sichere Fahrt durch den Donnerstagmorgen.

0: So tönt ihr euren Donnerstagmorgen hier bei Radio Zentral. 20 ab 7 ist es.
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0: Ja, nach dem wahrscheinlich letzten Hitzetag gestern haben wir an vielen Orten noch eine Tropennacht gehabt. Wir starten an vielen Orten mit Temperaturen von über 20 Grad. Und jetzt soll er also heute kommen, der erlösende Regen. Roger Perret vom Zentralwetterteam, es ist aber gar nicht so einfach für dich, zu sagen, wenn, wie, wo und was das da auf uns zukommt.
2: Nein, also das ist ziemlich unberechenbar, eben, wenn man da morgen kommt, den Radar anschaut und vergleicht mit den Modelldaten und hat keine rechte Übereinstimmung, vielleicht höchstens zufällig irgendwo mal ein Treffer, dann muss man sagen, ja, dann ist auch tagsüber ziemlich schwierig zum Einschätzen, weil die Modelle gehen weit auseinander bezüglich Niederschlagsmenge, Wind genau wo kommt, das kann man einfach schlicht nicht sagen, wenn man tanzt, wo das behauptet, der würde schlicht lügen. Es ist insgesamt so wechselnd und bewölkt jetzt am Vormittag, jetzt am Morgen, zum Teil auch noch sonnig, dann gibt es doch Regengüsse und Gewitter im Laufe des Tages, Schwerpunkt am Nachmittag und in den Bergen, so viel kann man sagen, wie viel es dann aber gibt und wo es genau kommt. Das ist nicht möglich. Dazu eben Temperaturen, nur eine Tropennacht zum Teil. Wir haben im Flachland verbreitet nicht unter 20 Grad gehabt, in den Alpentälern, wo es keinen Wind gehabt hat. Dort dann ist es doch unter 20 Grad gegangen, zum Teil bis 17 Grad runter. Also es war sehr unterschiedlich gewesen. Der Wind war entscheidend gewesen, dass es dann eine Tropennacht gegeben hat im Flachland. Tagsüber gibt es jetzt so schwülwarme 26 Grad. Der Wind ist weiterhin ein Thema. Tagsüber bloß dann zeitweise mehr aus Südwesten bis Westen auf den Bergen, da haben wir sogar einen starken, lokal sogar stürmischen Südwestwind.
0: Und der Regen, der sollte dann morgen am Freitag auch ein Thema sein. Kann man es dort vielleicht ein bisschen genauer sagen oder ist es auch noch unkonkret?
2: Hätte gerne, ja. Auch da, also wie viel es genau gibt, das ist noch schwierig. Was man kann sagen, dort vor allem morgen am Vormittag, über die Mittagszeit, zum Teil kräftigen Regen, das machen doch alle Modelle, da sind sie sich einig, es ist bewölkt. Dann am Nachmittag beruhigt sich die Lage, gibt Auflockerungen im Flachland, der Regen zieht sich Richtung Alpen zurück. Vielleicht gibt es dann aber gleich noch einmal einen Schauer am Abend, auch in der Nacht. Auf den Samstag noch, das könnte noch einmal so ein Schauerschub durchgehen. Vor allem aber markante Temperaturen morgen 18, 19 Grad im Maximum. Das haben wir, glaube ich, schon ewig nicht mehr gehabt, dass wir unter 20 Grad sind. Das wird monatelang seither sein. Ich müsste mal neu schauen, wenn das letzte Mal der Fall war. Nachher am Wochenende. Da sieht es dann wettermäßig wieder freundlicher aus. Es ist am Samstag so teilweise sonnig, am Sonntag sogar recht sonnig. Meistens trocken, hat auch ein bisschen geändert. Viel positiver das Wetter am Wochenende als ursprünglich gedacht. Temperatur auch angenehm warm, am Samstag etwa 22 Grad und am Sonntag 24 Grad.
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2: Jetzt ist es 7:30.
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4: Im Nachrichtenstudio Trande Schelbert. Fast jedes zweite Schweizer KMU hat in den vergangenen drei Monaten einen Cyberangriff erlebt. Das zeigt eine Studie des Beratungsunternehmens Deloitte. Gleichzeitig unterschätzen viele Firmen die Gefahr. Nur gut jedes fünfte Unternehmen hält das eigene Risiko für hoch. Für den neuen Joker-Kinofilm gibt es kein Geld vom Bund und von der Zürcher Filmstiftung. Das berichtet die Tamedia-Zeitung. Die Macher zeigen sich von der Absage überrascht. Nun wollen sie den Film kürzen und mit einem kleineren Budget realisieren. Der geplante Kinofilm Joker 3D hat ein Budget von 5,7 Millionen Franken. Prinz Harry und seine Frau Meghan wollen noch in diesem Monat mit ihren Kindern nach Großbritannien ziehen. Das berichten das Magazin People und die britische Zeitung The Telegraph. Harry und Meghan wollen demnach für längere Zeit mit Prinz Archie und Prinzessin Lilibet in Großbritannien leben. Die beiden Kinder sollen dort ab September zur Schule gehen. Harry und Meghan hatten sich vor 6 Jahren von ihren royalen Pflichten zurückgezogen und waren mit ihrer Familie in die USA gezogen.
2: Ein bisschen länger haben wir aktuell auf der A14-Zug Richtung Luzern zwischen dem Rastplatz St. Katharina und der Verzweigung Rotsee stockend und auf der A8 Hergiswil Richtung Sarne von Hergiswil weg bis Alp nach Nord stockenden Verkehr. Sonne und Wolken wechseln sich heute ab. Es gibt dann auch immer mal wieder einen Regensprutz oder stellenweise auch ein Gewitter. Die Temperaturen die sind jetzt am Morgen schon ziemlich hoch, bei 22 bis 24 Grad. Am Nachmittag gibt es um die 26 Grad. Morgen am Freitag viel Wolken, immer mal wieder Regen, vor allem am Vormittag. Auf den Nachmittag zieht das Ganze dann vor allem Richtung Berge. Es gibt noch maximal 18 bis 19 Grad. Und am Wochenende ist es ziemlich sonnig und auch meistens trocken bei 22 bis 24 Grad.
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1: Im Kanton Obwalden ist die Initiative von der SVP gegen eine Solarpflicht offiziell zustande gekommen. Die nötigen Unterschriften sind gültig, heisst es im Obwaldener Amtsblatt. Die Initiative mit dem Titel «Keine Solarpflicht und keine Technologieverbote» richtet sich gegen das neue Planungs- und Baugesetz. Unter anderem gilt es bei Neubauten und grösseren Umbauten eine Solarpflicht. Diese Pflicht soll wieder gestrichen werden, fordert die SVP. Mitte Wolhausen will Guido Ross definitiv ins Rennen für den Regierungsrat schicken. Sie hat den 57-jährigen Luzerner Kantonsrat gestern Abend einstimmig nominiert. Guido Ross ist außerdem Geschäftsführer vom Wirtschaftsverband Region Luzern-West und will Nachfolger vom Mitte-Regierungsrat Reto Weiss werden, der ihm antritt. Ende Monat entscheidet die Wahlkreispartei Entlebuch über die Kandidatur. Nachher müsste er noch die Mitte vom Kanton Luzern nominieren. Die Regierungsratswahlen die sind dann im März. Nach der Fusion von Grip und Weggis kommt es zu einer Kampfwahl um den Sitz im neuen Gemeinderat. Für die 5 Sitze kandidieren 6 Leute. Der bisherige Gripper Gemeinderat Roger Augsburger will seinen Ortsteil zu Weggis vertreten. Gleichzeitig treten alle 5 bisherigen Weggiser Gemeinderäte wieder an. Und eine Sitzgarantie für Grippe gibt es nach der Fusion nicht. Gemeinderatswahlen nach der Fusion von Weggis und Grippe sind Ende September. An der Hochschule Luzern gibt es ab nächstem Jahr ein neues Studium, das sich mit KI beschäftigt. Das heisst Business Law Legal Tech. Und sei schweizweit eines der ersten von dieser Art, schreibt die Hochschule Luzern. Damit reagiere ich auf einen Wandel in der Juristenbranche. Dort käme KI immer mehr zum Einsatz, z.B. für Recherchen oder Vertragsprüfungen. Wer ein neues Studium macht, sei nachher eine Fachperson für den Einsatz von KI im gesetzlich erlaubten Rahmen in allen möglichen Unternehmen. Studium Business Law Legal Tech kann man als Bachelor machen. Und der geplante Bikepark in der Hansgrube bei Schweiz kommt in der Region offenbar gut an. Gemeinde und der Tourismus sehen im Projekt eine Chance, um das Freizeitangebot auszubauen, schreibt die Zeitung Boten der Ausschweiz. Außerdem könnte dann das Gebiet beim Skilift auch im Sommer genutzt werden. Ob Gemeinde Schweiz etwas würde am Bikepark anzahlen, ist noch offen. Geplant sind 4 Trails und ein Bike-Spielplatz für Kinder. Der WWF begleitet das Projekt und fordert, dass vor allem sensible Moorflächen geschützt werden.
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0: Weg an die Arbeit an diesem Donnerstagmorgen mit Musik von der Nick Strecker Band «A Walk in the Park» hier bei Radio Zentral. 18 Minuten geht's noch, dann ist es 8.
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0: Kein Edelmetall schaut hier im Kunstturnen raus für die Schweiz. Florian Pfister.
2: Ja, Nadine, zumindest im Moment noch nicht. Der neue Seifert hat an der EM Zagreb-Medaille nämlich knapp verpasst. Der 27-Jährige ist im Mehrkampf viert worden. Aufs Podest haben ihm 17. gefällt. Vor einem Jahr hat die Leistung vom neuen Seifert noch zu Silber gelangt. Weil aber in diesem Jahr russische Turner wieder zugelassen sind, ist es schlussendlich eben der undankbare vierte Platz geworden. Gute Nachrichten gibt es vom Schweizer Team. Das qualifiziert sich ohne Problem für ein Teamfinal. Am Sonntag geht es dann dort um die Medaille. Zum Handball. Der HC Kriens Luzern wird bei der Saisoneröffnung kalt duschen. Im Testspiel gegen den deutschen Spitzenklub Rhein-Neckar-Löwen verliert die Mannschaft von Andi Schmid mit 27 zu 38. 40 Minuten lang konnte Kriens mithalten, dann ist der Bundesliga-Club davongezogen. Vor der Partie hat Kriens die Vertragsverlängerung mit dem Marin Sipic bekannt gegeben. Der neue Captain verlängert seinen Vertrag bis 2030. Zum Eishockey. Die Frauen-Nazi gewinnt das erste Spiel unter der Regie von der neuen Trainerin Shannon Miller. Die Schweiz schlägt Schweden an der Euro-Hockey-Tour mit 4 zu 2. Und zum Tennis. Jill Teichmann verpasst die US Open. Die 29-Jährige hat eine Verletzung am rechten Bein, wie sie bekannt gibt. Die US Open die startet dann am Sonntag in einer Woche. Aus Schweizer Sicht sind noch Belinda Bencic, Viktoria Golubic und Simona Waltert dabei.
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0: Unser breiteste Musikmix gibt es für euch Donnerstagmorgen und der nächste Wachmacher. Der kommt von den Joan Jets. I love Rock'n'Roll.

0: bestimmen uns schon mal ein bisschen aufs Wochenende an diesem Donnerstagmorgen. Coldplay, Hymn for the Weekend. Es geht noch 9 Minuten, dann ist es 8. Auf dem Weg an die Arbeit braucht ihr Geduld auf der A14 Richtung Luzern, Abbruchrein bis zu der Verzweigung Rotze. Stauet es, dann stockt es Richtung Zug zwischen der Verzweigung Rotze und dem Rathausentunnel. Und weiter auf der A14 Richtung Silbruck zwischen Zug und Bar hat es Stau in der Ausfahrt. Ich wünsche euch eine gute Fahrt.
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2: Guten Donnerstagmorgen, jetzt ist es 8 Uhr, aktuell 20 Grad Flüntel und 22 Grad Kehrseite.
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4: Der Jean-Michel China hört als SRG-Präsident auf. Cyberangriff auf Schweizer KMU sind keine Seltenheit und der Harry und Meghan wollen wieder auf London ziegeln. Im Nachrichtenstudio, der andere Schelbert. SRG-Präsident Jean-Michel China gibt sein Amt im kommenden Frühling ab. Das hat die Schweizerische Radio- und Fernsehgesellschaft heute mitgeteilt. China steht seit 2017 an der Spitze der SRG und bleibt bis zur Wahl seiner Nachfolge im Amt. In seiner Amtszeit fielen unter anderem die Abstimmungen über die No-Bilag und die Halbierungsinitiative. Beide Vorlagen wurden vom Stimmvolk abgelehnt. Fast jede zweite Schweizer KMU hat in den vergangenen drei Monaten einen Cyberangriff erlebt. Das zeigt eine Studie des Beratungsunternehmens Deloitte. Gleichzeitig unterschätzen viele Firmen die Gefahr. Nur gut jedes fünfte Unternehmen hält das eigene Risiko für hoch. Für Deloitte ist das problematisch, denn durch künstliche Intelligenz würden Cyberangriffe schneller, gezielter und in größerem Umfang möglich. Für den neuen Joker-Kinofilm gibt es kein Geld vom Bund und von der Zürcher Filmstiftung. Das berichten die Tamedia-Zeitungen. Die Macher zeigten sich von der Absage überrascht. Nun wollen sie den Film kürzen und mit einem kleineren Budget realisieren. Der geplante Kinofilm Joker 3D hat ein Budget von 5,7 Millionen Franken. Bei einem weiteren russischen Angriff auf die ukrainische Hauptstadt Kiew sind zwei Frauen getötet worden. Mindestens 12 weitere Menschen wurden verletzt, wie die Militärverwaltung der Stadt mitteilt. Bürgermeister Vitali Klitschko berichtete auf Telegram, bei den Raketenangriffen seien unter anderem ein Kinderspital und mehrere Wohnhäuser beschädigt worden. Menschen seien in Schutzräumen und Wohnhäusern eingeschlossen. Russland hat seine Angriffe auf Kiew zuletzt verstärkt. Nach Angaben aus der Ukraine fehlt es an Munition für die Luftabwehr, weshalb russische Raketen kaum noch abgefangen werden können. Prinz Harry und seine Frau Meghan wollen noch in diesem Monat mit ihren Kindern nach Großbritannien ziehen. Das berichten das Magazin People und die britische Zeitung The Telegraph. Tina Klimach. Harry und Meghan wollen also nach mehr als 6 Jahren wieder nach Großbritannien zurückkehren. Was sind die Gründe für die plötzliche Rückkehr?
5: Das ist noch total unklar, ob sie pleite sind oder wegen möglicher Krankheiten. Charles hatte ja Krebs vor 2 Jahren. Die Behandlung lief aber wohl erfolgreich. Trotzdem, er ist jetzt 77 Jahre alt. Geld haben die beiden nicht mehr von den Königs bekommen. Meghan und Harry sind ja vor 2 Jahren ausgestiegen, haben sich von ihren royalen Pflichten losgesagt und in Kalifornien ein neues Leben angefangen. Stichwort Maxit. Danach folgten Vorwürfe von schlechter Behandlung von Meghan, Rassismus seitens der Royals und so weiter. Dann war das Verhältnis ganz dahin. Harry hatte aber wohl letztes Jahr schon gesagt, sich versöhnen zu wollen. Und das scheint wohl jetzt soweit zu sein.
2: 3 ab 8 ist es. Auf dem Verkehrsradar habe ich aktuell noch die A14 Richtung Luzern ab Buchrein bis zu der Verzweigung Rotsee, wo es stauet. Die A14 Richtung Zug zwischen der Verzweigung Rotsee und dem Rathausentunnel, wo es stockt. Und Richtung Silbruck zwischen Zug und Bar hat es Stau in der Ausfahrt.
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2: Wir schalten ins Zentralwetterstudio zum Roger Perret.
6: Insgesamt dürfte es heute wechselnd bewölkt sein und auch Regengüsse geben. Örtlich sind auch Gewitter möglich, das vor allem in den Bergen. Die Temperaturen sind am Morgen schon bei 22 bis 24 Grad. Es hat recht verbreitete Tropennacht gegeben. Am Nachmittag sind die Werte so bei 26 Grad. Im Flachland bloß zeitweise mäßiger Südwest- bis Westwind. Nur am Freitag ist am Vormittag bewölkt und wiederholt nass am Nachmittag. Verlagert sich Niederschläge an die Alpen. Im Flachland gibt es dann bis zum Abend auch ein bisschen Sonne. Es ist aber deutlich weniger warm. Wir haben nur noch etwa 18 bis 19 Grad.
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2: Es ist ein verrückter Sommer 2026 mit ganz viel Sonne, heissen Temperaturen und kaum Regen. Die Erde die ist völlig vertrocknet und die Bauern haben das Problem. Die Tiere werden zum Teil früher geschlachtet und die Zukunft von vielen Bauern ist unsicher. Ja, jetzt ist wieder Regen in Sicht. Wie das in der Situation im Kanton Luzern ist, das hören wir in gut 7 Minuten. Im Gespräch mit dem Raphael Felder vom Bäuerinnen- und Bauernverband. Kommen gut rein in den Donnerstagmorgen. Ich bin Nadine Wechsler.

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0: Sonnenstrahl in Form von Musik gibt es für euch am Donnerstagmorgen vom Loco Escrito. Es ist 12.08 Uhr.
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0: Der Hitzesommer 2026 war ein verrückter Sommer. Bis jetzt auf jeden Fall. Feuerverbot im ganzen Zentralland, Bauern und Tiere, die grosse Probleme haben. Und jetzt kommt es endlich regnen. Thomas Berger, guten Morgen.
2: Ja, guten Morgen, Nadine. Also, mit dem Tag von gestern dürfte es vermutlich der letzte Hochsommertag sein, mit Temperaturen bis 30 Grad. Aber in Stein gemeißelt ist das noch nicht ganz. Die Natur sie verdorstet und die Landwirtschaft die hat natürlich Probleme. Futtermangel oder auch Existenzängste bei den Bauern. Da fragen wir nachher beim Raphael Felder, Geschäftsführer vom Luzerner Bäuerinnen- und Bauernverband. Herr Felder, guten Morgen.
3: Guten Morgen, Herr Berger.
2: Jetzt haben wir also ab heute immer wieder mal den Regen, auch so auf nächste Woche hin. Wenn Sie die Prognose hören, Herr Felder, wie geht es Ihnen dabei?
3: Also ich bin froh, es kommt jetzt ein bisschen Regen und ja, wie schnell es eine Spannung wird, wird sich dann zeigen, aber es ist schön. Regnet es ein bisschen.
2: Ja, trotzdem, Regen, die Sorgenfalten bleiben natürlich, Herr Felder, wenn wir jetzt zurückschauen auf die lange Trockenheit in diesem Sommer. In welchen Regionen im Kanton Luzern haben Sie noch Bedenken oder welche sind da eher in Mitleidenschaft gezogen worden?
3: Ja, also es ist ja so, dass im Kanton Luzern nicht überall gleich extrem ist. Man hat wirklich überall gesehen, dass Trockenheit Auswirkungen hat. Aber gerade in der Nähe der Berge, Richtung Stadt, hat es doch ein bisschen mehr Regen gegeben, ein bisschen mehr Gewitter, die etwa durchgezogen sind. Und umso weiter weg, als man gegangen ist, so Region Seetal, Sauertal, um die drei Seen herum eigentlich, dort ist in der Tendenz ein bisschen weniger Wasser gekommen. Dort sind die Herausforderungen auch grösser.
2: Zum Beispiel, was für Herausforderungen sind denn das? Wie sieht die Situation dort so im Moment aus?
3: Ja, also es sind dort insbesondere Schäden am Grünland, wo man auch offensichtlich sieht. Also die Flächen sind ja deutlich brünner, als man das in anderen Jahren sieht. Und das ist jetzt eine Herausforderung zu sehen, wie schnell was sich denn die können erholen. Und es ist natürlich einfach der fehlende Ertrag ab diesen Flächen, wo zu grossen Problemen wird führen bzw. schon führt.
2: Also das heisst, man hat weniger können abmähen als Beispiel, oder? Dann fehlt auch Futter.
3: Genau, also man hat im Frühling gut können starten und nachher ist ja jetzt faktisch seit 3 Monaten viel zu wenig Wasser gekommen und entsprechend der Ertrag extrem zurückgegangen bzw. einfach nicht mehr gewachsen. Und das hat dazu geführt, dass wir nicht nur nichts ernten konnten, sondern das, was wir im Frühling können, auf die Seite tun, das Futter, das Heu, das hat man jetzt müssen futtern. Und darum gibt es schon ein grosses Problem, wenn man schaut, was einem erwartet, wenn es jetzt in den Winter geht.
2: Dann machen wir doch den Blick in Zukunft, oder? Das bedeutet Futter zukaufen, das heisst zusätzlich Geld ausgeben, das heisst Tierbestand reduzieren, Existenzproblem.
3: Ja, das ist definitiv so. Also das geht bei vielen Betrieben ziemlich stark an Portemonnaie. Das wird man merken und das merken wir auch jetzt schon, weil Futter ist knapp europaweit. Entsprechend sind die Preise extrem hoch, wenn man überhaupt etwas überkommt. Und dann bleibt in vielen Betrieben nur noch die letzte Lösung, den Tierbestand entsprechend zu reduzieren, dass das Futter, das man hat, für die Tiere über den Winter rein kann längen. Und das sind wirklich existenzielle Herausforderungen, die auf die Betriebe zukommen jetzt im Winter.
2: Also was heisst das, den Tierbestand reduzieren? Gehen die in den Schlachthof oder wie wird das geregelt?
3: In den allermeisten Fällen wird das genau so sein, ja, dass die Tiere in den Schlachthof gehen und so eigentlich aus dem System rauskommen. Und wenn man kein Futter hat für sie, ist das eigentlich wie die einzige Lösung. Ja.
2: Also sind wir wieder bei den Sorgenfalten. Man hört auch immer wieder vom Bauernsterben natürlich. Oder? Das ist jetzt auch nicht gerade förderlich, die Situation, vor allem, wenn wir in Zukunft auch immer wieder mit der Klimawärmung rechnen müssen, dass wir die Probleme jedes Jahr wieder haben.
3: Ja, also ich hoffe jetzt schon nicht, dass es jedes Jahr so daherkommt, weil es ist eine absolut außerordentliche Lage. Also ich habe gerade letzte mit meinem Vater diskutiert, wo der Betrieb jetzt auch können weitergeben und er hat gesagt, er hat das 30 Jahre gehabt, hat den Betrieb jetzt weitergegeben, aber in diesen 30 Jahren nie so eine Herausforderung gehabt. hoffen, dass wir dass die nächsten 30 Jahre auch nicht wieder erleben müssen. Aber es ist definitiv so, die Herausforderungen, man muss bereit sein für schwierige Situationen und sich entsprechend anschauen, in guten Zeiten können ein Posten zuzulegen.
2: Sie haben es gerade gesagt, Herr Felder, oder? Sie sind auf dem Bauernhof aufgewachsen, Sie sind selber gelernter Landwirt. Tier gehen früher in Schlachthof, Bauern müssen Geld ausgeben für Futter, Existenzprobleme. Was macht das mit Ihrem Herz?
3: Ja, das tut weh. Also, das tut definitiv weh, weil Bauer an sich und auch der Job Bauer ist in vielen Fällen nicht einfach ein Job, sondern das ist wirklich eine Lebenseinstellung. Das ist eine Art und Weise, wie man sein Leben auch gestalten will, Landwirt und für ein Tier und für das Land da zu sein. Und das tut richtig weh, wenn man sieht, dass es zunehmend extrem schwierig wird und man nicht mehr in jedem Fall kann sicherstellen, dass das auch eine Existenz kann darstellen.
2: Aktuell, wie gesagt, Regen im Zentralland. Es darf ein bisschen Entspannung geben. Ja, aber nicht die totale Entspannung. Also was braucht es, dass man wieder normal funktionieren kann in der Landwirtschaft?
3: Also der Schaden, der ist entstanden. Das ist halt so, wie schnell sich die Flächen werden können erholen und vor allem auch die Wasserversorgungen, die bei den Bauern meistens über Quellwasser funktioniert und selber erschlossen sind. Das wird seine Zeit brauchen. Es braucht jetzt lang anhaltenden Regen, wo aber im Optimalfall die Regenmenge nicht extrem schnell kommt, sondern einfach feine, langanhaltende Regen, dass sich der Boden dann auch wieder kann erholen und entsprechend die Vegetation wieder kommt, ja.
2: Danke vielmals für die Auskunft, Raphael Felder, Geschäftsführer vom Bauernverband vom Kanton Luzern.
3: Danke vielmals, merci Ihnen fürs Gespräch, Herr Berger.
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Das ist Madonna hier bei Radio Zentral. 5 Minuten an, dann ist es 8:30. Es hat ziemlich geruhigt auf der Strasse im Zentralland. Aktuell solltet ihr freie Fahrt haben.

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3: Jetzt ist es halb neun.
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5: Im Nachrichtenstudio Anders Helbert. Im Weggital dürfen Jungwölfe des Köpfenberg-Rudels abgeschossen werden. Der Schweizer Regierungsrat hat die Regulierung angeordnet, nachdem mindestens 6 Wolfswelpen nachgewiesen wurden. Mit den Abschüssen will der Kanton den Wolfsbestand begrenzen und dafür sorgen, dass die Tiere ihre natürliche Scheu vor Menschen behalten. Das Bundesamt für Umwelt hat den Abschuss von maximal 2/3 der diesjährigen Jungwölfe bewilligt. Die Regulierung beginnt Anfang September. Fast jedes zweite Schweizer KMU hat in den vergangenen 3 Monaten einen Cyberangriff erlebt. Das zeigt eine Studie des Beratungsunternehmens Deloitte. Gleichzeitig unterschätzen viele Firmen die Gefahr. Nur gut jedes 5. Unternehmen hält das eigene Risiko für hoch. Bei massiven russischen Angriffen auf die ukrainische Hauptstadt Kiew sind nach Angaben von Bürgermeister Vitali Klitschko mindestens 12 Menschen getötet worden. Die Beseitigung der Folgen dauere an, sagte er. Der Zivilschutz sprach von 34 Verletzten. Russland hat seine Angriffe auf Kiew zuletzt verstärkt. Nach Angaben aus der Ukraine fehlt es an Munition für die Luftabwehr, weshalb russische Raketen kaum noch abgefangen werden können.
3: Es hat ziemlich geruhigt auf der Strasse durchs Zentraland. Aktuell haben wir freie Fahrt. Die Temperaturen die sind jetzt am Morgen schon ziemlich mild, bei 22 bis 24 Grad. Es gibt heute Tag durch viele Wolken, immer mal wieder einen Regensprutz oder stellenweise auch ein Gewitter, bei 26 Grad auf den Nachmittag. Der Freitagmorgen ist ebenfalls bewölkt und immer mal wieder nass, vor allem am Vormittag. Auf den Nachmittag verschiebt sich das Ganze über die Berge hinein. Es gibt noch 18 bis 19 Grad maximal. Aufs Wochenende ist es dann ziemlich sonnig und meistens trocken bei 22 bis 24 Grad.
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5: Im Kanton Obwald ist die Initiative von der SVP gegen eine Solarpflicht offiziell zustande gekommen. Die nötigen Unterschriften sind gültig, heisst im Obwaldner Amtsblatt. Die Initiative mit dem Titel «Keine Solarpflicht und keine Technologieverbote» richtet sich gegen das neue Planungs- und Baugesetz. Unter anderem gilt es bei Neubauten und grösseren Umbauten eine Solarpflicht. Die Pflicht soll wieder gestrichen werden, fordert die SVP. Der geplante Bikepark in der Handgrube bei Schweiz kommt in der Region offenbar gut an. Die Gemeinde und der Tourismus sehen im Projekt eine Chance, um das Freizeitangebot auszubauen, schreibt die Zeitung Bote der Urschweiz. Außerdem könnte dann das Gebiet beim Skilift auch im Sommer genutzt werden. Ob die Gemeinde Schweiz etwas würde ja Bikepark anzahlen, ist noch offen. Geplant sind 4 Trails und ein Bikespielplatz für Kinder.

0: begleitetes Projekt und fordert, dass vor allem sensible Moorflächen geschützt werden. Die Mitte Wollhausen will den Guido Ross definitiv ins Rennen für den Regierungsrat schicken. Sie hat den 57-jährigen Luzerner Kantonsrat gestern Abend einstimmig nominiert. Der Guido Ross ist außerdem Geschäftsführer vom Wirtschaftsverband Region Luzern-West und will Nachfolger vom Mitte-Regierungsrat Reto Weiss werden, der ihm antritt. Ende Monat entscheidet die Wahlkreispartei Entenburg über die Kandidatur. Nachher müsste die Mitte vom Kanton Luzern nominieren. Die Regierungsratswahlen die sind dann im März. An der Hochschule Luzern gibt es ab nächstem Jahr ein neues Studium, das sich mit KI beschäftigt. Das heisst Business Law and Legal Tech. Und das sei schweizweit eines der ersten von dieser Art, schreibt die Hochschule Luzern. Damit reagiere ich auf einen Wandel in der Juristenbranche. Dort käme KI immer mehr zum Einsatz, zum Beispiel für Recherchen oder Vertragsprüfungen. Wer das neue Studium macht, sei nagelt er eine Fachperson für den Einsatz von KI im gesetzlich erlaubten Rahmen in allen möglichen Unternehmen. Das Studium Business Law and Legal Tech kann man als Bachelor machen. Und die Bibliothek Horb hat ab dem nächsten Monat länger offen. Und zwar vom 8. Uhr morgen bis zum 6. Uhr Abend und das vom Montag bis zum Sonntag. Das Personal der Bibliothek ist aber nach wie vor zu den bisherigen Zeiten um. Unter der Woche vom 2. bis zum 6. und am Samstag vom 9. bis zum 12. schreibt die Gemeinde Horb.
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0: Das ist die Stimme von Rod Stewart, die euch durch den Donnerstagmorgen durch begleitet, hier bei Radio Zentrale. Schön, sind ihr dabei. Vielleicht sind ihr gerade daheim am Kisten zusammenpacken, wenn bei euch gerade Ende Monat der Zügeltag ansteht. Vielleicht ist aber auch einfach so wieder einmal Zeit für neue Möbel. Dann heisst es mitspielen. Morgen bei uns bei Radio Zentrale.
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Der kleine Freitag ist das. Ein guter Donnerstagmorgen mit unserem breitesten Musikmix hier bei Radio Zentral. Es wird episch. Queen begleitet euch auf dem Weg an die Kaffeemaschine. Vielleicht Kaffee Nummer 2 oder sogar schon Nummer 3 zum Wachwerden. 8 Minuten geht es noch, dann ist es 9 Uhr.

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3: Guten Donnerstagmorgen, jetzt ist es 9 Uhr, aktuell 20 Grad Beromeister und 20 Grad Bauma.
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5: Der Bund gibt grünes Licht für den Abschuss von mehreren Wölfen im Kanton Schweiz. Der Jean-Michel China hört als SAG-Präsident auf und bei einem Unwetter kommt Deutschland eine Person ums Leben. Im Nachrichtenstudio von André Schaubert. Im Weggital dürfen Jungwölfe des Köpfenberg-Rudels abgeschossen werden. Der Schweizer Regierungsrat hat die Regulierung angeordnet, nachdem mindestens 6 Wolfwelpen nachgewiesen wurden. Mit den Abschüssen will der Kanton den Wolfsbestand begrenzen und dafür sorgen, dass die Tiere ihre natürliche Scheu vor Menschen behalten. Das Bundesamt für Umwelt hat den Abschuss von maximal 2/3 der diesjährigen Jungwölfe bewilligt. Die Regulierung beginnt Anfang September. SAG-Präsident Jean-Michel China gibt sein Amt im kommenden Frühling ab. Das hat die Schweizerische Radio- und Fernsehgesellschaft heute mitgeteilt. China steht seit 2017 an der Spitze der SAG und bleibt bis zur Wahl seiner Nachfolge im Amt. In seine Amtszeit fielen unter anderem die Abstimmungen über die No-Bilag und die Halbierungsinitiative. Beide Vorlagen wurden vom Stimmvolk abgelehnt. Heftige Unwetter haben in Teilen Deutschlands über Nacht schwere Schäden angerichtet. Mindestens eine Person kam dabei ums Leben, weitere Menschen wurden verletzt. Inzwischen hat der Deutsche Wetterdienst bestätigt, dass es in Brandenburg einen Tornado gegeben hat. Fiona Reinert berichtet.
6: Bisher war es noch eine Vermutung. Jetzt hat der Deutsche Wetterdienst bestätigt, es war ein Tornado, der durch Fürstenwalde in Brandenburg gezogen ist. Mehrere Videos, die in sozialen Medien verbreitet wurden, würden das belegen. Auch in einem Landkreis in Hessen steht die Vermutung im Raum, dass ein Tornado für die Verwüstung verantwortlich ist. Bestätigt ist das aber noch nicht. Das Unwetter hat deutschlandweit erhebliche Schäden hinterlassen. Neben abgedeckten Dächern und demolierten Autos wurden mehrere Häuser so stark getroffen, dass sie zurzeit unbewohnbar sind.
5: Die Staatsverschuldung der USA ist erstmals auf über 40 Billionen Dollar gestiegen. Das sind 40.000 Milliarden. Das geht aus aktuellen Zahlen des US-Finanzministeriums hervor. Damit hat sich die Verschuldung in weniger als 10 Jahren mehr als verdoppelt. Ein großer Teil des Anstiegs geht auf die Ausgaben zur Bewältigung der Covid-Pandemie zurück. Auch Steuersenkungen sowie höhere Ausgaben für soziale Sicherheit und Gesundheitsversorgung haben die Schulden wachsen lassen. Experten warnen vor einer möglichen Schuldenkrise. Allein die Zinskosten für die Staatsschulden belaufen sich inzwischen auf rund 1,1 Billionen Dollar pro Jahr.
3: Der Nikkei-Index Japan ist im Plus mit 1,36%. Der Euro kostet aktuell 93,33 und der US-Dollar gibt es für 79,86. Eine Meldung von der A2 Gotthard Richtung Luzern zwischen Altdorf und Beckeried ist die Strecke aktuell blockiert wegen einem Pannenfahrzeug.
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3: Die Temperatur jetzt am Morgen schon ziemlich mild, bei 22 bis 24 Grad. Es hat viele Wolken, zwischendurch wird es auch mal nass und stellenweise gibt es Gewitter bei um die 26 Grad am Nachmittag. Der Freitagmorgen ist dann ebenfalls bewölkt und vor allem am Vormittag verbreitet nass. Auf den Nachmittag verlagert sich das Ganze Richtung Berge. Dann mag es im Flachland auch ein bisschen Sonnenstrahlen geben, bei 18 bis 19 Grad. Am Wochenende ist es ziemlich sonnig und meistens trocken bei 22 bis 24 Grad.
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3: Wir haben eine gute 9 Pause, 3 ab 9 ist es. Und da haben wir für euch Shakira im Programm. Whenever, wherever. Wir hören den Tobi Joris. In the middle of the night, I go walking in my sleep. Gute Laune garantiert mit dem Billy Joel, The River of Dreams. Und startet immer geht's mit dem Philip Bailey und dem Phil Collins und ihrem Easy Lover. Ich bin Nadine Wechsler, wünsche euch einen guten Donnerstag.

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0: It's My Life, Talk Talk sind das am Donnerstagmorgen hier bei Radio Zentral. Musik aus London und genau dort bleiben wir thematisch auch gerade. Es gibt wieder Klatsch und Tratsch aus dem englischen Königshaus. Anscheinend wollen der Prinz Harry und seine Meghan nach mehr als 6 Jahren in Amerika wieder zurück in die royale Heimat eben. Auf London. Das wollen die Klatschblätter Daily Telegraph und Sun wissen. Wir fragen nachher bei unserer Korrespondentin in London, Tine Klimach. Was sind denn das für Gerüchte? Reden wir hier von einer Rückkehr für längere Zeit?
1: Das ist noch total offen und bisher gibt es keine offizielle Bestätigung von den Royals. Was aber britische Medien melden, ist, dass Meghan und Harry samt Familie außerhalb von London wohnen werden und die beiden Kinder ab September dort zur Schule schicken. Das deutet schon darauf hin, dass das kein Kurzbesuch ist. König Charles selbst soll erst Sonntag davon erfahren haben, deren Verhältnis gilt ja als, zerrüttet. Er soll sich aber sehr darauf freuen, seine Enkel bald wieder öfter zu sehen. Letzten Monat hatte es ein erstes Treffen mit allen gegeben, nach Jahren der Eiszeit.
0: Ja, vielleicht ist genau die Eiszeit nach dem heißen Sommer ein bisschen aufgetaut. Weiss man denn etwas zu den Gründen, warum die beiden nicht mehr zu Amerika leben wollen?
1: Das ist noch total unklar, ob sie pleite sind oder wegen möglicher Krankheiten. Charles hatte ja Krebs vor 2 Jahren. Die Behandlung lief aber wohl erfolgreich. Trotzdem, er ist jetzt 77 Jahre alt. Geld haben die beiden nicht mehr vom Königshaus bekommen. Meghan und Harry sind ja vor Jahren ausgestiegen, haben sich von ihren royalen Pflichten losgesagt und in Kalifornien ein neues Leben angefangen. Stichwort Maxit. Danach folgten Vorwürfe von schlechter Behandlung von Meghan, Rassismus seitens der Royals und so weiter. Dann war das Verhältnis ganz dahin. Harry hatte aber wohl letztes Jahr schon gesagt, sich versöhnen zu wollen. Und das scheint wohl jetzt soweit zu sein.
0: Ja, Familienfrieden halt auch bei den Royals. Alles andere als eine Selbstverständlichkeit. Die Infos von unserer London-Korrespondentin, Tine Klimach.

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1: Habt einen guten Donnerstagmorgen. Es war 9:30 Uhr. Das Pannenfahrzeug auf der A2 Gotthard Richtung Luzern ist wieder weg. Es braucht aber noch Geduld. Zwischen Altdorf und dem Seelisberg-Tunnel hat es einen Stau. Wenn ihr könnt, weicht ihr am besten aus bei der Verzweigung Altdorf Richtung A4 Achsenstrasse. Dort geht es allerdings auch ein bisschen länger auf der A4 Richtung Brunnen. Zwischen Altdorf und Sisigen hat es aktuell Stau. Ich wünsche euch viel Geduld und eine gute Fahrt.
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Das ist Musik, die Erinnerungen weckt. Olivia Newton-John, Physical aus dem 81. Und da haben wir sie gerade direkt vor dem inneren Auge mit ihrem Turn-Outfit aus dem Musikvideo. Und genau so Musik, die uns in der Zeit ein Birrenwitz zurückversetzt, gibt es einen ganzen Haufen hier bei uns in der Central Classic Stunde zwischen dem 10. und dem 11. Und ihr bestimmt mit. Welchen Popklassiker würdet ihr gerne wieder einmal hören? Sagen Sie uns per WhatsApp-Sprachnachricht direkt ins Studio. 078 933 44 20 oder ganz einfach in die Zentral-App reingehen und ganz oben aufs WhatsApp-Symbol drücken. Ich freue mich auf eure Vorschläge.

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2: Habt einen guten Donnerstag. Jetzt ist es 10 Uhr, bei aktuell 23 Grad zu Grünigen und 22 Grad zu Giswil.
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4: Der Liter Benzin ist so teuer wie seit 4 Jahren nicht mehr. Die Schweiz exportiert im Juli mehr Waren ins Ausland und bei einem Unwetter kommt in Deutschland eine Person ums Leben. Im Nachrichtenstudio der André Schelbert. Benzin kostet in der Schweiz erstmals seit fast 4 Jahren wieder mehr als 2 Franken pro Liter. Der Durchschnittspreis für Bleifrei 95 liegt aktuell bei 2 Franken 02, teilt der TCS mit 5 Rappen mehr als vor einer Woche. Auch Diesel ist teurer geworden und kostet durchschnittlich 2 Franken 27. Gründe für den Anstieg sind laut TCS unter anderem die Spannungen im Nahen Osten und weil wegen des tiefen Rheinpegels weniger Treibstoff per Schiff transportiert wird. Kann. Kurzfristig sei deshalb nicht mit deutlich sinkenden Preisen zu rechnen. Die Schweiz hat im Juli deutlich mehr Waren ins Ausland exportiert. Gegenüber dem Vormonat stiegen die Exporte um knapp 14%, wie das Bundesamt für Zoll- und Grenzsicherheit mitteilt. Besonders stark legten die Ausfuhren von chemischen und pharmazeutischen Produkten zu. Gleichzeitig importierte die Schweiz im Juli weniger Waren. Die Importe nahmen um 5% auf knapp 20 Milliarden Franken ab. Heftige Unwetter haben in Teilen Deutschlands über Nacht schwere Schäden angerichtet. Mindestens eine Person kam dabei ums Leben, weitere Menschen wurden verletzt. Inzwischen hat der Deutsche Wetterdienst bestätigt, dass es in Brandenburg einen Tornado gegeben hat. Gunnar Reinert berichtet.
5: Bisher war es noch eine Vermutung. Jetzt hat der Deutsche Wetterdienst bestätigt, es war ein Tornado, der durch Fürstenwalde in Brandenburg gezogen ist. Mehrere Videos, die in sozialen Medien verbreitet wurden, würden das belegen. Auch in einem Landkreis in Hessen steht die Vermutung im Raum, dass ein Tornado für die Verwüstung verantwortlich ist. Bestätigt ist das aber noch nicht. Das Unwetter hat deutschlandweit erhebliche Schäden hinterlassen. Neben abgedeckten Dächern und demolierten Autos wurden mehrere Häuser so stark getroffen, dass sie zurzeit unbewohnbar sind.
4: Die Staatsverschuldung der USA ist erstmals auf über 40 Billionen Dollar gestiegen. Das sind 40.000 Milliarden. Das geht aus aktuellen Zahlen des US-Finanzministeriums hervor. Damit hat sich die Verschuldung in weniger als 10 Jahren mehr als verdoppelt. Ein großer Teil des Anstiegs geht auf die Ausgaben zur Bewältigung der Covid-Pandemie zurück. Auch Steuersenkungen sowie höhere Ausgaben für soziale Sicherheit und Gesundheitsversorgung haben die Schulden wachsen lassen. Experten warnen vor einer möglichen Schuldenkrise. Allein die Zinskosten für die Staatsschulden belaufen sich inzwischen auf rund 1,1 Billionen Dollar pro Jahr.
2: Stockenden Verkehr haben wir aktuell noch auf der A4 Altdorf Richtung Brunnen. Zwischen Altdorf und Zeisigen müssen wir im Moment auf Bremse.
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2: Viel Wolken heute den Tag durch. Es wird auch immer mal wieder nass mit stellenweise Gewitter. Temperatur am Nachmittag bei 26 Grad. Morgen am Freitag viel Wolken und immer mal wieder Regen, vor allem am Vormittag. Es geht um die 18 bis 19 Grad maximal. Auf den Nachmittag verlagert sich dann der Regen vor allem in die Berge hinein. Am Wochenende ist es dann ziemlich sonnig und auch meistens trocken bei 22 bis 24 Grad. Ein Haufen Klassiker aus aller Welt gibt es hier bei uns in dieser Stunde. Unter anderem gehen wir miteinander auf Italien. mit dem Klassiker hier vom Toto Cutugno. Musik auf Deutsch haben wir mit dabei, hier im breitesten Musikmix. Und Englisch wird es mit dem Nick Kershaw. Won't let the sun go down on me. Etwa so. Das ist Zentral Classic Stunde. Schön sind ihr mit dabei. Wenn ihr auch noch so einen Klassiker möchtet wünschen, sagt es uns per WhatsApp Sprachnachricht 078 933 44 20. Ich bin Nadine Wechsler, wünsche euch einen guten Tag.

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0: Uploader, Dancing in the Moonlight, das ist Zentral Classic Stunde, Viertel ab 10 ist es und wir haben für euch 300 Franken zum Verpulveren. 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
1: 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Ich möchte gerne den Fippo grüßen und ihn für die gute Arbeit loben mit dem Lied Hells Bells von ACDC. 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

0: Einen ganz guten Donnerstagvormittag. Jetzt ist es 11 Uhr, aktuell 25 Grad Standstadt und 21 Grad Schwendi.
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2: Ein Gewitter sorgt für überschwemmte Strassen im Tessin. Der Liter Benzin ist so teuer wie seit 4 Jahren nicht mehr und der Max Verstappen bleibt bei Red Bull. Im Nachrichtenstudio Andreas Schelbert. Heftige Gewitter haben heute Morgen im Tessin Straßen unter Wasser gesetzt. Im Raum Lugano war auch die Autobahn A2 betroffen. In Richtung Süden blieben mehrere Autos im Wasser stecken. Der Verkehr kam zeitweise zum Erliegen, berichtet 20 Minuten. Für fast das gesamte Tessin gilt eine Gewitterwarnung des Bundes. Im Verlauf des Tages werden auch in der Deutschschweiz teils heftige Gewitter erwartet. Benzin kostet in der Schweiz erstmals seit fast 4 Jahren wieder mehr als 2 Franken pro Liter. Der Durchschnittspreis für Bleifrei 95 liege aktuell bei 2 Franken 02, teilt der TCS mit, 5 Rappen mehr als vor einer Woche. Auch Diesel ist teurer geworden und kostet durchschnittlich 2 Franken 27. Gründe für den Anstieg sind laut TCS unter anderem die Spannungen im Nahen Osten und weil wegen des tiefen Rheinpegels weniger Treibstoff per Schiff transportiert werden kann. Kurzfristig sei deshalb nicht mit deutlich sinkenden Preisen zu rechnen. Die Schweiz hat im Juli deutlich mehr Waren ins Ausland exportiert. Gegenüber dem Vormonat stiegen die Exporte um knapp 14%, wie das Bundesamt für Zoll- und Grenzsicherheit mitteilt. Besonders stark legten die Ausfuhren von chemischen und pharmazeutischen Produkten zu. Gleichzeitig importierte die Schweiz im Juli weniger Waren. Die Importe nahmen um 5% auf knapp 20 Milliarden Franken ab. Mehr als 100 Menschen sind beim Einsturz einer Goldmine in der Zentralafrikanischen Republik ums Leben gekommen. Das teilt ein lokaler Bergbauverband mit. Die zuständige Staatsanwaltschaft bestätigte den Einsturz mit Toten, Verletzten und Vermissten. Sie nannte bisher aber keine genauen Opferzahlen. Die Behörden haben zudem eine Untersuchung eingeleitet.
3: Eine Meldung vom Formel 1, der Max Verstappen bleibt bei Red Bull. Der 28-Jährige hat seinen ausläufenden Vertrag bis 2030 verlängert. Das gibt Red Bull bekannt. Zuletzt ist immer wieder spekuliert worden, dass der Max Verstappen Red Bull verlässt, weil er unter anderem mit dem Auto nicht zufrieden ist. Der Max Verstappen ist in der Formel 1 4-mal Weltmeister geworden. In der laufenden Saison steht er noch ohne Sieg da.
0: Es hat Stau vor dem Gotthardtunnel Richtung Norden. Aktuell sind es 3 Kilometer ab Quinto, das heisst eine halbe Stunde Wartezeit und die Fahrt Airolo ist gesperrt.
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0: Viele Wolken begleiten uns heute durch den Tag durch. Aktuell ist es an den meisten Orten im Zentralland noch trocken. Auf den Nachmittag wird es dann aber verbreitet nass mit stellenweise auch Gewitter. Die Temperaturen klettern wieder auf etwa 26 Grad. Morgen am Freitagvormittag ebenfalls noch nass. Es trocknet dann aber im Flachland ab auf den Nachmittag. Dann vor allem über den Bergen noch ab und zu ein paar Tropfen. Es gibt um die 18 Grad. Am Wochenende ist es dann ziemlich sonnig und meistens trocken. Es gibt 22 bis 24 Grad. Durch den Donnerstagvormittag gehen wir miteinander. Jetzt ist es 3 ab 11.
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0: Und wir haben hier allerlei parat für euch im breitesten Musikmix. You are my destiny. 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In den 90er Jahren gehen wir mit dem Lionel Richie My Destiny. Musik von Ed Sheeran, Photograph haben wir im Programm. Und das sind Fleetwood Mac, gehören ihr ebenfalls hier bei uns in dieser halben Stunde. Er startet eben gerade mit der Bananarama Robert De Niro's Waiting. Ich bin Nadine Wechsler, wünsche euch einen guten Donnerstag.

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Mac, don't stop, so bei Radio Zentral, 5 Minuten noch, dann ist es 11:30. Den hier wollte ich. Wir haben eine dringende Verkehrsmeldung. Achtung, Falschfahrer auf der A15 Verzweigung Reichenburg-Jona zwischen dem Dreieck Verzweigung Reichenburg und Duggen. In beide Richtungen aufpassen, dort ist ein Falschfahrer unterwegs. Nicht überholen. Achtung, Falschfahrer auf der A15 Reichenburg-Jona zwischen dem Dreieck Verzweigung Reichenburg und Duggen. In beiden Richtungen. Achtung, Falschfahrer.

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6: Bevor wir zu den Kurznachrichten kommen, der Blick auf die Strasse. Achtung, Falschfahrer auf der A15 Verzweigung Griechenburg-Jona. Zwischen dem Dreieck Verzweigung Griechenburg und Tugge in beide Richtungen aufpassen. Dort kann euch ein Falschfahrer entgegenkommen.

0: vierte, wie eine Studie des Versicherers AXA zeigt. Gleichzeitig ergreift jedes vierte KMU keine besonderen Maßnahmen, um solche Fallzahlen vorzubeugen. Der Klimawandel dürfte die Waldbrandgefahr in Europa deutlich verschärfen. Zu diesem Schluss kommt eine internationale Studie. Je nach Ausmaß der Erderwärmung könnte die jährlich verbrannte Fläche bis Ende des Jahrhunderts um rund 40% steigen oder sich im Extremfall fast verdreifachen. Besonders betroffen wären unter anderem Mittel- und Südeuropa.
1: Nach wie vor gilt, Achtung, Falschfahrer auf der A15-Verzweigung Reichenburg-Jona zwischen dem Dreieck Reichenburg und Duggen. In beide Richtungen aufpassen, die kann euch ein Falschfahrer entgegenkommen, nicht überholen. Und dann jetzt Stau vor dem Gotthardtunnel Richtung Norden, 4 km, 40 Minuten Wartezeit, die Einfahrt Airolo ist zu. Viel Wolken heute, den Tag durch. Jetzt ist es gerade an den meisten Orten noch trocken. Das ändert sich aber auf den Nachmittag. Es gibt Regen und stellenweise auch Gewitter bei um die 26 Grad. Morgen am Freitag ebenfalls bewölkt und immer mal wieder nass, vor allem am Vormittag. Auf den Nachmittag verlagert sich das Ganze in die Berge. Im Flachland mag sich auch mal die Sonne zeigen. Es gibt um die 18 Grad. Das Wochenende ist dann ziemlich sonnig und auch meistens trocken bei 22 bis 24 Grad.
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3: Am Mikrofon ist der Florian Pfister. Die Trockenheit macht den Alpen vom Kanton Schweiz zu schaffen. Mit 250.000 Franken, die jetzt den Kanton Alpen unterstützen, die zu wenig Wasser haben. Wenn es nötig ist, kommen zum Beispiel Pumpen oder Wasserleitungen an oder Wasser wird mit einem Helikopter angeflogen. Der Mario Bürgler, Vorsteher vom Amt für Landwirtschaft, sagt, dass es wichtig ist, dass Tiere möglichst lange auf den Alpen können bleiben können, weil auch im Tal sei die Situation angespannt.
4: Auch dort herrscht grosse Trockenheit. 1 bis 2 Schnitt fehlen im Talbetrieb. Gewisse Betriebe haben bereits jetzt schon auf die Winterfütterung müssen umstellen. Und jetzt gibt es natürlich wie eine Kumulation, wenn dann noch ziemlich Tiere runterkommen, dann gibt es natürlich einen zusätzlichen Druck auf die Talbetriebe.
3: So sollen die Bauern ihren Wintervorrat möglichst lang schonen können. Im Kanton Schweiz gibt es über 420 Alpen mit rund 15'000 Kühen, Rinder und Kälber. Im Wäggital dürfen Jungwölfe geschossen werden. Betroffen ist das Köpfenbergrudel, wo mindestens 6 Wolfswelpen nachgewiesen worden sind. Das Bundesamt für Umwelt hat ein entsprechendes Gesuch vom Kanton Schweiz bewilligt. Der Regierungsrat hat die Regulierung jetzt in Auftrag gegeben. Der Inset Kraken, Abteilungsleiter Jagd und Wildtier, begründet die Wolfsregulierung so.
5: Der Kanton Schweiz strebt eine proaktive Wolfsregulation an. Das heisst, dass Schäden in der Landwirtschaft minimiert werden. Bisher hatten wir keine Schäden gehabt, aus geschützten Situationen. Aber natürlich auch, dass die natürliche Scheu gegenüber der Bevölkerung, der Menschen in der Region erhalten bleibt und die Tiere nach wie vor recht unauffällig sind.
3: Ab dem nächsten Monat bis Ende Januar dürfen beim Köpfenbergrudel maximal 2/3 der Jungtiere geschossen werden. Die Luftseilbahn zwischen Weggis und Rigi-Kaltbad bleibt wohl länger in Betrieb. Der geplante Ersatz durch eine neue Gondelbahn geht wegen einer Einsprache länger als geplant. Ein Baustart im Herbst im Jahr sei darum nicht mehr realistisch, teilen die Rigi-Bahnen mit. Die Betriebsbewilligung der heutigen Seilbahn läuft dann aber aus. Die Regibahnen wollen darum jetzt beim Bundesamt für Verkehr eine Verlängerung beantragen. Das habe ich zwar das Projekt für die neue Gondelbahn schon bewilligt, wegen der Beschwerden gegen den vorgesehenen Seilbahnkorridor zu Weggis geht es jetzt aber länger. Und in der Region Zürichsee-Lind verzögert sich das neue Nachtnetz. Es kann nicht wie geplant auf einen Fahrplanwechsel vom nächsten Jahr eingeführt werden. Laut dem Kanton St. Gallen verschiebt sich die Umsetzung um mindestens ein Jahr. Der Grund ist das kantonale Sparpaket, wo der Kantonsrat noch darüber entscheiden muss. Der Kanton St. Gallen will aber weiterhin am neuen Nachtnetz festhalten. Insgesamt sind im Kanton St. Gallen im letzten Jahr jeden Tag 220'000 Personen mit einem Zug gefahren. Das ist ein neuer Rekord.
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1: 5:30 ist es. Entwarnung auf der A15, kein falsch fahrendes Auto mehr von der Verzweigung Reichenburg-Jona Richtung Duggen.

0: die Musik von Don Henley gehen wir auf Mittagspause zu an diesem Donnerstag. Jetzt ist es 20 vor 12 Uhr.
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0: Da ist etwas los. Sattel auf dem Herrenboden. Und zwar Open Air Schaumparty Herrenboden. Wir feiern den super Sommer, geniessen feine Drinks und coole Musik mit dem DJ Sancho und Pancho an der Schaumparty an der Sternenbar. Der Eintritt ist ab 18 Uhr. Vom 4 bis 5 Uhr am Nachmittag kommen wir gratis rein. Nachher kostet das 10 Franken. Zufahrt Sattel ab 16:30 Uhr kann man nicht rauffahren. Es gibt einen Parkdienst, das Ganze an dem Samstag. Auf dem Herrenboden. Dann ist Kilbizeit Zwettenswil an dem Wochenende vom Samstagweg bis am Montag die grösste Kilbi am See auf dem ganzen Bahnhofareal und Umgebung. Es gibt rasante Bahnen, farbige Schiess- und Spielbuden, eine grosse Vielfalt an Märzständen und gemütliche Vereinsbeizli mit feinen Spezialitäten. Das Ende vom Sommer, das wird dann gefeiert vom Freitag 28. bis Sonntag 30. August im Gasthaus Post zu Kottwil. Am Freitag erwartet euch ab dem 8. Hemp Goes Wild, der Schweizer Jerry Lee Lewis mit Rock'n'Roll Rhythm and Blues und Boogie. Und nachher rocket die Radio Kings Bühne, die hochkarätige Coverband aus der Schweiz, spielt aus 50 Jahren Musikgeschichte. Am Samstag gibt es dann am Mittag Country-Musik mit dem Rocco und am Abend spielt Dolly, die kleinste Countryband der Schweiz und der Headliner ist Freeway Countryband mit dem Gast PJ Dill. Sie spielen alles von traditionellem Country über New Country bis Rock. Und am Sonntag ab 10:30 erwartet euch die Street Reds zu der New Orleans Jazz Matinee. Dann animiert das Feuerwehrkörli Willisau das Publikum zum Mitsingen und die Ursel Seiter bringt Witz und bekannte Lieder auf Schwäbisch. Billett gibt es online unter gasthaus-post-kottwil.ch oder auf Eventfrog. Und ebenfalls den Sportsommer ausklingen könnt ihr dann am Samstag, am 5. September, auf dem Bierfeld am Argovia-Fest. Es gibt ein Riesenrad, viele gute Leute und 6 Live-Acts auf der Bühne. Ein Fest für Gross und Klein, unter anderem mit alle Farben Cool Savage, Ray Dalton, Anna Rossinelli und Baschi. Und alle Infos gibt es hier online, argoviafest.ch oder beim Ticket Corner.
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Mit ganz viel guter Laune auf Mittagspause zu. Das ist der Neil Diamond, Sweet Caroline. 10 vor 12 ist es. Am 12. starten wir dann hier ins Zentral Info rein mit allem Relevanten, was heute Tag durch schon passiert ist. Unter anderem haben wir das Thema, dass auf vielen Alpen in der Schweiz im Moment viel zu trocken ist. Wasser ist Mangelware. Der Kanton Schweiz will jetzt die Alpen unterstützen, die zwar genug Futter, aber zu wenig Trinkwasser haben. Wie das Wasser soll in die Alpen raufkommen, das ist ein Thema hier bei uns nach dem 12. im Zentralinfo. Der Thomas Berger übernimmt an dieser Stelle. Er begleitet euch durch den Donnerstagnachmittag. Ich bin Nadine Wechsler und hier jetzt Musik von den Eurythmics.

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2: Der Mittag um 12 Uhr mit 22 Grad Kerns und 24 Grad Kilchberg.
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4: Die Schweizer Bevölkerung wächst, aber weniger schnell. Der Bund sichert sich beim Gas für den Winter ab und der Max Verstappen bleibt bei Red Bull. Im Nachrichtenstudio, der André Schelbert. Die Bevölkerung in der Schweiz ist im vergangenen Jahr erneut gewachsen. Ende Jahr lebten in der Schweiz 9,1 Millionen Menschen. Das sind 0,8 Prozent mehr als im Jahr zuvor. Das zeigen Zahlen des Bundesamts für Statistik. Zwar setze sich das Wachstum fort, verlangsame sich aber, schreibt das Bundesamt für Statistik, Grund dafür sei, dass weniger Personen in die Schweiz eingewandert und gleichzeitig mehr Personen ausgewandert sind als in den Jahren davor. Gleichzeitig ist das Durchschnittsalter der Bevölkerung gestiegen. Mittlerweile gibt es mehr Menschen in der Schweiz, die 65 Jahre oder älter sind, als solche, die jünger sind als 20. Die Schweiz sichert sich zusätzliches Gas für den kommenden Winter. Bei Bedarf kann sie Gas nutzen, das durch die Transitpipeline von Frankreich nach Italien fließt. Die reservierte Menge entspreche ungefähr einem Zehntel des Schweizer Winterverbrauchs, teilt der Bund mit. Grund für die Vorsorge sind tiefe Gasspeicherbestände in Europa und Unsicherheiten auf den Energiemärkten. Der Bund betont allerdings, dass derzeit keine akute Gasmangellage droht. Die Kosten der Reserve werden auf die Gaskundinnen und Gaskunden verteilt. Für ein Einfamilienhaus mit Gasheizung rechnet der Bund mit 2-3 Franken Mehrkosten. Heftiger Regen hat heute Morgen bei Lugano vorübergehend die Autobahn A2 lahmgelegt. Wegen Wasser auf der Fahrbahn musste die Autobahn in Richtung Süden bei Lugano Nord kurzzeitig gesperrt werden. Dies sei nötig gewesen, um das Wasser ablaufen zu lassen, teilt die Tessiner Kantonspolizei auf Anfrage der Nachrichtenagentur Keystone SDA mit. Inzwischen sei die Strecke wieder offen. Für fast das gesamte Tessin gilt eine Gewitterwarnung des Bundes. Im Verlauf des Tages werden auch in der Deutschschweiz teils heftige Gewitter erwartet. Benzin kostet in der Schweiz erstmals seit fast 4 Jahren wieder mehr als 2 Franken pro Liter. Der Durchschnittspreis für Bleifrei 95 liege aktuell bei 2 Franken 02, teilt der TCS mit, 5 Rappen mehr als vor einer Woche. Auch Diesel ist teurer geworden und kostet durchschnittlich 2 Franken 27. Gründe für den Anstieg sind laut TCS unter anderem die Spannungen im Nahen Osten und weil wegen des tiefen Rheinpegels weniger Treibstoff per Schiff transportiert werden kann. Kurzfristig sei deshalb nicht mit deutlich sinkenden Preisen zu rechnen. Psychisch bedingte Personalausfälle belasten immer mehr kleine und mittlere Schweizer Unternehmen. Gut jedes dritte befragte Unternehmen gibt an, mittelmäßig oder stark davon betroffen zu sein. Vor 3 Jahren waren es noch jedes vierte, wie eine Studie des Versicherers AXA zeigt. Gleichzeitig ergreift jedes vierte KMU keine besonderen Maßnahmen, um solchen Fehlzeiten vorzubeugen. Das neue Ostschweizer Kinderspital in St. Gallen ist heute offiziell eingeweiht worden. Der Neubau auf dem Areal des Kantonsspitals kostete 217 Millionen Franken und wurde während rund 5 Jahren gebaut. Ende September nimmt das neue Kinderspital den Betrieb auf. Dann werden auch die Patientinnen und Patienten vom bisherigen Standort ins neue Spital gebracht. Meldung von Formel 1, der Max Verstappen bleibt bei Red Bull. Der 28-Jährige hat seinen ausläufenden Vertrag bis 2030 verlängert. Das gibt Red Bull bekannt. Zuletzt ist immer wieder spekuliert worden, dass der Max Verstappen Red Bull verlässt, weil er unter anderem mit dem Auto nicht zufrieden ist. Max Verstappen ist in der Formel 1 4-mal Weltmeister geworden. In der laufenden Saison steht er noch ohne Sieg da.
2: Vorsicht, wenn ihr auf der Autobahn A2 unterwegs sind, Basel Richtung Luzern, und zwar zwischen Reider und Dagmersellen. Dort liegen die Gegenstände auf der Autobahn, und zwar etwa 500 Meter vor der Ausfahrt Dagmersellen. Und vor dem Gotthard-Südportal, also Richtung Norden, staut es. 5 Kilometer sind es, Zeitverlust 50 Minuten.
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2: Vom Zentralwetterteam mit der Prognose vom Quirinbeck.
6: Am Nachmittag bleibt es doch eher eine bewölkte Geschichte. Dazu kommt es auch immer wieder zu Regengüssen und örtlichen Gewitter. Das Ganze bei einem auffrischenden Südwest- bis Westwind und etwa 26 Grad. Auch in der Nacht geht es dann weiter mit Regengüssen und Gewitter. Und morgen ist es dann wirklich wiederholt nass. Auch Blitz und Donner sind morgen mit dabei. Es ist dann deutlich kälter morgen. Temperaturen dann nur noch bei rund etwa 18 bis 19 Grad. Am Wochenende stellt sich dann aber schon wieder recht sonniges und meist trockenes Wetter ein. Auch die Temperaturen gehen dann wieder drauf. Liegen am Samstag bei um die 21 bis 22 Grad, am Sonntag dann bei etwa 23 bis 24 Grad.
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2: 5 Minuten nach 12 Uhr. Ich bin Thomas Berger. Ich wünsche euch einen guten. Und über das reden wir heute Mittag. Der Kanton Schweiz unterstützt seine Alpen bei der Wasserversorgung. Im Kanton Schweiz darf ein Köpfenbergrudel reguliert werden. Die Luftseilbahn zwischen Weggis und Regichalt-Bad bleibt wahrscheinlich länger im Betrieb. Der Luzerner Stadtrat will nicht 8 Wochen Ferien für Lernende, und das Altdorf soll einen neuen Park für die Öffentlichkeit geben.
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7: Mit dem Lucien Rahm. Auch die Alpwirtschaft spürt Trockenheit. Viele Quellen führen kaum noch Wasser oder sind komplett ausgetrocknet, so unter anderem auch im Kanton Schwyz. Dort gibt es jetzt finanzielle Unterstützung vom Kanton, dass die Wasserträge auf den Alpen auch in den nächsten Tagen noch genug Wasser für Tiere haben. Ein Beitrag von Diana Baumgartner.
8: Der fehlende Regen macht vielen Schweizer Alpen zu arbeiten. Das Leben auf den Alpen ist im Moment eine Herausforderung, sagt Mario Bürgler, Vorsteher vom Amt für Landwirtschaft vom Kanton Schwyz.
9: Futtermangel ist momentan aufgrund der Trockenheit praktisch in der ganzen Schweiz vorhanden. Also es ist wirklich in vielen Bereichen ausgerechnet. Es wächst auch nicht mehr an. Häufig fehlen 1 bis 2 Schnitt im Talgebiet. Und im Sömmerungsgebiet gibt es regional extrem grosse Unterschiede. Es gibt gewisse lokale Gebiete, die Niederschlag gegeben haben. Da gibt es aber auch Alpen, die wenig Niederschläge hatten, wo auch dort rot ist, sage ich jetzt mal, wo das Gras ausgerechnet ist. Und da gibt es auch Alpen, wo zwar das Gras hat, aber kein Wasser.
8: Genau für diese Alpen gibt es jetzt Unterstützung vom Kanton Schwyz. Konkret sind es 250'000 Franken aus dem Lotteriefonds. Sofern nötig, kommen zum Beispiel Pumpen oder Wasserleitungen an. Oder das Wasser wird mit einem Helikopter angeflogen. Es ging darum, die aktuelle Trockenheit zu bekämpfen. Der Mario Bürgler, Vorsteher vom Amt für Landwirtschaft, sagt, dass es wichtig ist, dass Tiere möglichst lange auf den Alpen bleiben können. Weil auch im Tal sind die Situation angespannt.
9: Auch dort herrscht grosse Trockenheit. 1 bis 2 Schnitt fehlen im Talbetrieb. Gewisse Betriebe haben bereits jetzt schon auf die Winterfütterung müssen umstellen. Und jetzt gibt es natürlich wie eine Kumulation, wenn dann noch Zömmerungstiere runterkommen, dann gibt es natürlich einen zusätzlichen Druck auf die Talbetriebe.
8: Nicht in allen Regionen im Tal ist die aktuelle Trockenheit gleich extrem, sagt Raphael Felder, Geschäftsführer vom Luzerner Bauernverband.
10: Dass im Kanton Luzern nicht überall gleich extrem ist. Man hat wirklich überall gesehen, dass Trockenheit Auswirkungen hat. Aber gerade in der Nähe der Berge, Richtung Stadt, hat es doch ein bisschen mehr Regen gegeben, ein bisschen mehr Gewitter, die etwa durchgezogen sind. Und umso weiter weg, als man gegangen ist, so Region Seetal, Sauertal, um die drei Seen herum eigentlich, dort ist in der Tendenz ein bisschen weniger Wasser kommt. Dort sind die Herausforderungen auch grösser.
8: Raphael Felder, Geschäftsführer vom Luzerner Bauernverband, erklärt, wie angespannt die Situation wegen der Trockenheit auf gewissen Bauernbetrieben ist.
10: Also das geht bei vielen Betrieben ziemlich stark ans Portemonnaie. Das wird man merken, und das merken wir auch jetzt schon, weil Futter ist knapp europaweit. Entsprechend sind die Preise extrem hoch, wenn man überhaupt etwas überkommt. Und dann bleibt in vielen Betrieben nur noch die letzte Lösung, den Tierbestand entsprechend zu reduzieren, dass das Futter, das man hat, für die Tiere über den Winter rein kann längen. Und das sind wirklich existenzielle Herausforderungen, die auf die Betriebe zukommen jetzt im Winter.
8: Auch Mario Bürgler, Vorsteher vom Amt für Landwirtschaft vom Kanton Schweiz, macht Sorgen, wenn die Bauern schon zu früh die Wintervorräte verfüttern müssen.
9: Es wird schwierig, dass man dort wirklich alle Tiere bis Ende Winter sich jetzt mal durchbringt. Und ich gehe davon aus, dass wir dann auch Auswirkungen auf Schlachtpreise. Da werden mehr Tiere geschlachtet. Und Futtereinkauf ist extrem schwierig. Es ist in der ganzen Situation angespannt. Also man kann nicht einfach den Futter zukaufen, beziehungsweise die Preise werden da sicher noch anziehen.
8: Auch vom Bund gibt es Unterstützung für die Bauern wegen der Hitze und der Trockenheit. Unter anderem können die Bauern Heu zollfrei importieren und sie bekommen auch die ganzen Direktzahlungen, auch wenn sie nicht alle Auflagen im Moment erfüllen können. Wie zum Beispiel, wenn die Tiere nicht so häufig auf die Weide kommen, weil die zu wenig Futter angeben.
7: Der Beitrag von der Diana Baumgartner. Im Wegital dürfen Jungwölfe geschossen werden. Betroffen ist das Köpfenberg Rodau, wo mindestens 6 Wolfswelpen nachgewiesen worden sind. Das Bundesamt für Umwelt hat ein entsprechendes Gesuch vom Kanton Schweiz bewilligt. Der Regierungsrat hat die Regulierung jetzt in Auftrag gegeben. Der Rinsitz Kracken, Abteilungsleiter Jagd und Wildtier, begründet die Wolfsregulierung so.
11: Der Kanton Schweiz strebt eine proaktive Wolfsregulation an. Das heisst, dass eigentlich Schäden in der Landwirtschaft minimiert werden. Bisher hat man keine Schäden gehabt aus geschützten Situationen. Aber natürlich auch, dass die natürliche Scheu gegenüber von der Bevölkerung, von den Menschen in der Region eigentlich erhalten bleibt und die Tiere nach wie vor recht unauffällig sind.
7: Ab dem nächsten Monat bis Ende Januar dürfen beim Köpfenberger Rodau maximal 2/3 der Jungtiere geschossen werden. Die Luftseilbahn zwischen Weggis und Regikaltbad bleibt auch noch länger in Betrieb. Der geplante Ersatz durch eine Gondelbahn verzögert sich. Es geht um einen Seilbahnkorridor zu Weggis. Der braucht es wegen dem Neubauprojekt. Die Bevölkerung hat schon Ja gesagt dazu. Gegen den Entscheid hat es aber 2 Beschwerden gegeben, sagt Frederik Füssenich, CEO von der Regibahnen.
12: Einen haben wir jetzt auf dem Weg dort können bereinigen, beziehungsweise sie wird jetzt danach zurückgezogen und einer ist noch hängig. Und wir selber sind dort nicht Partei, aber wartet natürlich generell schon, dass danach das Kantonsgericht dort einen Entscheid trifft. Und wenn das dann der Fall ist und die Einsprecher das würden weiterziehen, dann wird das vor das Bundesgericht gehen und da muss man wahrscheinlich danach schon nochmal, die Rechtsprechung in der Schweiz ist nicht die schnellste, entsprechend warten.
7: Der Baustart der neuen Gondelbahn im Herbst in einem Jahr sei darum nicht mehr realistisch. Dann läuft aber die Betriebsbewilligung der heutigen Seilbahn ab. Die Regibahnen wollen darum jetzt beim Bundesamt für Verkehr eine Verlängerung beantragen. In der Zentralschweiz wächst die Bevölkerung vom Kanton Zug überdurchschnittlich. Das zeigen die aktuellen Zahlen der ständigen Wohnbevölkerung vom Bund. Lukas Palmer.
13: Ja, im Kanton Zug haben per Ende letztes Jahr fast 1300 Menschen mehr gelebt als Anfang letztes Jahr. Das ist ein Bevölkerungswachstum von 1%. Im Vergleich, das nationale Wachstum beträgt 0,8%. Genau im Durchschnitt von diesen 0,8% ist das Wachstum in den Kantonen Luzern und Uri. Unterdurchschnittlich ist es in den Kantonen Schweiz, Nidwalden und Obwalden. Viel vom Bevölkerungswachstum macht die Zuwanderung vom Ausland aus. Interessant ist aber auch ein Blick auf die Todesfälle und die Geburten. Die Kantone Zug, Luzern, Schweiz und Nidwalden haben den Geburtenüberschuss. In den Kantonen Uri und Obwalden sind dagegen mehr Menschen gestorben, als geboren worden sind.
7: In der Stadt Luzern sollen Lehrlinge eine Woche mehr Ferien haben. Der Luzerner Stadtrat schlägt vor, dass sie neu 6 statt 5 Wochen bekommen sollen. Die Grünen und die SP verlangen in einem Vorstoss sogar 8 Wochen Ferien, unter anderem um die Lehrlinge zu entlasten. Der Stadtpräsident Beat Züsli findet, das wäre für sie kontraproduktiv.
14: Wir befürchten eigentlich, dass das Gegenteil der Fall wird sein, sondern dass da alles, was auch an Ausbildungsstoff und an Fertigkeit, die muss einfach gelernt werden, die einfach eine gewisse Zeit braucht, dass das den Druck eher wird erhöhen, dass das also eigentlich die Belastung nicht wird abnehmen wird, sondern im Gegenteil eigentlich wird zunehmen.
7: Also 8 Wochen Ferien eine Herausforderung für den Lehrbetrieb. Als nächstes entscheidet das Luzerner Stadtparlament darüber. Die FDP vom Kanton Luzern schickt den Fabian Peter definitiv wieder ins Rennen um einen Sitz in der Regierung. Sie nominiert den 50-jährigen Politiker von EIBU einstimmig. Der Fabian Peter ist seit 7 Jahren Regierungsrat vom Kanton Luzern und ist Bau-, Umwelt- und Wirtschaftsdirektor. Rund um Pilatus und den Napf können gewisse Baumarten kaum noch nachwachsen. Das, weil sie von Reh, Hirsch und Gämse gefressen werden. Zu dem Schluss kommt die Dienststelle für Landwirtschaft und Wald vom Kanton Luzern. Der Regierungsrat will darum die Waldpflege, die Jagd und den Schutz der Lebensräume noch besser aufeinander abstimmen. So soll der Luzerner Wald auch widerstandsfähiger gegen den Klimawandel werden. In Altdorf soll es auf der Stoffelmatt einen neuen öffentlichen Park geben. Die gemeinnützige Gesellschaft Uri plant dort als Eigentümerin unter anderem Blumenwiesen, grosse Bäume, Biotop und einen Obstgarten. Ein Teil der Fläche soll weiterhin für die Landwirtschaft gebraucht werden, teilt die Gemeinde mit. Gleichzeitig will Altdorf auf dem Areal die Voraussetzungen für zusätzlichen Schulraum schaffen. Dafür muss die Nutzungsplanung angepasst werden. Die Bevölkerung kann sich bis Anfang Oktober zu den Plan äußern. Nächstes Jahr soll es dann eine Abstimmung dazu geben. Und die Strompreise von Energie Uri gehen zum dritten Mal in Folge ab. Ab Anfang nächstes Jahr zahlen Kunden im Schnitt knapp 4% weniger. Der Strom kostet für einen durchschnittlichen Haushalt dann etwa 45 Franken weniger im Jahr, schreibt das Unternehmen. Grund dafür sind unter anderem Optimierungen im Stromnetz und eine gute Strategie im Einkauf.
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Mit der Madonna durch die verdiente Mittagspause wünsche ich euch eine ruhige, erholsame Pause und vor allem weiterhin einen guten. Das Zentralin von dem Donnerstag Mittag hört ihr 8 Minuten und dann ist 12:30 Uhr.

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2: Es ist 12:30.
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2: Im Nachrichtenstudio der André Schelbert. Wegen der zunehmenden Sommerhitze reisen viele Schweizer zu anderen Zeiten oder an kühlere Orte. Mehr als die Hälfte hat ihre Ferienplanung wegen der Hitze bereits angepasst oder will dies künftig tun. Das zeigt eine Umfrage im Auftrag des Reiseveranstalters der Tour Suisse. Demnach wollen viele außerhalb der heißesten Sommermonate verreisen oder wählen gezielt kühlere Reiseziele. Auch Ferien in Skandinavien, Schottland oder Kanada werden stärker nachgefragt. Die Schweizerische Post hat im ersten Halbjahr einen Gewinn von 139 Millionen Franken erzielt. Das sind 65 Millionen mehr als noch im ersten Halbjahr 2025. Zurückzuführen ist dieses Ergebnis unter anderem auf mehr versendete Pakete. Ihre Kundinnen und Kunden hätten 5,6%

0: verdreifachen. Besonders betroffen wären unter anderem Mittel- und Südeuropa.
1: Der SMI, der ist im Minus 0,27%, ebenfalls im Minus der DAX 0,44%. Der Euro hat einen Wert von 93,18 und der US-Dollar gibt es für 79,60.
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1: Dann schauen wir auf die Autobahn A2, Basel Richtung Luzern. Vorsicht dort in beiden Richtungen. Da liegen die Gegenstände auf der Autobahn, also dort ein bisschen langsamer durchfahren. Bleiben wir auf der A2 vor dem Gotthard-Nordportal. Staubeginn mit 2 Kilometern und vor dem Südportal. Dort sind es inzwischen 7 Kilometer, 1 Stunde und 10 Minuten dauert es länger. Ich wünsche euch eine sichere Fahrt. Es ist bewölkt am heutigen Donnerstag. Es gibt vor allem heute am Nachmittag immer wieder Regen und Gewitter. Temperatur 26 Grad. Der Freitagvormittag, ja, auch noch mit Regen. Am Nachmittag tut es vor allem im Flachland auf und die Sonne zeigt sich über den Bergen, kann es noch weiter regnen. 19 Grad, ja, da wird es deutlich kühler. Morgen eine Spur wärmer dann wieder am Wochenende. Da haben wir viel Sonne. Es ist meistens auch trocken und Temperaturen dann zwischen 22 und 24 Grad.
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1: 3 Minuten über 12:30 ist es.

0: Ich hoffe, ihr habt eine erholsame Mittagspause und habt gut gegessen. 19 Minuten und dann ist es eins.
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0: Ja, Florian Pfister, da haben wir eine eher überraschende Meldung aus der Formel 1.
2: Ja, genau, Thomas. Erwarten hätte man das nicht unbedingt können. Der Max Verstappen bleibt nämlich bei Red Bull. Der 28-Jährige hat seinen auslaufenden Vertrag bis 2030 verlängert. Das gibt Red Bull bekannt. Das Letzte ist nämlich immer wieder spekuliert worden, dass der Max Verstappen Red Bull verlässt, weil er unter anderem mit dem Auto nicht zufrieden ist. Der Max Verstappen ist in der Formel 1 viermal Weltmeister geworden. In der laufenden Saison steht er noch ohne Sieg da. Wir gehen zum Fußball. Der Selmin und der Melvin Hoxha bleiben dem FC Zürich weiterhin treu. Die beiden Brüder, die als Kind beim FC Uster gespielt haben, haben ihre Verträge vorzeitig bis 2031 verlängert, schreibt der FCZ in einer Mitteilung. Der 23-jährige Selmin Hoxha hat sein erstes Super League-Spiel vor 4 Jahren gehabt. Sein jüngerer Bruder Melvin Hoxha hat in diesem Sommer den Sprung ins Kader der ersten Mannschaft geschafft. Und dann schauen wir noch vorne. Und zwar zum Europacup. 4 Schweizer Clubs könnten heute Abend einen grossen Schritt machen zur Europacup-Liga-Phase. Die Playoff-Einspiele stehen auf dem Programm. Nämlich in der Europa League Playoffs trifft Thun zuerst auswärts auf die polnische Mannschaft Lech Posen. Thun hat schon einen europäischen Ligaplatz auf sicher. Und kämpfen darum, tun aber noch andere Teams, nämlich in der Conference League, die müssen zwingend gewinnen. In der Conference League Playoffs spielt St. Gallen zuerst auswärts gegen den dänischen Club Nordjylland. Lugano hat sein Spiel daheim gegen das israelische Team Maccabi Tel Aviv. Und eine besonders grosse Herausforderung hat heute Abend der FC Sio. Die Walliser empfängt den holländischen Rekordmeister Ajax Amsterdam. Die Rückspiele sind dann eine Woche später.
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0: Das Zentralinfo am Donnerstag Mittag und an dieser Stelle schauen wir hier einmal auf die Autobahn A2 Basel Richtung Luzern. Dort besonders vorsichtig sein auf der Höhe von Reiden. In beiden Richtungen liegen Gegenstände auf der Autobahn. Wir bleiben auf der A2 Luzern Richtung Gotthard. Zwischen Wasser und Göschen haben wir inzwischen 2 km Stau und auf der A2 zwischen Faido und Airolo dort Stau zunehmen. Das sind jetzt 8 km, das heisst eine Stunde und 20 Minuten, wo ihr dort Zeit verliert. Ich wünsche euch eine gute Fahrt.
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4: In Kriens sind es 23 Grad und in Molli 20 Grad. Der Donnerstagmittag am 1.
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5: Die Hitze hat einen Einfluss auf die Wahl der Ferienorte der Schweizer. In der Schweiz werden wieder mehr Päckchen verschickt und Fanorganisationen weltweit fordern jetzt den Rücktritt von Gianni Infantino. Am Mikrofon der Lucien Rahm. Wegen der zunehmenden Sommerhitze reisen viele Schweizer zu anderen Zeiten oder an kühlere Orte. Mehr als die Hälfte hat ihre Ferienplanung wegen der Hitze bereits angepasst oder will dies künftig tun. Das zeigt eine Umfrage im Auftrag des Reiseveranstalters Der Tour Suisse. Demnach wollen viele außerhalb der heißesten Sommermonate verreisen oder wählen gezielt kühlere Reiseziele. Auch Ferien in Skandinavien, Schottland oder Kanada werden stärker nachgefragt. Gewässerschädigende Arzneimittel für Mensch und Tier sollen in der Schweiz künftig gekennzeichnet werden müssen. Das fordert der Bundesrat. Er beantragt ein Ja zu einem entsprechenden Vorstoß aus den Reihen der GLP. Tiermedikamente, die das Wasser belasten, sollen gemäß dem Vorstoß zudem nur noch auf Rezept abgegeben werden. In Flüssen und Seen können schädliche Stoffe aus Medikamenten selbst in geringer Konzentration Fortpflanzungsstörungen bei Fischen verursachen, so die Begründung. Als nächstes entscheidet der Nationalrat über den Vorstoß. Die Schweizerische Post hat im ersten Halbjahr einen Gewinn von 139 Millionen Franken erzielt. Das sind 65 Millionen mehr als noch im ersten Halbjahr 2025. Zurückzuführen ist dieses Ergebnis unter anderem auf mehr versendete Pakete. Ihre Kunden hätten 5,5% mehr Pakete verschickt, teilt die Post mit. Zudem sei auch das Anlagegeschäft der Postfinanz gut gelaufen. Auch Fanorganisationen machen nun gegen Gianni Infantino mobil. Sie starten eine weltweite Petition und fordern den Rücktritt des FIFA-Präsidenten. Der beschämende Versuch einer einzelnen Person, die Weltmeisterschaft an private Investoren zu verkaufen, habe einen Verrat offenbart, der den Fußball niemals vergessen werde, heißt es in einer Erklärung der Football Supporters Europe. Dem Aufruf haben sich die Fanorganisationen von Europa, Afrika und Nordamerika sowie insgesamt fast 40 nationale Vereinigungen angeschlossen.
6: Da gibt es noch ein Problem auf der Autobahn A2 in Basel Richtung Luzern, und zwar auf der Höhe von Reiden in beiden Richtungen, wo Gegenstände auf der Autobahn liegen. Stauen tut es auf der A2 zwischen Wasser und Göschen mit 2 km und auf der Südseite zwischen Faido und Airolo 8 km sind es eine Stunde und 20 Minuten. Dauert es heute sicher länger.
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6: Da schalten wir jetzt ins Wetterstudio vom Zentralwetterteam der Quirin Beck.
7: Am Nachmittag bleibt es doch eher eine bewölkte Geschichte. Dazu kommt es auch immer wieder zu Regengüssen und örtlichen Gewitter. Das Ganze bei einem auffrischenden Südwest- bis Westwind und etwa 26 Grad. Auch in der Nacht geht es dann weiter mit Regengüssen und Gewitter. Und morgen ist es dann wirklich wiederholt nass. Auch Blitz und Donner sind morgen mit dabei. Es ist dann deutlich kälter morgen. Temperaturen dann nur noch bei rund etwa 18 bis 19 Grad. Am Wochenende stellt sich dann aber schon wieder recht sonniges und meist trockenes Wetter ein. Auch die Temperaturen gehen dann wieder drauf. Liegen am Samstag bei um die 21 bis 22 Grad. Am Sonntag dann bei etwa 23 bis 24 Grad.
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5: Die Luftseilbahn zwischen Weggis und Riggichaldbad bleibt auch noch länger in Betrieb. Der geplante Ersatz durch eine Gondelbahn verzögert sich. Es geht um einen Seilbahnkorridor zu Weggis. Den braucht es wegen dem Neubauprojekt. Die Bevölkerung hat schon Ja gesagt dazu. Gegen den Entscheid hat es aber zwei Beschwerden gegeben, sagt Frederik Füssenich, CEO der Riggibahnen.
8: Einen haben wir jetzt auf dem Weg dort können bereinigen, beziehungsweise sie wird jetzt danach zurückgezogen und eine ist noch hängig. Und wir selber sind dort nicht Partei, aber wartet natürlich generell schon, dass danach das Kantonsgericht dort einen Entscheid trifft. Und wenn das dann der Fall ist und die Einsprecher das würden weiterziehen, dann wird das vor das Bundesgericht gehen und da muss man wahrscheinlich danach schon nochmal, ja, die Rechtsprechung in der Schweiz ist nicht die schnellste, entsprechend warten.
5: Der Baustart der neuen Gondelbahn im Herbst in einem Jahr sei darum nicht mehr realistisch. Dann läuft aber die Betriebsbewilligung der heutigen Seilbahn ab. Die Regibahnen wollen darum jetzt beim Bundesamt für Verkehr eine Verlängerung beantragen. Trockenheit macht den Alpen vom Kanton Schweiz zu schaffen. Mit 250'000 Franken will der Kanton jetzt Alpen unterstützen, die zu wenig Wasser haben. Mario Bürgler, Vorsteher vom Amt für Landwirtschaft vom Kanton Schweiz, erklärt, wie das Wasser auf die Alpen raufkommt.
9: Dann wird die Gemeinde aufgeboten durch den Alper und die Gemeinde tun allenfalls mit Feuerwehr, Tanklastwagen, Wasser aufführen oder auch andere Bauern organisieren. Es gibt aber nicht nur Transport, sondern man kann auch Wasserleitungen vom einen Reservoir ins andere Reservoir legen. Für das sind ja auch unsere Schatten- und Feuerwehren ausgerüstet, Pumpen zur Verfügung stellen, wo dann auch die Reservoir notwendigen Wasser dann wieder füllen kann.
5: Wenn nötig, wird das Wasser auch mit einem Helikopter hingeflogen. So sollen im Kanton Schweiz die rund 15'000 Kühe, Rinder und Kälber möglichst lang auf den Alpen können bleiben, sodass die Bauern ihre Wintervorräte lang schonen können. In der Stadt Luzern sollen Lehrlinge eine Woche mehr Ferien bekommen. Der Luzerner Stadtrat schlägt vor, dass sie neu 6 statt 5 Wochen sollen haben. Die Grünen und die SP verlangen in einem Vorstoss sogar 8 Wochen Ferien, unter anderem um die Lehrlinge zu entlasten. Der Stadtpräsident Beat Züssli findet, das wäre für die Lehrlinge kontraproduktiv.
10: Wir befürchten eigentlich, dass das Gegenteil der Fall wird sein, sondern dass da alles, was auch an Ausbildungsstoff und an Fertigkeit, die muss einfach gelernt werden, die einfach eine gewisse Zeit braucht, dass das den Druck eher wird erhöhen, dass das eigentlich die Belastung nicht wird abnehmen, sondern im Gegenteil eigentlich wird zunehmen.
5: Also 8 Wochen Ferien eine Herausforderung für den Lehrbetrieb. Als nächstes entscheidet das Luzerner Stadtparlament darüber. Das Altdorf soll es auf der Stoffelmatt einen neuen öffentlichen Park geben. Die gemeinnützige Gesellschaft Uri plant dort als Eigentümerin unter anderem Blumenwiesen, grosse Bäume, Biotop und einen Obstgarten. Ein Teil der Fläche soll weiterhin für die Landwirtschaft gebraucht werden, teilt die Gemeinde mit. Gleichzeitig will Altdorf auf dem Areal die Voraussetzungen für zusätzlichen Schulraum schaffen. Dafür muss die Nutzungsplanung angepasst werden. Die Bevölkerung kann sich bis Anfang Oktober zu den Plan äußern. Nächstes Jahr soll es dann eine Abstimmung dazu geben.
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0: Es ist gerade 12 Minuten ab 1 geworden.
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0: Habt ihr euch in euch vollgeschlagen gute Mittagspause gehabt? Jetzt heisst wieder Ärmel aufkrempeln. Es geht für viele von euch weiter in der Geschaffung Nachmittag rein, also ab an Zeck. Da begleiten wir euch mit dem breitesten Musikmix und sie dürfen auf gar keinen Fall fehlen bei uns. Bonnie M. Gute Stimmung macht aber auch der Brian Adams und es geht doch alles viel ringer auch mit ihm da. Toto Gutunio in dieser Stunde. Ich bin der Thomas Berger. Ja, dann wünsche ich euch einen guten Donnerstag, Nomi.

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1: 3 Minuten über halb 2 ist es. Ich wünsche euch eine gute Fahrt. Entwarnung können wir mal geben auf der Autobahn. A2, dort auf der Höhe von Reiden. Da liegt nicht mehr auf der Autobahn. Freie Fahrt, ändert dich. Auf der A2 vor dem Gotthard-Nordportal. Dort stocken es noch mit 2 km. Und vor dem Gotthard-Südportal zwischen Faido und Airola sind sie 8 km. Zeitverlust 1 Stunde und 20 Minuten.

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0: wünsche ich einen guten und gemütlichen Donnerstag, Nachmittag. Radio Zentrals Radio mit Herz begleitet euch. Es ist 16 Minuten vor 2. Der britische Prinz Harry und seine Frau Meghan zügeln offenbar zurück in ihre Heimat nach London. Mehr als 6 Jahre nach ihrem Umzug nach Kalifornien, wo das Paar mit seinen Kindern noch diesen Monat zurückkommen ins Vereinigte Königreich. Das schreiben heute verschiedene Zeitungen zu England. Philipp Detlefs aus London, hallo.
1: Hallo aus London.
0: Ja, was sind die Gründe, dass Sie jetzt so plötzlich zurück nach London wenden?
1: Den entscheidenden Schub gab offenbar die Reise im Juli. Harry und Meghan waren mit Archie und Lilibet in Großbritannien, haben Charles in Highgrove besucht und vor allem viel Zeit mit Dianas Familie verbracht. Die Kinder haben dort Tanten, Onkel und Cousins kennengelernt und das soll allen so gut gefallen haben, dass aus der losen Idee einer Rückkehr ein konkreter Plan wurde. Harry und Meghan wollen insgesamt wieder mehr Zeit in Europa und näher bei Harrys Familie verbringen und außerdem wollen sie ihre Kinder hier in Großbritannien zur Schule schicken.
0: Ja, und wo werden sie denn künftig leben? Also werden sie ganz in der Nähe vom Königshaus wohnen?
1: Also nach London oder hier in die Nähe zieht die Familie offenbar nicht. Im Gespräch sind eher die Cotswolds oder die Gegend um Northampton in der Nähe von Althorp, dem Familiensitz der Spencers. Wo genau, ist aber noch geheim. Und wichtig ist, Harry und Meghan kehren als Privatleute nach Großbritannien zurück, nicht als arbeitende Royals. Offizielle Aufgaben für das Königshaus sind nicht vorgesehen und auch das frühere Wunschmodell, halb Royal und halb unabhängig zu sein, steht nach allem, was man hört, nicht zur Debatte.
0: Also kann das denn auch eine Chance sein, dass der Streit mit dem Prinz Charles gleich Geschichte ist?
1: Ja, bei Charles könnte die Rückkehr tatsächlich mehr Nähe bringen. Da ist die Stimmung relativ versöhnlich. Der König wurde zwar selbst erst am Sonntag über die Pläne informiert. Er soll sich aber darauf freuen, Harry, Meghan und vor allem die Enkel häufiger privat zu sehen. Bei William sieht das ganz anders aus. Das Verhältnis der Brüder ist weiterhin zerrüttet und von einer Versöhnung gibt es da bislang überhaupt keine Spur. Vor allem die öffentlichen Enthüllungen über die Familie nimmt William seinem Bruder bis heute übel. Harry und Meghan sind also zwar bald wohl wieder näher am Königshaus, aber manche Gräben in der Familie bleiben erstmal tief.
0: Dann sind wir also gespannt, wie man dann im Königshaus darauf reagiert und wie dann die ersten Begegnungen so sind. Danke für die Informationen, Philipp Detlefs.
1: Tschüss aus London.
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0: 24 Grad haben wir zu Wallhausen und auch zu Altendorf. Der Donnerstagnachmittag um 2.
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2: Die Schweizer Bevölkerung wächst weiter. Der Bund besorgt sich zusätzliches Gas für den Winter. Und Fanorganisationen weltweit fordern jetzt den Rücktritt von Gianni Infantino. Am Mikrofon der Lucien Rahm. Die Bevölkerung in der Schweiz ist im vergangenen Jahr erneut gewachsen. Ende Jahr lebten in der Schweiz 9,1 Millionen Menschen. Das sind 0,8 Prozent mehr als im Jahr zuvor. Das zeigen Zahlen des Bundesamts für Statistik. Zwar setze sich das Wachstum fort, verlangsame sich aber, schreibt das Bundesamt. Grund dafür sei, dass weniger Personen in die Schweiz eingewandert und gleichzeitig mehr Personen ausgewandert sind als in den Jahren davor. Gleichzeitig ist das Durchschnittsalter der Bevölkerung gestiegen. Mittlerweile gibt es mehr Menschen in der Schweiz, die 65 Jahre oder älter sind, als solche, die jünger sind als 20. Die Schweiz sichert sich zusätzliches Gas für den kommenden Winter. Bei Bedarf kann sie Gas nutzen, das durch die Transitpipeline von Frankreich nach Italien fließt. Die reservierte Menge entspreche ungefähr einem Zehntel des Schweizer Winterverbrauchs, teilt der Bund mit. Grund für die Vorsorge sind tiefe Gasspeicherstände in Europa und Unsicherheiten auf den Energiemärkten. Der Bund betont allerdings, dass derzeit kein akuter Gasmangel droht. Das von Russland besetzte ukrainische Atomkraftwerk Saporischschja ist nach Angaben der Internationalen Atomenergiebehörde erneut ohne externe Stromversorgung. Eine Stromleitung sei vermutlich beschädigt worden, teilt die Behörde auf der Plattform X mit. Ein Versuch, die Leitung wieder zuzuschalten, sei bislang erfolglos geblieben. Automatisch gestartete Dieselgeneratoren versorgen nun die wichtigen Sicherheitssysteme des Kraftwerks. Die Atombehörde wolle die Lage fortlaufend weiter beurteilen, wie es heißt. Auch Fanorganisationen machen nun gegen Gianni Infantino mobil. Sie starten eine weltweite Petition und fordern den Rücktritt des FIFA-Präsidenten. Der beschämende Versuch einer einzelnen Person, die Weltmeisterschaft an private Investoren zu verkaufen, habe einen Verrat offenbart, den der Fußball niemals vergessen werde, heißt es in einer Erklärung der Football Supporters Europe. Dem Aufruf haben sich die Fanorganisationen von Europa, Afrika und Nordamerika sowie insgesamt fast 40 nationale Vereinigungen angeschlossen.
3: Es staut auf der Nord-Süd-Achse auf der Autobahn A2 vor dem Gotthard-Nordportal 1 Kilometer im Moment. Anders sieht das vor dem Südportal aus, dort sind es 8 Kilometer. Das heisst, 1 Stunde und 20 Minuten verlieren dort zurzeit. Sonst staut es nie. Ich wünsche euch eine sichere Fahrt.
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3: Am Morgen früh schon haben wir hier und dort im Zentralland Regen gehabt. Dann hat es ein bisschen aufgerissen, die Sonne zum Teil vorgeschaut. Aber das kehrt jetzt wieder im Verlauf des Nachmittags. Müssen wir wieder mit dem, oder dürfen wir sogar, mit dem Regen rechnen. Der Durstlöscher für unsere Natur, Blitz und Donner gibt es zwischen ihnen auch. Höchsttemperatur bei 26 Grad. Der Freitagmorgen der bleibt noch verregnet. Am Nachmittag tut es ja vor allem im Flachland auf. Mit sonnigen Abschnitten in den Bergen kann es aber weiterhin nass bleiben. Es wird auch deutlich kühler, morgen mit 19 Grad. Und dann geht das Thermometer langsam aber sicher wieder aufwärts. Samstag und Sonntag mit 22 bis 24 Grad. Es ist recht sonnig und meistens auch trocken. Schönen Donnerstag Nachmittag wünsche ich. Es ist 2:04.
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3: 125 Jahre FC Luzern. An diesem Samstag ist in der Thermoplan Arena auf der Luzerner Almend eine richtige Festhütte und der FCL spielt sein viertes Spiel in der Super League gegen Lausanne Sport. Da schicken wir euch an den Match am nächsten Samstag. Bleibt einfach bei uns. Und es geht alles viel ringer heute am Nachmittag mit dem Mark Cohn. mit dem Sir David Bowie oder R.E.M. Ich bin der Thomas Berger, begleitet euren Nachmittag. 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

freue mich, gehen wir miteinander durch den Donnerstag Nachmittag. Ich wünsche euch, dass alles rund läuft. 16 Minuten ab 2 ist es. Ja, und jetzt sage ich noch eins: FC Luzern. Der Traditionsverein im Zentralland. Das sind sie, die ganz angefressenen. Und man höre und staune, am 12. August, vor 125 Jahren, ist der FC Luzern gegründet worden. Und das wird natürlich entsprechend gefeiert. Das ist ganz klar, nämlich an dem Samstag auf der Almend. Da kann man mal so richtig aus sich austoben und auch die Stars von früher anschauen. Und natürlich gibt es auch das Jubiläumsspiel FC Luzern gegen FC Lausanne-Sbach am Samstag am 6. im Rahmen der Super League. Und genau an das Spiel schicken wir euch. Ich habe hier Tickets vor mir. 4x2 Billett. Könnt also gerne jemanden mitnehmen und Freude haben am FC Luzern. Was müsst ihr machen? Erzählt mir eure Geschichte mit dem FCL. Was habt ihr mit dem FCL so erlebt? Möchtet mir eine Sprachnachricht? Und mit ein bisschen Glück habt ihr die beiden Tickets für einen Samstag auf sicher 078 933 44 20. Die WhatsApp-Sprachnachricht auf die Nummer oder direkt mit der Radiozentral-App. Einfach das Telefonsymbol anklicken und schon sind wir mit WhatsApp verbunden. Freue mich auf eure Geschichten. Hopp Luzern!

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1: In einer Minute, da ist es 2:30 an diesem Donnerstag, Nachmittag, ja, für alle, die unterwegs sind mit dem Auto im Zentralland oder meisten Orten sind ja da noch im Trocknen unterwegs. Ja, aber das ändert dann auch im Verlauf heute Nachmittag. Kommt es dann, kann regnen, zum Teil auch Gewitter. Da reden wir dann am 20 ab 4 drüber mit unserem Radio Zentral Meteorolog, wie sich das Wetter dann entwickelt und wie viel Nass es wirklich gibt. Und apropos unterwegs, wenn wir Richtung Süden unterwegs sind, da gibt es einen kleinen Stau vor dem Gotthard-Nordportal, 1 Kilometer im Moment. Oder wenn ihr auf eure Liebsten wartet, die vom Tessin her Richtung Heiz suchen, mit vor dem Gotthard-Südportal, dort zwischen Quinto und Airolo stocken. 7 Kilometer sind es, 1 Stunde und 10 Minuten geht es länger, aber das Gute daran, Stau

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0: Radio mit Herz, Radio Zentral. Der Begleiter an diesem Donnerstag Nachmittag. Ich hoffe, euch geht's gut. Schön sind ihr bei uns. 17 Minuten noch, dann ist es 3. Ja, es ist der 20. August und gleich sind wir so Ende September. Dann ist wieder der offizielle Zügeltermin. Ja, es wird fleissig gezügelt. Oder vielleicht habt ihr ein Bett, das einfach so richtig durchhängt oder der alte Kleiderschrank, der die Türen giert. Das ist überhaupt kein Problem.
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0: Das erste Feld, da sind es 19 Grad im Moment und die Art haben wir 22 Grad. Es ist 3.
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2: Schweizer Jäger erlegen fast 75'000 Tiere. Ein ukrainisches AKW im Kriegsgebiet hat wieder keinen Strom mehr. Und der FC Luzern hat jetzt offiziell einen neuen Stammgoalie. Am Mikrofon der Lucien Rahm. Im Jagdjahr 2025 haben die Schweizer Jäger fast 75'000 Wildtiere erlegt. Das Reh war dabei das am häufigsten bejagte Tier. Auch Rothirsche, Gämse und Wildschweine wurden erlegt, wie Wildtier Schweiz mitteilt. Insgesamt erlegten die über 29'000 Jägerinnen und Jäger auch über 23'000 Raubtiere. Zu ihnen gehören der Rotfuchs, der Dachs oder auch der Steinmarder. Die Gesamtzahl an toten Tieren, die auch durch andere Ursachen verstorbene Tiere umfasst, sei seit Jahren in etwa gleich. Gewässerschädigende Arzneimittel für Mensch und Tier sollen in der Schweiz künftig gekennzeichnet werden müssen. Das fordert der Bundesrat. Er beantragt ein Ja zu einem entsprechenden Vorstoß aus den Reihen der GLP. Tiermedikamente, die das Wasser belasten, sollen gemäß dem Vorstoß zudem nur noch auf Rezept abgegeben werden. In Flüssen und Seen könnten schädliche Stoffe aus Medikamenten selbst in geringer Konzentration Fortpflanzungsstörungen bei Fischen verursachen, so die Begründung. Das von Russland besetzte ukrainische Atomkraftwerk Saporischschja ist nach Angaben der Internationalen Atomenergiebehörde erneut ohne externe Stromversorgung. Eine Stromleitung sei vermutlich beschädigt worden, teilt die Behörde auf der Plattform X mit. Ein Versuch, die Leitung wieder zuzuschalten, sei bislang erfolglos geblieben. Automatisch gestartete Dieselgeneratoren versorgen nun die wichtigen Sicherheitssysteme des Kraftwerks. Die Atombehörde wolle die Lage fortlaufend weiter beurteilen, wie es heisst. Und der neue Meldung vom Tschutte beim FC Luzern kommt schon nach 4 Pflichtspielen zu einem Goaliewechsel. Der Carlo Letizia, der Mitte Woche neu zum FCL gestossen ist, wird Nummer 1 im Luzerner Goal. Damit verliert der bisherige Goalie Simon Simoni seinen Stammplatz. Das bestätigt der FCL-Trainer Udo Portmann.
3: Die Patzer haben nichts damit zu tun. Wir haben einen vierten Goalie gebraucht. Die Möglichkeit, einen Erfahrenen zu holen, hat sich ergeben und dann haben wir zugeschlagen. Mit der Erfahrung, die er jetzt mitbringt und schon trainiert hat und alles, wird er jetzt zuerst mal Nummer 1 sein.
2: Der erste Einsatz im FCL-Trikot hat der neue Stammgoalie Carlo Letizia schon übermorgen im Jubiläumsspiel gegen Lausanne.
0: Und auf der Autobahn A2, da braucht ihr länger Gotthard Richtung Luzern. Da stocken zwischen Altdorf und dem Selisberg-Tunnel wegen den Bauarbeiten, die hier stattfinden. Dann bleiben wir auf der A2 vor dem Gotthard-Nordportal, nimmt der Stau langsam zu. Im Moment haben wir 2 Kilometer und im Süden Richtung Norden 7 Kilometer sind es. Es geht über eine Stunde, bis ihr dort wieder weiterfahren könnt. Ja, es ist bewölkt und wenn ich aufs Wetterradar schaue, dann sehe ich etwa am 4. heute am Nachmittag, wo sie kommt, die Regenfront. Und ja, es gibt dann ab und zu auch Gewitter. Wir haben eine Höchsttemperatur von 26 Grad. Verregnet ist auch der Freitagmorgen noch. Vor allem im Flachland tut es im Verlauf vom Nachmittag auf und ab und zu zeigt sich auch die Sonne. Und wer in die Berge geht, wird dort weiterhin noch nass sein. 19 Grad sind es morgen also deutlich kühler, aber es wärmt wieder auf, pünktlich auf ein Wochenende. Das wird nämlich recht sonnig und meistens auch trocken sein. Temperaturen zwischen 22 und 24
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0: Der Donnerstag Nachmittag um 4 Minuten ab 3.
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0: 125 Jahre Fußballclub Luzern, ein Meistertitel und 3 Cupsiege. Ja, und jetzt wird noch gefeiert, natürlich an dem Samstag. Natürlich, 125 Jahre, das ist nicht nichts. Was habt ihr für Erinnerungen an FCL? Das haben wir euch heute am Nachmittag gefragt. Die Antworten darauf, die die gibt es bei uns in dieser Stunde. Dann wünsche ich euch weiterhin einen schönen Nachmittag mit dem Robbie Williams, der uns begleitet. Musik aus Irland, das sind U2. Oder auch der Sting, der mit dabei ist. Ich bin der Thomas Berger. Ich wünsche euch weiterhin ganz einen zufriedenen Nachmittag.

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0: 16 Minuten am 3 ist es. Ich weiss nicht, wie es euch geht. Ich saug die Musik auf von YouTube. Grossartig, Musik aus Irland, stundenlang könnt man herlassen. 1976 war die Gründung in Dublin von YouTube, ich würde sagen, zum Glück auch. Kommen wir zurück ins Zentralland am nächsten Samstag. Ist in der Thermoplan Arena zu Luzern viel los, ein ganz spezieller Höhepunkt. Wird geshootet und es wird vor allem gefeiert. 125 Jahre FC Luzern, ein grossartiges Programm mit Fan Village und natürlich Festbetrieb. Da kann man Legenden bestaunen und Autogramm holen, zum Beispiel beim Dave Zibung, beim Stefan Marini oder beim Hans-Peter Kaufmann. Die können wirklich mal von euch miterleben und reden mit ihnen. Ja, und der FC Luzern spielt dann eben auch noch am Abend um 6 Uhr gegen Lausanne-Sbach und zwar zum offiziellen Jubiläumsspiel in dieser Super League. Und da haben wir ja heute Nachmittag den Aufruf gemacht, Tickets, die wir haben für das Spiel und dass wir auch gerne eine Sprachnachricht haben. Was verbindet euch mit dem FC Luzern? Da hat sich zum Beispiel Ines Wicki von Emmen gemeldet.
1: Seit Kindheit bin ich an der FCL-Match, auch heute noch im Erwachsenenalter. Und mein Neffe hat auch mega Freude, wenn er ans Jubiläum gehen könnte. Darum würden wir uns mega freuen, wenn wir die Tickets bekämpfen.
0: Ines, und du darfst dich freuen, sie sind schon unterwegs zu dir. Und nach Schlierbach gehen wir. Auch der Patrick Sigrist kennt den FCL schon von klein auf.
2: Guten Tag, liebes Zentralteam. Ich werde meine Geschichte auch noch erzählen, was mich verbindet mit dem FCL. Ich bin jetzt 53, bin als kleiner Bub schon mit meinem Babi immer in das Stadion, früher noch, Luzern. Für mich war das immer das Grösste, ein Luzern-Match. Ich habe immer mitgefiebert mit da. Und jetzt würde ich gerne wieder einmal mit meinen eigenen Kindern an Luzern-Match gehen. Und darum wäre ich sehr froh, ich könnte die Billette haben.
0: Das kannst du, Patrick. Viel Spass am nächsten Samstag, am Abend um 6 Uhr, wenn der Abpfiff ist, gegen Lausanne. Ich sage ja nur eins, hopp Luzern, an diesem Samstag, in diesem Jubiläumsspiel.

Wie im Flug geht der Nachmittag vorbei mit dem Radio mit Herz, mit Radio Zentral. Das ist gut so. 3 Minuten über 3:30 ist es. Und ja, wenn ihr unterwegs sind auf der Strasse im Zentralland, da gibt es schon den einen oder anderen Stau auf der Autobahn A2, zum Beispiel Gotthard Richtung Luzern.

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0: Ich wünsche euch einen schönen Donnerstag, Nachmittag. Es ist 16 Minuten vor 4. Ja, der 20. August ist es heute und für ganz viele ist es natürlich ganz ein spezielles Datum. Nämlich all die, die heute dürfen, Geburtstag feiern. Wir schicken euch liebe Geburtstagsgrüße heim. Genießt eure Torten und den Shampoos. Und dann einfach so richtig krachen lassen. So ist es genau, wie es muss sein. Und eine Legende aus dem Zentralland kann heute ebenfalls Geburtstag feiern. 78-jährig ist er. Ja, wer ist es denn? Wir haben Kinder ein Foto gezeigt von ihm.
1: Ja.
2: Ja, der Michael Russi. Bernhard Russi, sorry.
1: Ich habe es gerade vergessen.
3: Der Bernhard Russi.
2: Ja, er war also auch Skifahrer und ja.
3: Guter Skifahrer. Also er war eigentlich ein Profi.
0: Ja, ja, genau. Und wir kennen ihn bis heute auch bei den ganz kleinen, unglaublich, der Bernhard Russi von Andermatt. Einer der weltbesten Abfahrer überhaupt in seiner Karriere. Gewinnt er die Olympische Goldmedaille und zwei Weltmeistertitel und eben stolze 78 Jahre feiert. Er heute ganz im Stillen mit seinen Liebsten. So soll es auch sein. Ganz ohne Sport geht es aber beim Urner dann doch nicht. Genauso wenig wie ohne Musik. Da hat er schon seine Vorlieben.
4: Ich bin gerade in diesen Jahren bin ich extrem ein Beatles-Fan gewesen. Also das ist natürlich dann bereits auch um die 70er Jahre herumgegangen. Aber die Rolling Stones haben so heimlich schwer gehabt bei mir. Sie haben mich dann aber umgestimmt, wo sie mit Angie gekommen sind. Von dort weg sind sie bei mir glaubwürdig gewesen. Also ich bin eher einer, man merkt es ein bisschen, so eher so ein bisschen aus der soften Welle, weniger hart im Rock und so weiter.
0: Ja, wir gratulieren dem Bernhard Russi zu seinem 78. Geburtstag und extra für ihn natürlich Lady Madonna von den Beatles.
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5: Jetzt ist es gerade 4 geworden, in Giswil, da sind es 22 Grad und zwar wollen auch 24 Grad.
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7: Auch Pensionskassen sollen jetzt eine 13. Rente auszahlen. Die Schweizer Jäger erlegen fast 75'000 Tiere und der FC Luzern hat jetzt offiziell einen neuen Stammgoalie. Am Mikrofon der Lucien Rahm. Der Schweizerische Gewerkschaftsbund fordert eine 13. Pensionskassenrente. Nicht nur die AHV, sondern auch die Pensionskassen sollen eine zusätzliche Rente ausbezahlen, findet Daniel Lampard, Chefökonom des Gewerkschaftsbunds.
8: Pensionskassen haben im Moment viel Geld, auch viele Reserven und bei den Renten ist es runtergegangen und das muss jetzt korrigiert werden. Das Geld muss bei den Leuten ankommen. Darum braucht es eine 13. Pensionskassenrente jetzt Ende Jahr.
7: Die Pensionskassenrenten seien verglichen mit jenen vor 10 Jahren um 15% gesunken. Ob es eine 13. Rente gibt, entscheiden am Schluss die Stiftungsräte der Pensionskassen. Der Gewerkschaftsbund will nun eine Informationskampagne lancieren. Zwei Hausbesetzer müssen die Kosten des Polizeieinsatzes übernehmen, den sie im Juli durch eine Aktion in der Stadt Basel verursacht haben. Die zwei Personen blieben auch nach der Räumung einer besetzten Liegenschaft im Klebeck-Quartier weiter auf dem Dach und weigerten sich herunterzukommen. Die Polizei habe ihren Einsatz daher um mehr als einen Tag verlängern müssen, teilt die Kantonspolizei Basel-Stadt mit. Dabei seien Kosten von rund 90.000 Franken entstanden. Diese werden jetzt den beiden Personen auferlegt. Im Jagdjahr 2025 haben die Schweizer Jäger fast 75.000 Wildtiere erlegt. Das Reh war dabei das am häufigsten gejagte Tier. Auch Rothirsche, Gämse und Wildschweine wurden erlegt, wie Wildtier Schweiz mitteilt. Insgesamt erlegten die über 29.000 Jägerinnen und Jäger auch über 23.000 Raubtiere. Zu ihnen gehören der Rotfuchs, der Dachs oder auch der Steinmarder. Die Gesamtzahl an toten Tieren, die auch durch andere Ursachen verstorbene Tiere umfasst, sei seit Jahren in etwa gleich. Schutte beim FC Luzern kommt schon nach 4 Pflichtspielen zu einem Goalie-Wechsel. Der Carlo Letizia, der Mitte Woche neu zum FCL gestoßen ist, wird die neue Nummer 1 im Luzerner Goal. Damit verliert der bisherige Goalie Simon Simoni seinen Stammplatz. Das bestätigt der FCL-Trainer Udo Portmann.
9: Die Patzer haben nichts damit zu tun. Wir haben den vierten Goalie gebraucht. Die Möglichkeit, einen Erfahrenen zu holen, hat sich ergeben und dann haben wir zugeschlagen. Mit der Erfahrung, die er jetzt mitbringt und schon trainiert hat und alles, wird er jetzt zuerst mal Nummer 1 sein.
7: Der erste Einsatz im FCL-Dress hat der neue Stammgoalie Carlo Letizia schon übermorgen im Jubiläumsspiel gegen Lausanne.
10: Und dann haben wir den SMI im minus 0,39%, der DAX auch minus 0,4% sind es und auch Rotleuchten tut es beim Dow Jones 0,6%. Wenn ihr Geld wechselt, der Euro kommen dann für 93,31 über, der US-Dollar für 79,91. Ja, es zieht langsam auf den Strassen im Zentralland, zum Beispiel auf der Autobahn A14 Zug Richtung Luzern. Da stockt schon ab Buri, dann da 2 zwischen Altdorf und dem Selisberg-Tunnel wegen der Bauarbeiten kommen dort in den Stau rein. Dann vor dem Gotthard-Nordportal haben wir 2 km und vor dem Südportal im Moment 6 km Stau. Da haben wir viele Wolken am Himmel und Regen und Gewitter gibt es auch noch heute. bei einer Höchsttemperatur von 26 Grad. Und der Freitagmorgen, der wird dann auch noch verregnet sein. Am Nachmittag reisst es auf, aber vor allem im Flachland und die Sonne zeigt sich ab und zu. Die ganze Regenfront geht dann eher noch Richtung Berge zu auf den Mittag und Nachmittag hin. Temperaturen gehen runter bis auf 19 Grad, aber es wird wärmer aufs Wochenende, weil es dort mehrheitlich Sonne gibt mit ein paar Wolken. Meistens bleibt es trocken. 22 bis 24 Grad sind es.
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7: Am Mikrofon ist der Lukas Palmer. Trockenheit macht den Alpler vom Kanton Schweiz zu arbeiten. Mit 250'000 Franken will jetzt der Kanton Alpen unterstützen, die zu wenig Wasser haben. Wenn es nötig ist, kommen zum Beispiel Pumpen oder Wasserleitungen hin, oder Wasser wird mit einem Helikopter hingeflogen. Der Mario Bürgler, der Leiter vom Amt für Landwirtschaft, sagt, dass es wichtig ist, dass die Tiere möglichst lange auf den Alpen bleiben können. Weil auch im Tal sei die Situation angespannt.
12: Auch dort herrscht grosse Trockenheit. 1 bis 2 Schnitt fehlen im Talbetrieb. Gewisse Betriebe haben bereits jetzt schon auf die Winterfütterung müssen umstellen. Und jetzt gibt es natürlich wie eine Kumulation, wenn dann noch Zömmlingstiere runterkommen, dann gibt es natürlich einen zusätzlichen Druck auf die Talbetriebe.
7: Ja, so sollen die Bauern ihren Wintervorrat möglichst lang können schonen. Im Kanton Schweiz gibt es über 420 Alpen mit rund 15'000 Kühe, Rinder und Kälber. Im Vegital dürfen die Jungwölfe geschossen werden. Betroffen ist das Kopfenberg-Rudu, wo mindestens 6 Wolfswelpen nachgewiesen worden sind. Das Bundesamt für Umwelt hat ein entsprechendes Gesuch vom Kanton Schweiz bewilligt für das Kopfenberg-Rudu. Der Regierungsrat hat die Regulierung jetzt in Auftrag gegeben. Der Rinsetz Kracke, der Abteilungsleiter Jagd und Wildtier, begründet die Wolfsregulierung so.
13: Der Kanton Schweiz strebt eine proaktive Wolfsregulation an. Das heisst, dass eigentlich Schäden in der Landwirtschaft minimiert werden. Bisher hat man keine Schäden gehabt, aus geschützten Situationen. Aber natürlich auch, dass die natürliche Scheu gegenüber von der Bevölkerung, von den Menschen in der Region eigentlich erhalten bleibt und die Tiere nach wie vor recht unauffällig sind.
7: Ab dem nächsten Monat bis Ende Januar dürfen beim Köpfenberg-Rudau maximal 2/3 der Jungtiere geschossen werden. Die Bergbahn Sörenberg schaut auf einen erfolgreichen Sommer zurück. Sie haben so viele Gäste wie noch nie. Der Stefan Rieser, der Direktor der Bergbahn Sörenberg, der freut sich.
14: Im Sommer haben wir 130'000 Ersteintritte generieren, sehr positiv. Dass eigentlich die eingeleiteten Massnahmen, die wir in den vergangenen Jahren tätigt haben, sicher die Strategie sich positiv abzeichnet und natürlich hat auch die äußeren Umstände, also wir haben ein sehr gutes Wetter gehabt letzten Sommer und das hat sicher auch einen wichtigen Faktor dazu beigetragen.
7: Insgesamt haben die Bergbahnen Sörenberg einen Jahresgewinn von rund 730'000 Franken gemacht. Und auf dem Vierwaldstättersee ist es vor dem Bürgerstock gestern am Abend zu einem Unfall zwischen 2 Motorbooten gekommen. Ein Mann hat sich mit einem Sprung ins Wasser rechtzeitig in Sicherheit bringen können. Die Seepolizei Nidwalden und die Wasserpolizei von der Luzerner Polizei haben verhindert, dass die beiden Boote abgesunken sind. Anschliessend mussten sie mit einem Kran aus dem Wasser gehoben werden. Eine 38-jährige Schiffsführerin hat fast 1 Promille Alkohol im Blut gehabt und ihren Führerausweis müssen abgeben, schreibt die Luzerner Polizei.
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0: Bee Gees begleitet viele von euch schon richtig für Abend zu. Das merkt man vor allem auf den Strassen im Zentralland. Der Falls von AC auf der Autobahn A14-Zug Richtung Luzern. Zwischen Buri und der Verzweigung Rotzi haben wir schon zu viele Autos, die dort unterwegs sind. Und auf der A2 geht halt Richtung Luzern zwischen Altdorf und dem Silisberg-Tunnel. Auch dort Stau, weil geschaffen wird an der Autobahn. Staumeldung vor dem Gotthard-Nordportal. 1 Kilometer vor dem Südportal. Dort sind es immer noch die 6 Kilometer. Das heisst, ein Zeitverlust von einer Stunde. Ich wünsche euch eine gute und unfallfreie Fahrt.
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0: Mit der Genesis wird 20 ab 4 Uhr.
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0: Da gehen wir ins Wetterstudio und dort ist der Quirin Beck bereit. Schönen guten Abend, Quirin.
2: Salut Thomas, hoi.
0: Also da zu Luzern scheint die Sonne, es blendet. Die ganze Regengeschichte hat sich so ein bisschen auf eine Nomi oder Abend verlagert, aber es gibt jetzt Regionen doch bei uns, wo es schon regnet.
2: Ja, ja, ist schon recht verbreitet eigentlich so. Raum Zug haben wir doch recht kräftige Gewitterzellen, wo du momentan mit dabei ist. Dann auch so richtig Urnerland, richtig Glanralpen. Da kommt es jetzt doch im Laufe vom heutigen, späteren Nachmittag und Abend auch immer mal wieder zu Regengüssen. Auch Luzern wird wohl noch getroffen. Aber doch, du ist recht sonnig gewesen. Auch die Temperaturen dann deutlich höher, als wir das erwartet haben, eben durch den vielen Sonnenschein, den wir da hatten, durch Luzern zum Beispiel. Heute fast am wärmsten in der Schweiz mit 29,5 Grad. Nur Genf zum Beispiel ist ein bisschen wärmer gewesen mit 29,7. Also heute doch ein recht sonniger Tag gewesen, noch recht trocken, aber jetzt wirklich im Laufe dieser vom späteren Nachmittag und Abend doch verbreitet mal ein Regenguss oder ein Gewitter, wo du mit dabei bist.
0: Da werde ich sogar ihr Meteorologen immer wieder überrascht, was das Wetter so vorhat. Da reden wir dann auch drüber. Zuerst schauen wir aber mal auf den Freitagmorgen. Morgen, da ist schon auch noch ziemlich nass, oder?
2: Ja, ganz genau. Auch in der Nacht ist nicht ganz ausgeschlossen, dass vielleicht mal ein Regenguss oder ein Gewitter mit dabei ist. Sonst Nacht dann doch eher auf der trockenen Seite. Und morgen am Freitag, wie du schon erwähnt hast, wird es nochmal nass werden. Da reicht uns ein Kaltfront. Ist dann morgen wirklich eigentlich der ganze Tag bewölkt, vor allem entlang der Alpen. Im Laufe dann vom Nachmittag tut es so richtig Flachland aus. Denn so langsam auf, da wird es wohl auch zu ein paar Sonnenstrahlen kommen. Aber entlang der Alpen bleibt das morgen bewölkt und das zeigt sich dann auch in den Temperaturen. Da haben wir es morgen dann mal wieder unter 20 Grad die Höchstwert. Das war das letzte Mal Anfang Juni gewesen, als wirklich eine recht frische Angelegenheit. Höchstwert eben so um die 17 bis etwa 19 Grad, wo wir hier morgen haben. Und dazu haben wir einen schwachen Südwest bis Westen im Flachland. Auf den Bergen haben wir einen mäßig bis starken West bis Südwestwind.
0: Da kann man also schon fast wieder die dickere Jacke anlegen für morgen, aber am Wochenende ist das eher kein Thema mehr. Dort, ja, es heizt wieder ein bisschen auf, wenn man dem so will. Sagen.
2: Ja, von heiß würde ich noch nicht gerade reden, aber es wird definitiv wieder wärmer. Ja, es ist schon, man hat eigentlich davon gedacht, dass so ein Höhendruck oder eine Drucklage sich einstellt, ist jetzt aber nach dem aktuellen Modell nicht mehr der Fall. So sieht jetzt das Wochenende doch eher wieder recht sonnig und auch meistens trocken aus. Temperaturen wird ein bisschen höher, so um die 21 bis etwa 24 Grad. Auch zum Start in die neue Woche erwarten wir viel Sonnenschein dazu, ein paar hohe Wolkenfelder. Temperaturen dann nochmal ein bisschen höher, so 25 bis 26 Grad. Dann in der Nacht auf den Dienstag, vielleicht ist dann mal wieder ein Regensputz oder örtlich auch ein Gewitter mit dabei. Und dann stellt sich wahrscheinlich wieder ein höherer Rücken ein. Ich meine, ein Hochdruckrücken natürlich. Und ich will es fast nicht aussprechen. Die Modelle machen sogar wieder bis zu 30 Grad nächste Woche. Ist noch nicht ganz spruchreif, aber es ist jetzt wirklich nach dem aktuellen Modell doch wieder ein bisschen trockener, als wir eigentlich prognostiziert haben.
0: Also, es ist wirklich ein schwieriger Moment. Jetzt haben wir mal so ein bisschen gemeint gehabt, der Mittwoch gestern, das war jetzt etwa der letzte Tag mit Temperaturen so um die 30 Grad rum. Ja, vielleicht wiederholt sich das dann schon noch das ein oder andere Mal. Da bleiben wir natürlich dran. Quirin Beck, ich wünsche dir einen guten Abend.
2: Wünsche dir auch. Mach's
0: Danke.
2: Gut. Ciao, ciao.
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3: Jetzt ist es 16:30.
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4: Mit dem Lucia Rahm. Die Waadtländer Staatsanwaltschaft hat die Ermittlungen zu Indiskretionen in der Affäre um Staatsrätin Valerie Dittli eingestellt. Trotz zahlreicher Befragungen konnten die Personen, die vertrauliche Informationen an die Medien weitergegeben hatten, nicht ermittelt werden, teilt die Staatsanwaltschaft mit. Der Staatsrat hatte im vergangenen Jahr zwei Strafanzeigen gegen Unbekannt eingereicht. Anlass waren Medienberichte mit vertraulichen Informationen, die noch vor der offiziellen Veröffentlichung zweier Untersuchungsberichte erschienen waren. Zwei Hausbesetzer müssen die Kosten des Polizeieinsatzes übernehmen, den sie im Juli durch eine Aktion in der Stadt Basel verursacht haben. Die zwei Personen blieben auch nach der Räumung einer besetzten Liegenschaft im Kliebeck-Quartier weiter auf dem Dach und weigerten sich, herunterzukommen. Sie habe ihren Einsatz daher um mehr als einen Tag verlängern müssen, teilt die Kantonspolizei Basel-Stadt mit. Dabei seien Kosten von rund 90.000 Franken entstanden. Diese werden jetzt den beiden Personen in Rechnung gestellt. Gewässerschädigende Arzneimittel für Mensch und Tier sollen in der Schweiz künftig gekennzeichnet werden müssen. Das fordert der Bundesrat. Er beantragt ein Ja zu einem entsprechenden Vorstoß aus den Reihen der GLP. Tiermedikamente, die das Wasser belasten, sollen gemäß dem Vorstoß zudem nur noch auf Rezept abgegeben werden.
5: Viele von euch unterwegs Richtung Heim zu und drum staut, zum Beispiel auf der Autobahn A14 Zug Richtung Luzern ab Buri und das bis führen zu der Verzweigung Rotsee. Wir schauen auf die A2 Gotthard Richtung Luzern ab Altdorf staut bis zum Silisberg Tunnel führen wegen der Bauarbeiten. Und wenn ihr dann weiterfahrt auf der A2 bis auf Hergiswil, von dort weg kommt ihr wieder in Stau rein bis Luzern-Kriens. Auf der A4 zwischen Cham und der Verzweigung Rüttihof stocket, dann auf der A2 vor dem Gotthardtunnel 1 Kilometer und beim Südportal zu Airolo, dort sind sie im Moment die 6 Kilometer. Ja, viele Wolken und schon Regen im Zentralland. Noch nicht überall, aber es wird dann auch überall nass werden im Verlauf des Abends, begleitet auch von Gewitter. Morgen am Freitagmorgen regnet es so und dann tut es vor allem im Flachland immer mehr auf und am Nachmittag zeigt sich sogar die Sonne. Richtung Berge zu bleibt nass. Die Temperaturen gehen oben runter bis 19 Grad, aber es wird dann wieder wärmer am Wochenende. Dort haben wir viel Sonne, ein bisschen Wolken, meistens bleibt es trocken. 22 bis 24 Grad sind es dann.
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herrlich, wenn man nach einem strengen Arbeitstag ein bisschen runterfahren kann mit dem breitesten Musikmix bei Radio Zentral. Mit dem Francesco De Gregori, Viva l'Italia. Ja, 16 Minuten noch, dann ist es 5 Uhr und das Zentral Info am Donnerstagabend, unter anderem mit dem Thema, bis die neue Gondelbahn von Weggis auf Trigichaltbad fertig ist, braucht es nämlich noch viel Geduld. Warum es so aussieht, dass die fast 60-jährige Seilbahn von Weggis auf Trigi noch länger in Betrieb bleibt, wie gesagt, das verraten wir dann ab dem 5. Und die Staumeldung, sie kommt von der Autobahn A14-Zug Richtung Luzern zwischen Buri und der Verzweigung Rot-Seegotzlinger. Wir schauen auf die Autobahn A2 in Gotthard Richtung Luzern zwischen Altdorf und dem Selisberg-Tunnel. Staut sind wir noch wegen dieser Bauarbeiten. Und dann weiter vor auf der A2 von Hergiswilweg bis für nach Luzern stockt. Die A4 zwischen Cham und der Verzweigung Rütihof mit zu viel Auto. Und auf der A2 zwischen Quinto und Airolo, dort sind es 6 Kilometer und ein Zeitverlust von einer Stunde. Ich wünsche euch viel Geduld und vor allem aber eine gute Fahrt.

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2: Da haben wir 23 Grad Zarnen und ebenfalls 23 Grad sind es Samstagere.
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5: Die Staatsanwaltschaft vom Kanton Waadt stellt gewisse Ermittlungen zu der Affäre Dittli ein. Zwei Hausbesetzer sollen 90'000 Franken für einen Polizeieinsatz zahlen. Und Fanorganisationen weltweit fordern jetzt den Rücktritt von Gianni Infantino. Am Mikrofon der Lucia Rahm. Die Waadtländer Staatsanwaltschaft hat die Ermittlungen zu Indiskretionen in der Affäre um Staatsrätin Valerie Dittli eingestellt. Trotz zahlreicher Befragungen konnten die Personen, die vertrauliche Informationen an die Medien weitergegeben hatten, nicht ermittelt werden, teilt die Staatsanwaltschaft mit. Der Staatsrat hatte im vergangenen Jahr zwei Strafanzeigen gegen Unbekannt eingereicht. Anlass waren Medienberichte mit vertraulichen Informationen, die noch vor der offiziellen Veröffentlichung zweier Untersuchungsberichte erschienen waren. Die Staatsanwaltschaft hatte für ihre Ermittlungen alle 150 Mitglieder des Kantonsparlaments sowie den Autor eines Zeitungsartikels befragt. Zwei Hausbesetzer müssen die Kosten des Polizeieinsatzes übernehmen, den sie im Juli durch eine Aktion in der Stadt Basel verursacht haben. Die zwei Personen blieben auch nach der Räumung einer besetzten Liegenschaft im Klebeck-Quartier weiter auf dem Dach und weigerten sich herunterzukommen. Sie haben ihren Einsatz daher um mehr als einen Tag verlängern müssen, teilt die Kantonspolizei Basel-Stadt mit. Dabei seien Kosten von rund 90'000 Franken entstanden. Diese werden jetzt den beiden Personen in Rechnung gestellt. Auch Fanorganisationen machen nun gegen Gianni Infantino mobil. Sie starten eine weltweite Petition und fordern den Rücktritt des FIFA-Präsidenten. Der beschämende Versuch einer einzelnen Person, die Weltmeisterschaft an private Investoren zu verkaufen, habe einen Verrat offenbart, den der Fußball niemals vergessen werde, heißt es in einer Erklärung der Football Supporters Europe. Dem Aufruf haben sich die Fanorganisationen von Europa, Afrika und Nordamerika sowie insgesamt fast 40 nationale Vereinigungen angeschlossen. Wegen des Verdachts der Bestechlichkeit wird in einem Gefängnis in Bremen gegen 23 Verdächtige ermittelt. Das teilt die Bremer Staatsanwaltschaft mit. Ermittelt wird demnach gegen 6 Angestellte des Gefängnisses sowie auch gegen Häftlinge. Claudia Wächter berichtet.
6: Konkret geht's wohl um Drogen, aber auch Lebensmittel und Handys sollen Gefängnismitarbeiter in den Knast geschmuggelt haben. Dort wurden die Sachen dann zum Teil weiterverkauft. Ermittler haben deshalb heute auch mehrere Wohnungen in Bremen und Knastzellen durchsucht.
7: Der SMI ist im Minus 0,63%, im Minus auch der DAX 0,45%, der Dow Jones im Minus 0,58%. Der Euro hat einen Wert von 93,27 und der US-Dollar 79,84.
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7: Stocken tut es auf der Autobahn A14-Zug Richtung Luzern, und zwar zwischen Buri und der Verzweigung Rotsee. Wenn ihr auf der A8 unterwegs seid, kommt ihr auch in Stau rein, Sarn Richtung Hergiswil. Dort auf der Höhe von Hergiswil dauert es länger. Auf der Autobahn A2 Gotthard Richtung Luzern ein Stau ab Altdorf bis zum Selisberg-Tunnel wegen dieser Bauarbeiten. Und dann die A2 sehe ich von Hergiswil weg bis auf Luzern führen. Ebenfalls mit Stau und Zeitverlust von einer Viertelstunde. Die A4 zwischen Cham und der Verzweigung Rütihof mit Stau und vor dem Gotthard-Südportal. In Fahrrichtung Norden sind es 6 Kilometer. Und jetzt schalten wir ins Zentralwetterstudio zum Quirin Beck.
9: Im Laufe jetzt vom Obig kommt es dann doch noch zu Regengüssen und auch örtlichen Gewitter, die zum Teil kräftig können ausfallen können. In der Nacht ist es dann weiterhin bewölkt. Und es sind auch weitere Regengüsse und Gewitter möglich. Morgen am Freitagvormittag haben wir viele Wolken mit wiederholten Regengüssen, die überquert uns den Kaltfront. Im Laufe des Nachmittags verlagern sich die Niederschläge dann an die Alpen. So richtig Mittelland raus wird es dann zunehmend sonnig werden. Das Ganze bei Temperaturen morgen so um die 18 bis 19 Grad noch. Am Wochenende geht es recht sonnig weiter, meist auch trocken. Die Temperaturen gehen dann wieder ein bisschen drauf, liegen dann noch bei 21 bis 24 Grad.
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7: Ich bin der Thomas Berger, wünsche einen schönen Abend und über das reden wir. Bis die neue Gondelbahn von Weggis auf Regikaltbad fertig ist, braucht es noch viel Geduld. Trockenheit beschäftigt weiterhin viele Älpler vom Kanton Schweiz. Im Kanton Zug wächst die Bevölkerung überdurchschnittlich. Auf dem Vierwaldstättensee kommt es um einen Unfall zwischen zwei Motorbooten. Die Bergbahn Sörenberg schaut auf einen Rekordsumme zurück. Und der FC Luzern erklärt, warum der Carlo Letizia die neue Nummer 1 im Goal ist.
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5: Die neue Gondelbahn von Weggis auf Trigi ist ein Schritt weiter. Das Bundesamt für Verkehr gibt grünes Licht für die weitere Planung. Warum es aber bis zum Baustart von der neuen Bahn auf Trigi doch noch länger könnte gehen, das hören wir im Beitrag von Lukas Wedekind.
10: Seit fast 10 Jahren läuft die Planung für eine neue Gondelbahn von Weggis auf Regikaltbad. Jetzt gibt es einen Meilenstein. Der Bund genehmigt das Gondelbahnprojekt, das sie eingereicht haben, sagt der Geschäftsführer der Regibahn, der Friedrich Füssenich.
11: Das ist ein 104-seitiges Dokument. Und das ist ja nicht nur das Bundesamt für Verkehr, sondern das ist das Bundesamt für Umwelt, das ist das Amt für Raumentwicklung, das sind alle kantonalen Ämter mit dabei. Das ist ganz wichtig, die Eidgenössische Natur- und Heimatschutzkommission, das ist vom Bundesrat eine unabhängige Kommission, die das Projekt beurteilt hat. Die haben alle grünes Licht, gell?
10: Trotzdem verzögert sich der Bau der neuen Gondelbahn weiter. Der Grund, der Seilbahnkorridor zu Weggis. Die Bevölkerung hat schon vor fast 4 Jahren dazu Ja gesagt und auch die Luzerner Regierung hat den Entscheid bestätigt. Dagegen hat es aber 2 Beschwerden gegeben, sagt der Friedrich Füssenich.
11: Eine haben wir jetzt auf dem Weg dort können bereinigen, beziehungsweise die wird jetzt danach zurückgezogen und eine ist noch hängig. Und wir selber sind dort nicht Partei, aber wartet natürlich generell schon, dass danach das Kantonsgericht dort einen Entscheid trifft. Und wenn das dann der Fall ist und die Einsprecher das würden weiterziehen, dann wird das vor das Bundesgericht gehen und da muss man wahrscheinlich danach schon nochmal, ja, die Rechtsprechung in der Schweiz ist nicht die schnellste, entsprechend warten.
10: Was ist denn jetzt aber so ein Seilbahnkorridor? Der Friedrich Füssenich erklärt.
11: Das ist typenunabhängig, also egal ob man eine Gondelbahn oder eine Pendelbahn oder was auch immer hätte wollen bauen, das ist die Zonenvoraussetzung. Genauso wie wenn man ein Haus will bauen, hat der Seilbahnkorridor eine sogenannte überlagernde Zone. Und gegen das hat es Einsprache gegeben und das geht halt sehr, sehr lang, bis man dort Rechtssicherheit hat.
10: Es geht also noch länger. Die Regibahnen prüfen darum jetzt den Weiterbetrieb der fast 60-jährigen Seilbahn. Die braucht nämlich spätestens Ende nächstes Jahr eine neue Konzession. Es braucht so oder so eine Bahn. Die Erschliessung ist nämlich für die Bevölkerung sehr wichtig, sagt der Gemeindepräsident von Weggis, der Roger Thäler.
12: Das ist unser Ortsteil auf Rigi und unsere Bürger, die wollen natürlich direkt erschlossen sein und auch für unsere Angestellten, die hier oben arbeiten, ist eine direkte Anbindung an Rigi-Kaltbad eigentlich unerlässlich.
10: So gross wie die Unterstützung, so gross ist aber auch der Widerstand gegen die neue Gondelbahn. Neben den Beschwerden gegen den Seilbahnkorridor gibt es auch 2 Petitionen gegen die neue Gondelbahn mit insgesamt über 10'000 Unterschriften. Einer der Initianten, der René Stettler, der zu Rigikaltbad wohnt, will im Moment nichts dazu sagen. Er müsse jetzt zuerst den über 100-seitigen Bericht vom Bundesamt für Verkehr studieren, hat er gegenüber Radio Zentral gesagt. In der Petition geht es ihm unter anderem um folgenden Punkt. Zitat.
13: Bei den Rigibahnen ist die Frage, wann genug ist, keine Frage. Man plant eine massive Steigerung der Transportkapazitäten und kurbelt den unsäglichen Massentourismus weiter an.
10: Auch wenn die heutige Bahn noch ein bisschen länger weiterfährt und trotz Widerstand ist der Geschäftsführer von der Rigibahn, der Frederik Füssenich, zuversichtlich, dass es am Schluss doch noch klappt mit der neuen Gondelbahn.
5: Der Bericht vom Lukas Wedekind. Trockenheit macht den Alpen im Kanton Schweiz zu schaffen. Mit 250'000 Franken will der Kanton jetzt Alpen unterstützen, die zu wenig Wasser haben. Der Mario Bürgler, Vorsteher vom Amt für Landwirtschaft vom Kanton Schweiz, erklärt, wie das Wasser auf die Alpen aufkommt.
14: Dann wird die Gemeinde aufgeboten durch den Alpen und die Gemeinden tun allenfalls mit Feuerwehr, Tanklastwagen, Wasser aufführen oder auch andere Bauern organisieren. Es gibt aber nicht nur Transport, sondern man kann auch Wasserleitungen vom einen Reservoir ins andere Reservoir legen. Für das sind ja auch unsere Schatten- und Feuerwehren ausgerüstet, Pumpen zur Verfügung stellen, wo dann auch die Reservoir notwendigen Wasser dann wieder füllen kann.
5: Wenn nötig, wird das Wasser auch mit einem Helikopter hingeflogen. So sollen im Kanton Schweiz die rund 15'000 Kühe, Rinder und Kälber möglichst lange auf den Alpen können bleiben, sodass die Bauern ihre Wintervorräte lang können schonen. Im Wegital dürfen Jungwölfe geschossen werden. Betroffen ist das Köpfenberg-Rudel, wo mindestens 6 Wolfswelpen nachgewiesen worden sind. Das Bundesamt für Umwelt hat ein entsprechendes Gesuch vom Kanton Schweiz bewilligt. Der Regierungsrat hat die Regulierung jetzt in Auftrag gegeben. Der Rindsitz Kraken, Abteilungsleiter Jagd und Wildtier, begründet die Wolfsregulierung so.
15: Der Kanton Schweiz strebt eine proaktive Wolfsregulation an. Das heisst, dass eigentlich Schäden in der Landwirtschaft minimiert werden. Bisher hat man keine Schäden gehabt in geschützten Situationen. Aber natürlich auch, dass die natürliche Scheu gegenüber der Bevölkerung, der Menschen in der Region eigentlich erhalten bleibt und die Tiere nach wie vor recht unauffällig sind.
5: Ab dem nächsten Monat bis Ende Januar dürfen beim Köpfenberg-Rudel maximal 2/3 der Jungtiere geschossen werden. Die Bevölkerung vom Kanton Zug wächst überdurchschnittlich. Das zeigen die aktuellen Zahlen von der ständigen Wohnbevölkerung vom Bund. Der Lukas Palmer weiss mehr.
16: Ja, im Kanton Zug haben per Ende letztes Jahr fast 1'300 Menschen mehr gelebt als Anfang letztes Jahr. Das ist ein Bevölkerungswachstum von 1%. Im Vergleich, das nationale Wachstum beträgt 0,8%. Genau im Durchschnitt von diesen 0,8% ist das Wachstum in den Kantonen Luzern und Uri. Unterdurchschnittlich ist es in den Kantonen Schweiz, Nidwalden und Obwalden. Viel vom Bevölkerungswachstum macht die Zuwanderung vom Ausland aus. Interessant ist aber auch ein Blick auf die Todesfälle und die Geburten. Die Kantone Zug, Luzern, Schweiz und Nidwalden haben den Geburtenüberschuss. In den Kantonen Uri und Obwalden sind dagegen mehr Menschen gestorben, als geboren worden sind.
5: Steinhausen ist eine Rentnerin zwei Buben hineingefahren. Ein 74-jähriger Autofahrer hat heute Mittag auf der Bahnhofstrasse zu spät gesehen, dass die zwei Buben über einen Fußgängerstreifen laufen. Er ist dann frontal in sie hineingefahren, schreibt die Zuger Polizei. Der 10-jährige Bub hat mit schweren Verletzungen ins Spital müssen. Der 11-jährige ist später zusammen mit seinen Eltern zu einem Doktor. Auf dem Vierwaldstättersee ist es vor dem Bürgerstock gestern Abend zu einem Unfall zwischen zwei Motorbooten gekommen. Ein Mann hat sich mit einem Gump ins Wasser rechtzeitig retten können. Die Seepolizei Nidwalden und die Wasserpolizei von der Luzerner Polizei haben verhindert, dass die beiden Boote gesunken sind. Anschliessend mussten sie mit einem Kran aus dem Wasser gehoben werden. Eine 38-jährige Schiffsführerin hat fast 1 Promille Alkohol im Blut gehabt. Sie hat ihren Ausweis müssen abgeben, schreibt die Luzerner Polizei. An der Zürichstrasse in der Stadt Luzern ist es gestern Abend zu einem Unfall gekommen. Ein Autofahrer ist aus dem Parkhaus Richtung Löwenplatz gefahren. Dabei hat er einen Velofahrer nicht gesehen. Der 22-jährige Velofahrer ist umgekehrt und hat sich verletzt, schreibt die Luzerner Polizei. Und in der Nacht auf heute hat ein alkoholisierter Autofahrer in Willisau einen Unfall gebaut. Er ist beim Kreisel Weidematt in eine Verkehrstafel rein und ist einfach weitergefahren. Die Polizei hat ihn gestoppt. Der 36-Jährige hat 1,6 Promille Alkoholintus gehabt. Auch er hat seinen Fahrausweis abgeben müssen. Bergbahnen Sörenberg schauen auf einen erfolgreichen Sommer zurück. Sie haben so viele Gäste gehabt wie noch nie. Der Stefan Rieser, Direktor von der Bergbahnen Sörenberg, freut sich.
17: Im Sommer haben wir 130'000 Ersteintritte generieren, sehr positiv. Dass eigentlich die eingeleiteten Massnahmen, die wir in den vergangenen Jahren getätigt haben, sicher die Strategie sich positiv abzeichnet. Und natürlich hat auch die äußeren Umstände, also wir haben sehr gutes Wetter gehabt letzten Sommer, und das hat sicher auch einen wichtigen Faktor dazu beigetragen.
5: Insgesamt hat die Bergbahnen Sörenberg im Geschäftsjahr 25-26 ein Plus von etwa 730'000 Franken gemacht. In der Stadt Luzern sollen Lehrlinge eine Woche mehr Ferien bekommen. Der Luzerner Stadtrat schlägt vor, dass sie neu 6 statt 5 Wochen sollen haben. Die Grünen und die SP verlangen in einem Vorstoss sogar 8 Wochen Ferien, unter anderem zum Lehrling entlasten. Der Stadtpräsident Beat Süsli findet, das wäre für die Lehrling kontraproduktiv.
18: Wir befürchten eigentlich, dass das Gegenteil der Fall wird sein, sondern dass da alles, was auch an Ausbildungsstoff und an Fertigkeit, die muss einfach gelernt werden, die einfach eine gewisse Zeit braucht, dass das den Druck eher erhöhen würde, dass das eigentlich die Belastung nicht wird abnehmen würde, sondern im Gegenteil eigentlich wird zunehmen.
5: Auch sind 8 Wochen Ferien eine Herausforderung für den Lehrbetrieb. Als nächstes entscheidet das Luzerner Stadtparlament über diese Idee. Rund um den Pilatus und den Napf können gewisse Baumarten kaum noch nachwachsen. Das, weil sie von Rehen, Hirschen und Gämsen gefressen werden. Zu dem Schluss kommt die Dienststelle für Landwirtschaft und Wald vom Kanton Luzern. Der Regierungsrat will darum die Waldpflege, die Jagd und den Schutz der Lebensräume noch besser aufeinander abstimmen. So soll der Luzerner Wald auch widerstandsfähiger gegen den Klimawandel werden. Im Restaurant Rössli Rausmu ist gestern Abend die EDU Luzern gegründet worden. Mit der Gründungsversammlung sei der Grundstein für den Aufbau von einer eigenständigen Kantonalpartei gelegt. Man sei dafür bewusst an diesen Ort gegangen, schreibt der Präsident der EDU Luzern, Hans-Jürg Roth. Das Restaurant Rössli gilt als Geburtsort der damaligen CVP vom Kanton Luzern. Die historischen Wurzeln der CVP gehen auf die Rauswiler Erklärung vom Jahr 1840 zurück. Die EDU Luzern will die christlichen Werte in der Politik wieder sichtbar machen, schreibt Hans-Jürg Roth. Die Strompreise von Energie Uri gehen zum dritten Mal in Folge ab. Ab Anfang nächsten Jahr zahlen Kunden im Schnitt knapp 4% weniger. Der Strom kostet für einen durchschnittlichen Haushalt dann etwa 45 Franken weniger im Jahr, schreibt das Unternehmen. Grund dafür sind unter anderem Optimierungen im Stromnetz und eine gute Strategie im Einkauf. Das Altdorf soll es auf der Stoffelmatt einen neuen öffentlichen Park geben. Die gemeinnützige Gesellschaft Uri plant dort als Eigentümerin unter anderem Blumenwiesen, grosse Bäume, Biotop und einen Obstgarten. Ein Teil der Fläche soll weiterhin für die Landwirtschaft gebraucht werden, teilt die Gemeinde mit. Gleichzeitig will Altdorf auf dem Areal die Voraussetzungen für zusätzlichen Schulraum schaffen. Dafür muss die Nutzungsplanung angepasst werden. Die Bevölkerung kann sich bis Anfang Oktober zu diesen Plänen äußern. Nächstes Jahr soll es dann eine Abstimmung dazu geben. Und außerdem sind im Tonis Zoo zu Rotenburg Riesenschildkröte eingezogen. Konkret sind es ein Zuchtpaar und 4 Jungschildkröte. Ab dem Samstag können Besucher die neuen Bewohner in der Tropenhalle im Tonis Zoo zu Rotenburg anschauen.
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7: Nach der 13. AHV-Rente gehen Gewerkschaften jetzt einen Schritt weiter. Sie fordern jetzt auch eine 13. Pensionskassenrente. Warum sie das wollen und was Gegner zu dem meinen, das gehört bei uns jetzt gerade im Zentral Info am Donnerstagabend in wenigen Minuten.

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1: 9 Minuten, dann ist es 17:30 und bevor wir über die AHV-Rente reden, schauen wir zuerst auf die Strasse. Da staut es überall, ein bisschen auf der Autobahn A14 zum Beispiel, Zug Richtung Luzern. Ab Buri brauchen wir dort länger. Auf der A8 Sarne-Hergiswil, dort auf der Höhe von Hergiswil staut es, dann die A4 zwischen Altdorf und dem Flühler-Tunnel. Die A2 Gotthard Richtung Luzern stockt ab Altdorf bis vorne zum Silisberg-Tunnel. Dann auf der A2 von Hergiswil weg, wieder Stau bis vorne nach Luzern. 20 Minuten kommen wir dort oben drauf. Die A4 zwischen Cham und der Verzweigung Rütihof, dem Doberlandautobahn, die A15 mit Stau zwischen Rüti und Eschenbach und zwischen Nevels und Netschel geht es ebenfalls ein bisschen länger. Ich wünsche euch eine gute Fahrt. Ja, das Jahr gibt es für alle Rentnerinnen und Rentner in der Schweiz zum ersten Mal eine 13. AHV-Rente. Das hat das Schweizer Stimmvolk vor über 2 Jahren an der Urne so entschieden. Jetzt fordern die Initianten von damals, Gewerkschaften, auch eine 13. Pensionskassenrente. Warum sie das wollen, gehört ihr im Beitrag vom Bundeshausredakteur Daniel Glur.
2: Der Grund sagt ganz einfach, die PK-Rente sagt verglichen mit vor 10 Jahren um 15% gesunken, sagt Daniel Lampard, Co-Sekretariatsleiter vom Schweizerischen Gewerkschaftsbund SGB.
3: Jede 13. Rente, die kommt, ist positiv. Das Ziel muss sein, dass die Rente natürlich generell schauen, weil viele Leute haben weniger Geld jetzt aus der Pensionskasse, als das früher war, obwohl wir ja höhere Löhne haben und uns besser geht. Am besten wäre natürlich generell eine 13. Unbefristet, aber wichtig ist jeder Franken, der bei den Leuten ankommt.
2: Der Thomas Degurten, Baselbieter SVP-Nationalrat und Verwaltungsrat von einer Pensionskasse, ist gegen den Vorschlag vom SGB.
4: Tönt ja gut, aber auch in der beruflichen Vorsorge kann nur verteilt werden, was zuerst durch den Arbeitnehmer erspart, durch den Arbeitgeber mit erarbeitet oder durch Anlagen erwirtschaftet worden ist. Es kann nicht oft Geld verteilt werden, das quasi vom Himmel oben runterfällt, weil es jetzt gerade schön wäre, 13. BVG-Rente auch noch auszuzahlen.
2: Die Pensionskassen müssen vorsichtig umgehen mit dem Geld, sagt der Thomas Degurten.
4: Wenn man es verteilt hat, ist es weg. Das Geld gehört den Generationen, die heute noch im Arbeitsprozess sind. Ich verstand nicht ganz, wieso dass sich ausgerechnet Gewerkschaften jetzt für die Pensionierten einsetzen, anstatt für die das Guthaben zuerst noch für die Vorsorge müssen ansparen müssen, also die Arbeitnehmenden. Es wäre gescheiter, wenn man dort Finanzierung sichern würde.
2: Dem widerspricht der Daniel Lampard.
3: Die Pensionskassen haben auch viele Reserven gebildet für die Generation von morgen. Das heisst, Rückstellungen, wenn man vielleicht die Lebenserwartung noch ein bisschen steigt, ist ja nicht sicher. Die Rückstellungen sind dumm, aber es sind wirklich freie Mittel, wie die Pensionskassen dem sagen. Das ist eben Geld, das nicht reserviert ist und das Geld muss raus. Das sagt eigentlich das Gesetz.
2: Ob es am Schluss eine 13. Pensionskassenrente gibt, entscheidet Stiftungsrat von der Pensionskasse.
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2: Bei allen, die es soweit ist, wünsche ich einen schönen Feierabend. Es ist 17:30 Uhr.
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2: Auf dem Weg heimzu könntet ihr dann dort in einen Stau reinkommen, zum Beispiel auf der A14-Zug Richtung Luzern, dort stockt es ab Buri, auch auf der A8 Sarne Richtung Hergiswil, dort auf der Höhe von Hergiswil. Wir gehen auf der A2 Gotthard Richtung Luzern, zwischen Altdorf und dem Silisberg-Tunnel stockt es wegen der Baustelle und dann könnt ihr zufahren bis etwa Höhe Hergiswil und von dort weg stockt sie wieder bis auf Luzern führen, dort sind es etwa 20 Minuten, wo wir drauf kommen. Auf der A4 zwischen Cham und der Verzweigung Rütihof, auch dort müsst ihr immer wieder auf die Bremse. Die A15, die Oberlandautobahn zwischen Rüti und Eschenbach und zu viele Autos haben wir auch zwischen Nevels und Netzl. Es ist ein Abend, der viel Wolken bringt, vor allem aber auch Regen und Gewitter. Der Freitagvormittag, ja, der ist noch nass, aber im Flachland tut es dann auf und im Nachmittag zeigt sich dann auch noch die Sonne. In den Bergen kann es aber weiterhin nass bleiben und die Temperaturen sie gehen oben runter bis auf 19 Grad. Spurwärmer haben wir dann wieder am Wochenende, dank viel Sonne, aber auch ein bisschen Wolken dazu. Meistens bleibt es trocken bei 22 bis 24 Grad. Und dann wird es noch wärmer am Montag, weil einfach nur die Sonne scheint. Also der Regen hat irgendwie so ein bisschen Ladehemmungen. Der Montag, wie gesagt, ein schöner Tag mit 26 Grad. Ja, aber es wird tatsächlich noch mal heißer, Stand jetzt zumindest. Radio Zentral Meteorolog Quirin Beck.
4: Und ich will es fast nicht aussprechen. Die Modelle machen sogar wieder bis zu 30 Grad nächste Woche. Ist noch nicht ganz spruchreif, aber es ist jetzt wirklich nach dem aktuellen Modell doch wieder ein bisschen trockener, als wir eigentlich prognostiziert haben.
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0: Donnerstagabend, 9 Minuten über 5:30.
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0: Ja, Lukas Balmer, reden wir doch vom FC Luzern. Man weiss es ja inzwischen, es gibt praktisch jeden Tag etwas zu reden.
2: Ja, der FC Luzern liegt halt auch vielen Leuten am Herz. Wie ist es eigentlich bei dir?
0: Ja, regelmässige immer blau-weiss und immer Freude, wenn sie gut unterwegs sind. Und sonst tut man auch ein bisschen mitleiden, natürlich.
2: Das gehört natürlich auch dazu, ja. Und eben beim FC Luzern kommt es kurz vor dem Jubiläumsspiel zum grossen Knall im Golden. Simon Simoni, der erst kurz vor dem Saisonstart zum FCL gewechselt hat, verliert seinen Stammplatz schon nach 4 Pflichtspielen wieder. Ab sofort ist der Carlo Letizza die neue Nummer 1 im Luzerner Goal. Daniel Schmucki.
3: Eigentlich hat man schon damit rechnen, dass es im Goal vom FCL einen Wechsel gibt. Vorgestern Abend haben die Luzerner nämlich bekannt gegeben, dass der ehemalige Lausanne Goalie Carlo Letizza in die Zentralschweiz wechselt. Heute hat der FCL-Trainer Udo Portmann jetzt offiziell bestätigt.
4: Mit der Erfahrung, die er jetzt mitbringt und schon trainiert hat und alles, wird er jetzt zuerst mal Nummer 1.
3: Der Udo Portmann stellt aber klar, der Goalie-Wechsel hätte nichts mit dem Patzer von Simon Simoni zu tun. Der neue Goalie hat in den ersten 3 Meisterschaftsspielen mit seinen Fehlern je ein Gegengoal verschuldet. Es sei von Anfang an klar gewesen, dass der FCL noch einen 4. Goalie sucht. Auch hätte niemand eine Stammplatzgarantie.
4: Jede Rolle wird immer gut kommuniziert von einer Vertragsunterschrift. Es steht in keinem Vertrag, ob 1, 2, 3 oder 4, aber man kommuniziert, was könnte passieren, wodurch wollen wir. Und entsprechend sind jetzt die Rollen, glaube ich, für alle klar.
3: Trotz allem irritiert vor allem der Zeitpunkt vom Goalie-Wechsel. Der FCL-Trainer Udo Portmann hat Simon Simoni nach jedem Fehler öffentlich den Rücken gestärkt. So zum Beispiel auch vor knapp 2 Wochen nach dem Auswärtsmatch gegen St. Gallen. Dort hat es so

0: überzeugt.
1: Ich stehe zu ihm, dass er 100% unser Nummer 1 ist. Er muss jetzt als junger Goalie wirklich durch die Täler durch. Es ist jetzt ganz bitter, dass es halt jetzt jede Woche so ein Tal gab für ihn.
0: Der Udo Portmann kann verstehen, dass die Aussage von damals heute ein bisschen komisch klingt. Jetzt, wo man den Simon Simoni zum Ersatzgoalie degradiert hat. Das, was er gesagt hat, hätte zu dem Zeitpunkt aber komplett gestimmt, betont der FCL-Trainer.
1: Ich beurteile so, dass die Kommunikation 100% ehrlich war. Es war vor 2 Wochen, das St. Gallen-Spiel. Simon Simoni war unser Eis. Er war auch ein Eis vor dem Buchsspiel. Von dem her ist das nicht irgendwie unglücklich, sondern transparent und ehrlich.
0: Auch wenn der Simon Simoni im Moment nicht mehr Stammgoalie vom FCL ist. Verkaufen oder ausleihen, wenn die Luzerner nicht. Die Verantwortlichen glauben trotz der 3 Patzer weiterhin an seine Qualitäten. Jetzt geht es einfach darum, an seinem Potenzial zu arbeiten.
2: Ja, gehen wir weiter zu den FCL-Frauen. Die Elena Schallberger wechselt vom Nachwuchs vom FC Luzern zum ersten Team. In der Frauen-Super League kommt die 20-jährige Nidwaldnerin die Nummer 23 über. Die Elena Schallberger hat beim FCL alle Nachwuchsstufen durchlaufen. Im letzten Jahr hat die Mittelfeldspielerin mit dem U20-Team vom FCL den Schweizer Meistertitel gefeiert. Und dann gehen wir wieder zurück zum Männerfußball. Der Selmin und der Melvin Hoccia bleiben im FC Zürich weiterhin treu. Die beiden Brüder, die als Kinder beim FC Uster gespielt haben, haben ihren Vertrag vorzeitig bis 2031 verlängert, schreibt der FCZ in einer Mitteilung. Der 23-jährige Selmin Hoccia hat sein erstes Superleague-Spiel vor 4 Jahren gehabt. Seiner jüngere Brüder, der Melvin Hoccia, hat in diesem Sommer den Sprung ins Kader der ersten Mannschaft geschafft. 4 Clubs aus der Schweiz könnten heute Abend einen grossen Schritt machen zu der Europa Cup Liga Phase. Playoff-Hinspiel stand auf dem Programm. In den Europa League Playoffs trifft der FC Thun zuerst auswärts auf die polnische Mannschaft Lech Posen. Thun hat schon einen Platz in einer Europa Cup Liga Phase noch sicher. Es geht jetzt einfach noch darum, ob es die Europa League oder die Conference League ist. Im Thuner Verteidiger Jan Bammert aus dem Kanton Schweiz gefällt das Programm mit Meisterschaft und Europa Cup.
3: Ja, cool, intensiv. Wir haben letztes Jahr eher dafür geschaffen, klar, dass wir Meister werden, aber auch, dass wir europäisch in eine Liga-Phase hineinkommen, uns dafür qualifizieren. Wir haben gewusst, es wird intensiv viel spielen, aber das ist das Schöne als Fußballer. Lieber das als eine Woche lang trainieren und nur am Wochenende können spielen.
2: In den Conference League Playoffs spielt der FC St. Gallen zuerst auswärts gegen den dänischen Club Nordsjælland. Lugano hat das Hinspiel daheim gegen den israelischen Club Maccabi Tel Aviv. Und eine besonders grosse Herausforderung hat heute Abend der FC Seattle Walliser empfängt, den holländischen Rekordmeister Ajax Amsterdam. Und ja, die Rückspiele, die sind dann 1 Woche später. Also da kann man heute sich auf viel Fußball freuen. Und wir gehen noch zum Formel 1. Der Max Verstappen bleibt bei Red Bull. Der 28-Jährige hat seinen auslaufenden Vertrag bis 2030 verlängert. Das geht Red Bull bekannt. Zuletzt ist immer wieder spekuliert worden, dass der Max Verstappen Red Bull verlässt, weil er unter anderem mit dem Auto nicht zufrieden ist. Der Max Verstappen ist in der Formel 1 4-mal Weltmeister geworden. In der laufenden Saison steht er noch ohne Sieg da.
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let her go. 12 Minuten nach, dann ist es 6 Uhr. Ja, Richtung Heizufahren, aber ohne Stau geht das nicht ganz, vor allem auf der A2 unterwegs sind. Zwischen der Verzweigung Rotzi und dem Rüssport-Tunnel geht es sicher länger. Auf der A14-Zug Richtung Luzern ab Gisikerod bis vorne zum Rotsee. Auch auf der A8 Stau, Sarne Richtung Hergiswil, dort auf der Höhe von Hergiswil. Dann die A2 zwischen Altdorf und dem Selisberg-Tunnel stocken wegen der Bauarbeiten und dann vom Lopperenweg wieder auf dieser A2 bis auf Kriens führen. Die A4 zwischen Cham und der Verzweigung Rütihof mit Stau. Die A15 die Oberlandautobahn dort zwischen Rüti und Eschenbach und ja, der Klassiker in der Abend zwischen Nevels und Netschl brauchen wir ebenfalls Geduld.

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4: Das Bäckerie sind im Moment 19 Grad und das Bettlis 18 Grad. Es ist 6 Uhr.
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6: Schweizer Firmen zahlen für Import nach China in Zukunft fast keine Zoll mehr. Auch die Pensionskassen sollen jetzt eine 13. Rente auszahlen. Und die Staatsanwaltschaft vom Kanton Waadt stellt gewisse Ermittlungen zu den Affären Deitli ein. Am Mikrofon der Lucien Rahm. Auf Schweizer Exporten nach China wird es künftig kaum noch Zölle geben. Die Volksrepublik und die Schweiz haben die neuesten Verhandlungen zu ihrem Freihandelsabkommen abgeschlossen. Von Zöllen befreit werden namentlich Schweizer Uhren, Pharmaprodukte, chemische Produkte und Maschinen. Dies allerdings erst mittelfristig, es gibt mehrjährige Abbaufristen. Laut dem Schweizer Wirtschaftsdepartement führe das Abkommen zu potenziellen Zolleinsparungen von fast 250 Millionen Franken pro Jahr. Chinesische Importe in die Schweiz sind schon heute fast alle zollfrei. Eine 13. Pensionskassenrente sei nicht finanzierbar. Das sagt der Baselbieter SVP-Nationalrat Thomas de Kurten, aber auch Verwaltungsrat einer Pensionskasse ist. Heute ist bekannt geworden, dass der Schweizerische Gewerkschaftsbund eine 13. Pensionskassenrente fordert.
7: Klingt ja gut, aber auch in der berufliche Vorsorge kann nur verteilt werden, was zuerst durch den Arbeitnehmer erspart, durch den Arbeitgeber mit erarbeitet oder durch Anlagen erwirtschaftet worden ist. Es kann nicht oft Geld verteilt werden, das quasi vom Himmel oben runterfällt, weil es jetzt gerade schön wäre, 13. BVG-Renten auch noch auszuzahlen.
6: Ob es eine 13. Rente gibt, entscheiden am Schluss die Stiftungsräte der Kassen. Die Waadtländer Staatsanwaltschaft hat die Ermittlungen zu Indiskretionen in der Affäre um Staatsrätin Valerie Dittli eingestellt. Trotz zahlreicher Befragungen konnten die Personen, die vertrauliche Informationen an die Medien weitergegeben hatten, nicht ermittelt werden, teilt die Staatsanwaltschaft mit. Der Staatsrat hatte im vergangenen Jahr zwei Strafanzeigen gegen Unbekannt eingereicht. Anlass waren Medienberichte mit vertraulichen Informationen, die noch vor der offiziellen Veröffentlichung zweier Untersuchungsberichte erschienen waren. Wegen des Verdachts der Bestechlichkeit wird in einem Gefängnis in Deutschland gegen 23 Verdächtige ermittelt. Dies in Bremen, wie die dortige Staatsanwaltschaft mitteilt. Ermittelt wird demnach gegen 6 Angestellte des Gefängnisses sowie auch gegen Häftlinge. Claudia Wächter berichtet.
8: Konkret geht es wohl um Drogen, aber auch Lebensmittel und Handys sollen Gefängnismitarbeiter in den Knast geschmuggelt haben. Dort wurden die Sachen dann zum Teil weiterverkauft. Ermittler haben deshalb heute auch mehrere Wohnungen in Bremen und Knastzellen durchsucht.
4: Langsam, aber sicher fällt es von ruhiger auf den Strassen im Zentralland. Es gibt zwar noch die ein oder andere Staumeldung, die A2 zum Beispiel zwischen der Verzweigung Rotsee und dem Rüssport-Tunnel. Die A14 Zug Richtung Luzern, dort stockt es ab Gisiken-Rot. Auf der A4 zwischen Cham und der Verzweigung Rüttihof. Dann auf der A2 zwischen Altdorf und dem Silisberg-Tunnel und dann weiter vorne vom Lopperweg bis vorne auf Luzern. Die Zeitverlust 25 Minuten. Da 15 haben wir noch zwischen Rüti und Eschenbach und zwischen Nevels und Netzl stockt. Dann gehen wir ins Zentral Wetterstudio mit der Prognose vom Quirin Beck.
9: Im Laufe jetzt vom Obig kommt es doch noch zu Regengüssen und auch örtlichen Gewitter, die zum Teil kräftig können ausfallen können. In der Nacht ist es dann weiterhin bewölkt und es sind auch weitere Regengüsse und Gewitter möglich. Morgen am Freitagvormittag haben wir viele Wolken mit wiederholten Regengüssen, die überquert uns den Kaltfront. Im Laufe vom Nachmittag verlagern sich die Niederschläge dann an die Alpen. So richtig Mittelland raus wird es dann zunehmend sonnig werden. Das Ganze bei Temperaturen morgen so um die 18 bis 19 Grad noch. Am Wochenende geht es recht sonnig weiter, meist auch trocken. Die Temperaturen gehen dann wieder ein bisschen drauf, liegen dann noch bei 21 bis 24 Grad.
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6: Jetzt ist bekannt, dass der Bund für die neue Gondelbahn von Weggis auf Rigi-Kaltbad grünes Licht gibt. Trotzdem geht es immer noch nicht vorwärts, wie die Rigi-Bahnen in einer Mitteilung schreiben. Der Grund, der Widerstand dagegen, ist immer noch gross. So führt eine Beschwerde gegen den Seilbahnkorridor zu Weggis zu Verzögerungen. Die Gegner von der neuen Gondelbahn haben außerdem mit 2 Petitionen mehr als 10'000 Unterschriften gesammelt. Einer der Initianten, der René Stettler, hat gegenüber Radio Zentral nicht mehr sagen dazu. In den Petitionen geht es ihm aber unter anderem um folgende Punkte. Zitat:
12: Bei den Rigibahnen ist die Frage, wann genug ist, keine Frage. Man plant eine massive Steigerung der Transportkapazitäten und kurbelt den unsäglichen Massentourismus weiter an.
6: Der Baustart der neuen Gondelbahn im Herbst in einem Jahr ist darum nicht mehr realistisch, schreiben die Rigibahnen. Dann läuft aber die Betriebsbewilligung der heutigen Seilbahn ab. Die Rigibahnen wollen darum jetzt beim Bundesamt für Verkehr eine Verlängerung beantragen. Die Bergbahnen Sörenberg schauen auf einen erfolgreichen Sommer zurück. Sie haben so viele Gäste gehabt wie noch nie. Der Stefan Rieser, Direktor der Bergbahnen Sörenberg, freut sich.
13: Im Sommer haben wir 130'000 Ersteintritte generieren, sehr positiv. Das sind eigentlich die eingeleiteten Massnahmen, die wir in den vergangenen Jahren tätigt haben, sicher die Strategie sich positiv abzeichnet. Und natürlich hat auch die äußeren Umstände, also wir haben ein sehr gutes Wetter gehabt letzten Sommer, und das hat sicher auch einen wichtigen Faktor dazu beigetragen.
6: Insgesamt hat Bergbahn Sörenberg im Geschäftsjahr 25-26 ein Plus von etwa 730'000 Franken gemacht. Und wir bleiben noch in den Bergen. Trockenheit macht den Alpen vom Kanton Schweiz zu schaffen. Mit 250'000 Franken will jetzt der Kanton Alpen unterstützen, die zu wenig Wasser haben. Wenn es nötig ist, kommen zum Beispiel Pumpen oder Wasserleitungen hin oder Wasser wird mit einem Helikopter hingeflogen. Der Mario Bürgler, Leiter vom Amt für Landwirtschaft, sagt, dass es wichtig ist, dass Tiere möglichst lange auf den Alpen bleiben können. Weil auch im Tal sind die Situation angespannt.
14: Auch dort herrscht grosse Trockenheit. 1 bis 2 Schnitt fehlen im Talbetrieb. Gewisse Betriebe haben bereits jetzt schon auf die Winterfütterung müssen umstellen. Und jetzt gibt es natürlich wie eine Kumulation. Wenn dann noch die Zömmlingstiere runterkommen, dann gibt es natürlich einen zusätzlichen Druck auf die Talbetriebe.
6: So sollen die Bauern ihre Wintervorräte möglichst lang schonen können. Im Kanton Schweiz gibt es über 420 Alpen mit etwa 15'000 Kühen, Rinder und Kälber. In Steinhausen ist eine Rentnerin 2 Buben eingefahren. Ein 74-jähriger Autofahrer hat heute Mittag auf der Bahnhofstrasse zu spät gesehen, dass die beiden über einen Fußgängerstreifen laufen. Er ist dann frontal in sie reingefahren, schreibt die Zuckerpolizei. Ein 10-jähriger Bub hat mit schweren Verletzungen ins Spital müssen und ein 11-jähriger ist später zusammen mit seinen Eltern zu einem Doktor. Auf dem Vierwaldstättersee ist es vor einem Bürgerstock gestern Abend zu einem Unfall zwischen zwei Motorbooten gekommen. Ein Mann konnte sich mit einem Gump ins Wasser noch rechtzeitig retten. Die Seepolizei Nidwalden und die Wasserpolizei von der Luzerner Polizei haben verhindert, dass die beiden Boote gesunken sind. Anschliessend mussten sie mit einem Kran aus dem Wasser gehoben werden. Eine 38-jährige Schiffsführerin hatte fast 1 Promille Alkohol im Blut gehabt und sie hat ihren Führerausweis abgeben, schreibt die Luzerner Polizei. Die Strompreise von Energie Uri gehen zum dritten Mal in Folge runter. Ab Anfang nächsten Jahr zahlen Kunden im Schnitt knapp 4% weniger. Der Strom kostet dann für einen durchschnittlichen Haushalt etwa 45 Franken weniger im Jahr, schreibt das Unternehmen. Grund dafür sind unter anderem Optimierungen im Stromnetz und eine gute Strategie im Einkauf.
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13 Minuten nach wach, ab 6 ist es. Ja, jetzt wollte ich schon ein bisschen bescheissen ab 8. So schnell geht es doch nicht. Aber für alle, die für Abend haben, dann wünsche ich einen schönen, ruhigen Abend. Füße aufhaben und einfach nur geniessen. Und geniessen könnt ihr in dieser Stunde auch den breitesten Musikmix bei uns. Und euren Lieblingssong, der ein bisschen gute Stimmung macht. Nimmt mich Wunder, welchen Song, den ihr gerne hören möchte, mir doch eine WhatsApp-Sprachnachricht jetzt auf 078 933 44 20 oder mache ich die Radio Zentral App auf, zoberst aufs Telefonsymbol wählen und schon sind wir mit WhatsApp verbunden. Ich bin der Thomas Berger, ich wünsche euch einen guten Donnerstagabend, schön sind ihr bei uns.

0: Schön sind ihr bei uns mit dem Eros Ramazzotti. Begleiten wir euch in den Donnerstagabend.
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0: Gehen wir mal an die Wochenendplanung vom nächsten Samstag bis mit dem Montag drauf, am 24. August. Find Kilby Wädenswil statt, und zwar beim Bahnhof Areal und der gesamten Umgebung. Dort geht also die Post ab. Eine grosse Kilby am See mit schnellen Bahnen, mit Schiess- und Spielbuden. Es gibt Märkte und Verkaufsstände, gemütliche Vereinsbeizen. Das gehört einfach dazu, und natürlich feine Spezialitäten. Vom Samstag bis am nächsten Montag die Kilby Wädenswil auf dem gesamten Bahnhof Areal. Dann gehen wir eins weiter am Samstag, 5. September. Da findet das Argovia-Fest auf dem Bierfeld statt. 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

Ja, Sali, Thomas, hoi. Ich gehe umfahren, du hast gesagt. Wir könnten ein Stückchen wünschen. Ich hätte gerne wünschen Learning to Fly von Topetti und Gruß von Roland Patchett. Tschüss.

0: Ich wünsche euch einen ruhigen Donnerstagabend. Es ist 6:30.
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3: Mit dem Lucien Rahm. Auf Schweizer Exporten nach China wird es künftig kaum noch Zölle geben. Die Volksrepublik und die Schweiz haben die neuesten Verhandlungen zu ihrem Freihandelsabkommen abgeschlossen. Von Zöllen befreit werden nun namentlich Schweizer Uhren, Pharmaprodukte, chemische Produkte und Maschinen. Dies allerdings erst mittelfristig. Es gibt mehrjährige Abbaufristen. Eine 13. Pensionskassenrente sei nicht finanzierbar. Das sagt der Baselbieter SVP-Nationalrat Thomas de Kurten, der auch Verwaltungsrat einer Pensionskasse ist. Heute ist bekannt geworden, dass der Schweizerische Gewerkschaftsbund eine 13. Pensionskassenrente fordert.
4: Klingt ja gut, aber auch in der beruflichen Vorsorge kann nur verteilt werden, was zuerst durch den Arbeitnehmer erspart, durch den Arbeitgeber mit erarbeitet oder durch Anlagen erwirtschaftet worden ist. Es kann nicht oft Geld verteilt werden, das quasi vom Himmel oben runterfällt, weil es jetzt gerade schön wäre, 13. BVG-Rente auch noch auszuzahlen.
3: Ob es eine 13. Rente gibt, entscheiden am Schluss die Stiftungsräte der Kassen. In der Stadt Zürich hat ein unbekannter Stoff einen Großeinsatz ausgelöst. Feuerwehr, Ambulanz und Polizei seien am Nachmittag in den Kreis 8 ausgerückt. Der Stoff sei in einem Bürogebäude gefunden worden, schreibt Schutz und Rettung Zürich. Rund 10 Personen, die sich im Gebäude aufhielten, wurden evakuiert. Durchgeführte Messungen ergaben jedoch, dass es sich um eine harmlose Substanz handelte. Es wurden keine Personen verletzt.
5: Für alle, die auf der Autobahn A14 unterwegs sind, Zug Richtung Luzern, da kommen wir in Stau rein, ab Gysikerode. Ja, stocken immer wieder mal bis vorne zu der Verzweigung Rotsee. Somit gehen wir auf die A2 in Gotthard Richtung Luzern mit Stau zwischen Altdorf und Beckeried wegen den Bauarbeiten und stocken dann wieder auf der A2 vom Lopperweg bis vorne nach Luzern. Zeitverlust fast eine halbe Stunde. Auf der A15 auf der Oberlandautobahn sind viele Autos unterwegs, zwischen Rüti und Eschenbach, auch zwischen Nevels und Netzstel. Ein Abend mit viel Regen und auch Gewitter zum Teil bis über die Nacht rein. Das heisst auch der Freitagvormittag, der ist noch nass. Im Flachland tut es im Verlauf des Tages auf und es zeigen sich hier ein paar Sonnenstrahlen über den Bergen. Da bleibt es bewölkt und immer wieder mal regnet es weiter. Entsprechend geht auch das Thermometer. Aber morgen auf 19 Grad für viele von uns erfrischende Temperaturen. Aber es geht wieder ab sie am Wochenende mit 22 bis 24. 20 Grad. Da haben wir am Samstag und am Sonntag ja, viel Sonne, ab und zu ein bisschen Wolken, soll aber meistens trocken bleiben.
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5: 4 Minuten über 6:30.

Hallo miteinander, das ist Susanne von Tscherlach. Ich wünsche mir vom Kid Rock all summer long und wünsche euch eine ganz gefreute Feierabend.

0: Blondi und Call Me, das ist mit dem breitesten Musikmix in diesem Donnerstagabend rein. 16 Minuten noch, dann ist es Sydney und da sage ich euch, wo dass es noch staut im Zentralland. Es braucht noch etwas auf der Autobahn A14-Zug Richtung Luzern, dort ab Giesiken, Rot bis vorne zum Rotsee. Die Autobahn A2 Gotthard Richtung Luzern zwischen Lopper und Luzern staut es noch. Ja, es wird zwar immer weniger, aber im Moment haben wir dort noch einen Zeitverlust von einer Viertelstunde. Die A15 zwischen Rüti und Eschenbach noch mit Stau und auch zwischen Nevels und Netschel geht es ein bisschen länger. Kommt gut vorwärts.
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0: Der Donnerstagabend am Sydney mit 17 Grad Kerns und 16 Grad Wallenstadt.
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2: Ein Schweizer kommt auf Bali wegen Beleidigungen ins Gefängnis. Schweizer Firmen zahlen für Importe auf China künftig fast keine Zölle mehr. Und Zürich löst eine harmlose Substanz, einen grossen Einsatz der Feuerwehr aus. Am Mikrofon der Lucien Rahm. Auf der indonesischen Insel Bali ist ein Schweizer wegen der Missachtung von Feiertagsregeln zu einer Gefängnisstrafe verurteilt worden. Das Schweizer Außendepartement bestätigt, Kenntnis vom Fall zu haben. Der Mann habe sich über einen heiligen hinduistischen Ruhetag auf Bali lustig gemacht und dessen Regeln missachtet. Dafür müsse er ein Jahr ins Gefängnis, berichtet beispielsweise 20 Minuten. Auf Schweizer Exporten nach China wird es künftig kaum noch Zölle geben. Die Volksrepublik und die Schweiz haben die neuesten Verhandlungen zu ihrem Freihandelsabkommen abgeschlossen. Von Zöllen befreit werden namentlich Schweizer Uhren, Pharmaprodukte, chemische Produkte und Maschinen. Dies allerdings erst mittelfristig, es gibt mehrjährige Abbaufristen. Laut dem Schweizer Wirtschaftsdepartement führe das Abkommen zu potenziellen Zolleinsparungen von fast 250 Millionen Franken pro Jahr. Chinesische Importe in die Schweiz sind schon heute fast alle zollfrei. Der Schweizerische Gewerkschaftsbund fordert eine 13. Pensionskassenrente. Nicht nur die AHV, auch die Pensionskassen sollen eine zusätzliche Rente ausbezahlen, findet Daniel Lampard, Chefökonom des Gewerkschaftsbundes.
3: Die Pensionskassen haben im Moment viel Geld, auch viele Reserven und bei den Renten ist es runtergegangen und das muss jetzt korrigiert werden. Das Geld muss bei den Leuten ankommen. Darum braucht es eine 13. Pensionskassenrente jetzt Ende Jahr.
2: Die Pensionskassenrenten seien verglichen mit jenen vor 10 Jahren um 15% gesunken. Ob es eine 13. Rente gibt, entscheiden am Schluss die Stiftungsräte der Kassen. Der Gewerkschaftsbund will nun eine Informationskampagne lancieren. In der Stadt Zürich hat ein unbekannter Stoff einen Grosseinsatz ausgelöst. Feuerwehr, Ambulanz und Polizei seien am Nachmittag in den Kreis 8 ausgerückt. Der Stoff sei dort in einem Bürogebäude gefunden worden, schreibt Schutz und Rettung Zürich. Rund 10 Personen, die sich im Gebäude aufhielten, wurden evakuiert. Durchgeführte Messungen ergaben jedoch, dass es sich beim Stoff um eine harmlose Substanz handelte.
0: Da gibt es Probleme zwischen dem Flühler-Tunnel und Sisigen in beiden Richtungen wegen technischen Problemen. Also im Moment stocken es dort. Die weitere Staumeldung die kommt von der A2 vom Lopperenweg bis auf Luzern. Dort hat es inzwischen sogar einen Unfall gegeben. Es ist die rechte Spur gesperrt. Da haben wir im Moment einen Zeitverlust von einer Viertelstunde. Da 15 zwischen Rüti und Eschenbach, die so stocken, und zwischen Neffels und Netzstel. Ja, der Regen und Gewitter, beides ist da, vor allem so auf die Nacht hin. Und auch morgen am Freitagmorgen regnet es noch. In den Bergen, ja, dort wird es weiterhin viele Wolken und immer wieder mal Regen geben. Aber im Flachland, dort tut es im Verlauf vom Vormittag oder Mittag um auf. Und der Nachmittag gibt es auch den einen oder anderen Sonnenstrahl. Trotzdem bleibt es kühl mit 19 Grad. Das Wochenende, der Samstag und der Sonntag, dann mit viel Sonne, auch ein paar Wolken am Himmel. Es soll aber trocken bleiben an diesen beiden Tagen. Temperaturen zwischen 22 und 24 Grad. Ja, es ist 4 Minuten ab 7 geworden. Für alle, die noch am Arbeiten sind, da wünsche ich, dass ihr gleich ausstempeln könnt. Und alle, die schon dürfen, die heim gemütlich auf dem Sofa chillen, geniessen den heutigen Abend. Möchtet vielleicht einmal das Fenster auf und hört mal genau her im Regen. Ja, wann haben wir das schon? Wir begleiten euch in diese Stunde rein mit der Musik aus Deutschland, Alpha Will. Rose Laurence ist mit dabei. Ja, und das ist der breiteste Musikmix bei uns bei Radio Zentral. Natürlich mit der Queen. Ich bin der Thomas Berger. Habt einen guten Abend.

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0: Schön sind ihr bei uns, Radio Zentral mit dem breitesten Musikmix mit Bruce Hornsby and The Range, The Way It Is. Das ist der Donnerstagabend bei uns. Schön, verbringt ihr den Feierabend mit uns oder sogar noch beim Arbeiten, dann wünsche ich euch, dass es gleich mal den Feierabend gibt. Ja, ein Abend heute, wo es immer wieder mal regnet, vielleicht auch mal Blitz und Donner gibt. Das ist ja tipptopp so für unsere Natur. Ich wünsche euch einen guten und zufriedenen Donnerstagabend.
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Radio Zentral, das Radio mit Herz und dem Toto Cutugno Innamorati. Ja, da können wir doch noch träumen von den schönen Ferien in Italien am Sandstrand und in der Hängematte. Ein bisschen Kopfkino darf sein an dem Donnerstagabend, wo es immer wieder mal Regen gibt, wo es blitzt und donnert und die Natur das Wasser kann aufsaugen, was natürlich auch gut ist so. Wir begleiten euch mit dem breitesten Musikmix in diesen Donnerstag rein, mit dem Boy George und dem Culture Club Karma Chameleon. Er ist heute 65 in der Boy George und überhaupt nicht von der Bildfläche verschwunden. Er hat weiterhin seine Auftritte, singt seine bekanntesten Songs und als DJ ist er auch unterwegs. Habt weiterhin einen guten Donnerstagabend.

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7: Brunnen haben wir 20 Grad, das Kaltbrunn ebenfalls. Und auf der Uhr haben wir jetzt 8.
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7: Ein Schweizer kommt auf Bali wegen Beleidigungen ins Gefängnis. In Zürich löst eine harmlose Substanz einen grossen Einsatz der Feuerwehr aus. Und die Fläche von verbranntem Wald könnte sich wegen dem Klimawandel verdreifachen. Am Mikrofon der Lucien Rahm. Guten Abend. Auf der indonesischen Insel Bali ist ein Schweizer wegen der Missachtung von Feiertagsregeln zu einer Gefängnisstrafe verurteilt worden. Das Schweizer Außendepartement bestätigt, Kenntnis vom Fall zu haben. Der Mann habe sich über einen heiligen hinduistischen Ruhetag auf Bali lustig gemacht und dessen Regeln missachtet. Dafür müsse der 26-Jährige ein Jahr ins Gefängnis, berichtet unter anderem 20 Minuten. In der Stadt Zürich hat ein unbekannter Stoff einen Großeinsatz ausgelöst. Feuerwehr, Ambulanz und Polizei seien am Nachmittag in den Kreis 8 ausgerückt. Der Stoff sei in einem Bürogebäude gefunden worden, schreibt Schutz und Rettung Zürich. Rund 10 Personen, die sich im Gebäude aufhielten, wurden evakuiert. Durchgeführte Messungen ergaben jedoch, dass es sich um eine harmlose Substanz handelte. Über Chats im Internet soll ein Mann in Deutschland andere Menschen im Ausland zu Straftaten angestiftet haben, bis hin zu Mord. Die Ermittlungen zu dem Fall gehen gegen einen nach Medienberichten 19-Jährigen, hat jetzt die Bundesanwaltschaft übernommen. Zu den Vorwürfen zählt auch die Mitgliedschaft in einer terroristischen Vereinigung. Claudia Wächter berichtet.
9: Der junge Mann sitzt bereits in U-Haft und die Ermittler sagen, er hänge rechtsextremen Ideologien nach, habe deshalb auch eine Vereinigung gegründet. Über Chats soll der Mann einen Jungen zum Beispiel dazu gebracht haben, ein anderes Kind zu töten. Andere animierte er, Fahrzeuge abzufackeln. Es geht aber auch um Vergewaltigung und sexuellen Missbrauch.
7: Die von Waldbränden betroffene Fläche in Europa könnte sich durch den Klimawandel verdreifachen. Zu diesem Ergebnis kommt die Studie eines internationalen Forschungsteams, das aber auch Möglichkeiten nennt, wie diese Entwicklung vermieden werden kann. Jan-Henner Reitze berichtet.
10: Dieser Sommer mit deutlich überdurchschnittlich vielen und flächenmäßig großen Waldbränden hat schon gezeigt, was in Zukunft häufiger vorkommen könnte. Besonders betroffen waren Frankreich, Spanien und Griechenland. Aber auch in Deutschland gehen die Autoren von mehr Wald- und Flächenbränden aus, je nachdem, wie viel wärmer es tatsächlich noch wird. Um Auswirkungen zu verkleinern, raten sie, Feuerwehr und andere Einsatzkräfte besser auszurüsten und vermehrt auszubilden und die Erderwärmung möglichst aufzuhalten.
7: Schauen wir auf die Strasse. Auf der A2 Gotthard Richtung Luzern. Dort staut es aktuell zwischen der Verzweigung Glopper und Horb wegen einem Unfall. Ihr verliert etwa 15 Minuten. Und wie es Wetter wird, das weiss der Quirin Beck.
11: Im Laufe jetzt vom Obig kommt es doch noch zu Regengüssen und auch örtlichen Gewitter, die zum Teil kräftig können ausfallen können. In der Nacht ist es dann weiterhin bewölkt. Und es sind auch weitere Regengüsse und Gewitter möglich. Morgen am Freitagvormittag haben wir viele Wolken mit wiederholten Regengüssen überquert und sind Kaltfront. Im Laufe vom Nachmittag verlagern sich die Niederschläge dann an die Alpen. So richtig Mittelland raus wird es dann zunehmend sonnig werden. Das Ganze bei Temperaturen morgen so um die 18 bis 19 Grad nur. Am Wochenende geht es recht sonnig weiter, meist auch trocken. Die Temperaturen gehen dann wieder ein bisschen drauf, liegen dann noch bei 21 bis 24 Grad.

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0: 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Es ist 9 Uhr. 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
1: Die Themen haben heute Schlagzeilen gemacht. Guten Abend. Der Schweizerische Gewerkschaftsbund SGB fordert eine 13. Pensionskassenrente. Nicht nur die AHV, auch die Pensionskassen sollen eine zusätzliche Rente ausbezahlen, sagt Daniel Lampard, Chefökonom des SGB.
2: Pensionskassen haben im Moment viel Geld, auch viele Reserven und bei der Rente ist es runtergegangen und das muss jetzt korrigiert werden. Das Geld muss bei den Leuten ankommen. Darum braucht es eine 13. Pensionskassenrente jetzt Ende Jahr.
1: Pensionskassenrenten seien verglichen mit vor 10 Jahren um 15% tiefer geworden. Ob es eine 13. Pensionskassenrente gibt, entscheiden am Schluss die Stiftungsräte der Pensionskassen. Der SGB will nun eine Informationskampagne lancieren. Der Bundesrat streicht die erkämpfte Million für den Gewaltschutz von Frauen wieder aus dem Budget. Das Eidgenössische Büro für Gleichstellung EBG erhält demnach wieder 3 statt 4 Millionen für Projekte von Dritten. SP-Nationalrätin Tamara Funicello ist enttäuscht und stört sich vor allem daran, dass der Bund das Jahr mit einem Milliardenüberschuss abschließen wird. Das EBG selber verweist in einer Stellungnahme darauf, dass die zusätzliche Million befristet gewesen sei.
3: 4 von 5 Asylsuchende aus Nordafrika werden in der Schweiz straffällig. Abhilfe schaffen sollen 24 Stunden Asylverfahren. Dani Glur.
4: Im vorletzten Jahr sind knapp 4.300 Asylsuchende von Nordafrika in die Schweiz gekommen. Fast 3.500 davon sind straffällig geworden. Die konkreten Zahlen sind auch für das Staatssekretariat für Migration, SEM, neu. Überrascht sei er aber nicht, sagt der Sprecher vom SEM im Blick. Die Chance auf Asyl ist bei den Nordafrikanern sehr klein. 99% der Gesuche werden abgelehnt. Auch darum hat der zuständige Bundesrat Beat Jans die Schraube angezogen. 24 Stunden Asylverfahren sollen verhindern, dass Nordafrikaner lange in der Schweiz bleiben können. Das Ziel bleibe aber, dass Personen aus diesen Ländern gar nicht erst kommen.
1: Trotz der Trockenheit in diesem Sommer könnte es im Herbst viel Most geben. Der Schweizer Obstverband rechnet damit, dass etwa 96.000 Tonnen Mostäpfel geerntet werden könnten. Verglichen mit den letzten Jahren ist das ein Fünftel mehr. Bei den Mostbirnen geht der Obstverband hingegen von einer kleineren Ernte aus. Er rechnet mit etwa 4.000 Tonnen Mostbirnen. Die Trockenheit mache sich vor allem bei der Fruchtgröße bemerkbar, teilte der Obstverband mit. Dank den vielen Sonnenstunden seien sie dafür besonders süß.
5: Gleich 2 bestätigte Tornados haben in Deutschland schwere Schäden angerichtet. Mindestens eine Person kam durch einen umstürzenden Baum ums Leben. Weitere Menschen wurden verletzt, wie die Polizei mitteilt. Vor allem in den südlichen Bundesländern Baden-Württemberg und Bayern warnt der Wetterdienst vor weiteren starken Unwettern.
6: Ich wünsche euch weiterhin eine gute und vor allem unfallfreie Fahrt. Die Übersicht der Staumeldungen die könnt ihr nachschauen auf der Radio Zentral App. Kommt gut vorwärts. Die Nacht bleibt bewölkt, immer wieder regnet es, ab und zu auch noch ein Blitz und Donner. Und auch der Freitagmorgen der bleibt noch nass. Am Nachmittag kommt aber die Sonne immer mehr vor, vor allem im Flachland und in den Bergen. Dort kann es noch weiterhin Regen geben. Temperaturen ja deutlich kühler mit 19 Grad. Und die Aussichten für das Wochenende, es ist recht sonnig und meistens auch trocken. Temperaturen zwischen 22 und 24 Grad.

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0: 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Es ist 10 Uhr. 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
1: Die Themen haben heute Schlagzeilen gemacht. Guten Abend. Eine 13. Pensionskassenrente sei nicht finanzierbar. Das sagt der Baselbieter SVP-Nationalrat Thomas de Kurten, der auch Verwaltungsrat einer Pensionskasse ist. Heute ist bekannt geworden, dass der Schweizerische Gewerkschaftsbund SGB eine 13. Pensionskassenrente fordert.
2: Klingt ja gut, aber auch in der berufliche Vorsorge kann nur verteilt werden, was zuerst durch den Arbeitnehmer erspart, durch den Arbeitgeber mit erarbeitet oder durch Anlagen erwirtschaftet worden ist. Es kann nicht oft Geld verteilt werden, das quasi vom Himmel oben runterfällt, weil es jetzt gerade schön wäre, 13. BVG-Renten auch noch auszuzahlen.
1: Ob es eine 13. Pensionskassenrente gibt, entscheiden am Schluss die Stiftungsräte der Pensionskassen.
3: Die Sommerhitze verändert das Reiseverhalten von Schweizerinnen und Schweizern. Mehr als die Hälfte der Bevölkerung hat ihre Reiseplanung laut einer Umfrage des Reiseveranstalters der Tour Suisse bereits hitzebedingt angepasst oder will dies in Zukunft tun. Der Wandel im Reiseverhalten ist bei jüngeren Menschen besonders ausgeprägt. Dort gaben rund 2/3 an, ihre Planung bereits verändert zu haben oder dies künftig tun zu wollen.
4: Die Bevölkerung in der Schweiz ist im vergangenen Jahr erneut gewachsen. Ende 2025 lebten in der Schweiz rund 9,1 Millionen Menschen, 0,8% mehr als im Jahr zuvor. Zwar setze sich das Wachstum fort, es verlangsame sich aber, schreibt der Bund. Grund dafür sei, dass weniger Personen in die Schweiz eingewandert und gleichzeitig mehr Personen ausgewandert seien als in den Jahren davor. Gleichzeitig ist das Durchschnittsalter der Bevölkerung gestiegen.
3: Tanken wird in der Schweiz wieder teurer. Der Preis für Bleifrei 95 liegt erstmals seit fast 4 Jahren wieder über 2 Franken pro Liter. Im Schnitt kostet der Liter aktuell 2 Franken 02, Diesel 2 Franken 27. Gründe sind laut TCS unter anderem die Spannungen im Nahen Osten und höhere Transportkosten wegen des tiefen Rheinpegels.
1: Justizminister Beat Jans rechnet vorerst nicht mit Schweizer Rückkehrzentren für abgewiesene Asylsuchende in Drittstaaten. Bisher gäbe es in Europa kein einziges funktionierendes Modell, sagt Jans der NZZ. Der Bundesrat sei grundsätzlich offen für solche sogenannte Return-Hubs. Sie müssten aber die Schweizer Gesetze und Menschenrechte einhalten, sowie praktikabel und wirtschaftlich sein. Im Iran ist erneut ein Mann im Zusammenhang mit der Protestwelle im Januar exekutiert worden. Die Hinrichtung erfolgte heute Morgen, wie die Nachrichtenagentur Misan berichtet. Der Mann soll ausländischer Staatsbürger gewesen sein, berichtete Misan. Aus welchem Land er stammte, wurde nicht genannt.
5: Ich wünsche euch weiterhin eine gute und vor allem unfallfreie Fahrt. Die Übersicht der Staumeldungen die könnt ihr nachschauen auf der Radio Zentral App. Kommt gut vorwärts. Die Nacht bleibt bewölkt, immer wieder regnet es, ab und zu auch noch ein bisschen Blitz und Donner und auch der Freitagmorgen, der bleibt noch nass am Nachmittag, kommt aber die Sonne immer mehr vor, vor allem im Flachland und in den Bergen dort kann es noch weiterhin Regen geben. Temperaturen, ja, deutlich kühler mit 19 Grad und die Aussichten für das Wochenende, es ist recht sonnig und meistens auch trocken, Temperaturen zwischen 22 und 24 Grad.

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0: 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Es ist 11 Uhr. 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
1: Diese Themen haben heute Schlagzeilen gemacht. Guten Abend. Der Schweizerische Gewerkschaftsbund SGB fordert eine 13. Pensionskassenrente. Nicht nur die AHV, auch die Pensionskassen sollen eine zusätzliche Rente ausbezahlen, sagt Daniel Lampard, Chefökonom des SGB.
2: Pensionskassen haben im Moment viel Geld, auch viele Reserven und bei den Renten ist es runtergegangen und das muss jetzt korrigiert werden. Das Geld muss bei den Leuten ankommen. Darum braucht es eine 13. Pensionskassenrente jetzt Ende Jahr.
1: Pensionskassenrenten seien verglichen mit vor 10 Jahren um 15% tiefer geworden. Ob es eine 13. Pensionskassenrente gibt, entscheiden am Schluss die Stiftungsräte der Pensionskassen. Der SGB will nun eine Informationskampagne lancieren. Der Bundesrat streicht die erkämpfte Million für den Gewaltschutz von Frauen wieder aus dem Budget. Das Eidgenössische Büro für Gleichstellung EBG erhält demnach wieder 3 statt 4 Millionen für Projekte von Dritten. SP-Nationalrätin Tamara Funicello ist enttäuscht und stört sich vor allem daran, dass der Bund das Jahr mit einem Milliardenüberschuss abschließen wird. Das EBG selber verweist in einer Stellungnahme darauf, dass die zusätzliche Million befristet gewesen sei.
3: 4 von 5 Asylsuchende aus Nordafrika werden in der Schweiz straffällig. Abhilfe schaffen sollen 24 Stunden Asylverfahren. Dani Glur.
4: Im vorletzten Jahr sind knapp 4.300 Asylsuchende von Nordafrika in die Schweiz gekommen. Fast 3.500 davon sind straffällig geworden. Die konkreten Zahlen sind auch für das Staatssekretariat für Migration, SEM, neu. Überrascht sei er aber nicht, sagt der Sprecher vom SEM im Blick. Die Chance auf Asyl ist bei den Nordafrikanern sehr klein. 99% der Gesuche werden abgelehnt. Auch darum hat der zuständige Bundesrat Beat Jans die Schrauben angezogen. 24 Stunden Asylverfahren sollen verhindern, dass Nordafrikaner lange in der Schweiz bleiben können. Das Ziel bleibe aber, dass Personen aus diesen Ländern gar nicht erst kommen.
1: Trotz der Trockenheit in diesem Sommer könnte es im Herbst viel Most geben. Der Schweizer Obstverband rechnet damit, dass etwa 96.000 Tonnen Mostäpfel geerntet werden könnten. Verglichen mit den letzten Jahren ist das ein Fünftel mehr. Bei den Mostbirnen geht der Obstverband hingegen von einer kleineren Ernte aus. Er rechnet mit etwa 4.000 Tonnen Mostbirnen. Die Trockenheit mache sich vor allem bei der Fruchtgröße bemerkbar, teilte der Obstverband mit. Dank den vielen Sonnenstunden seien sie dafür besonders süß.
5: Gleich 2 bestätigte Tornados haben in Deutschland schwere Schäden angerichtet. Mindestens eine Person kam durch einen umstürzenden Baum ums Leben. Weitere Menschen wurden verletzt, wie die Polizei mitteilt. Vor allem in den südlichen Bundesländern Baden-Württemberg und Bayern warnt der Wetterdienst vor weiteren starken Unwettern.
6: Ich wünsche euch weiterhin eine gute und vor allem unfallfreie Fahrt. Die Übersicht der Staumeldungen die könnt ihr nachschauen auf der Radio Zentral App. Kommt gut vorwärts. Die Nacht bleibt bewölkt, immer wieder regnet es, ab und zu auch noch ein Blitz und Donner. Und auch der Freitagmorgen der bleibt noch nass. Am Nachmittag kommt aber die Sonne immer mehr vor, vor allem im Flachland und in den Bergen. Dort kann es noch weiterhin Regen geben. Temperaturen ja deutlich kühler mit 19 Grad. Und die Aussichten für das Wochenende, es ist recht sonnig und meistens auch trocken. Temperaturen zwischen 22 und 24 Grad.

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0: 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Es ist 12 Uhr. 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
1: Die Themen haben heute Schlagzeilen gemacht. Guten Abend. Eine 13. Pensionskassenrente sei nicht finanzierbar. Das sagt der Baselbieter SVP-Nationalrat Thomas de Kurten, der auch Verwaltungsrat einer Pensionskasse ist. Heute ist bekannt geworden, dass der Schweizerische Gewerkschaftsbund SGB eine 13. Pensionskassenrente fordert.
2: Sollte ja gut, aber auch in der berufliche Vorsorge kann nur verteilt werden, was zuerst durch den Arbeitnehmer erspart, durch den Arbeitgeber mit erarbeitet oder durch Anlagen erwirtschaftet worden ist. Es kann nicht oft Geld verteilt werden, das quasi vom Himmel oben runterfällt, weil es jetzt gerade schön wäre, 13. BVG-Renten auch noch auszuzahlen.
1: Ob es eine 13. Pensionskassenrente gibt, entscheiden am Schluss die Stiftungsräte der Pensionskassen.
3: Die Sommerhitze verändert das Reiseverhalten von Schweizerinnen und Schweizern. Mehr als die Hälfte der Bevölkerung hat ihre Reiseplanung laut einer Umfrage des Reiseveranstalters der Tour Suisse bereits hitzebedingt angepasst oder will dies in Zukunft tun. Der Wandel im Reiseverhalten ist bei jüngeren Menschen besonders ausgeprägt. Dort gaben rund 2/3 an, ihre Planung bereits verändert zu haben oder dies künftig tun zu wollen.
4: Die Bevölkerung in der Schweiz ist im vergangenen Jahr erneut gewachsen. Ende 2025 lebten in der Schweiz rund 9,1 Millionen Menschen, 0,8% mehr als im Jahr zuvor. Zwar setze sich das Wachstum fort, es verlangsame sich aber, schreibt der Bund. Grund dafür sei, dass weniger Personen in die Schweiz eingewandert und gleichzeitig mehr Personen ausgewandert seien als in den Jahren davor. Gleichzeitig ist das Durchschnittsalter der Bevölkerung gestiegen.
3: Tanken wird in der Schweiz wieder teurer. Der Preis für Bleifrei 95 liegt erstmals seit fast 4 Jahren wieder über 2 Franken pro Liter. Im Schnitt kostet der Liter aktuell 2 Franken 02, Diesel 2 Franken 27. Gründe sind laut TCS unter anderem die Spannungen im Nahen Osten und höhere Transportkosten wegen des tiefen Rheinpegels.
1: Justizminister Beat Jans rechnet vorerst nicht mit Schweizer Rückkehrzentren für abgewiesene Asylsuchende in Drittstaaten. Bisher gäbe es in Europa kein einziges funktionierendes Modell, sagt Jans der NZZ. Der Bundesrat sei grundsätzlich offen für solche sogenannte Return-Hubs. Sie müssten aber die Schweizer Gesetze und Menschenrechte einhalten, sowie praktikabel und wirtschaftlich sein. Im Iran ist erneut ein Mann im Zusammenhang mit der Protestwelle im Januar exekutiert worden. Die Hinrichtung erfolgte heute Morgen, wie die Nachrichtenagentur Misan berichtet. Der Mann soll ausländischer Staatsbürger gewesen sein, berichtete Misan. Aus welchem Land er stammte, wurde nicht genannt.
5: Ich wünsche euch weiterhin eine gute und vor allem unfallfreie Fahrt. Die Übersicht der Staumeldungen die könnt ihr nachschauen auf der Radio Zentral App. Kommt gut vorwärts. Die Nacht bleibt bewölkt, immer wieder regnet es, ab und zu auch noch ein bisschen Blitz und Donner und auch der Freitagmorgen, der bleibt noch nass am Nachmittag, kommt aber die Sonne immer mehr vor, vor allem im Flachland und in den Bergen dort kann es noch weiterhin Regen geben. Temperaturen, ja, deutlich kühler mit 19 Grad und die Aussichten für das Wochenende, es ist recht sonnig und meistens auch trocken, Temperaturen zwischen 22 und 24 Grad.

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1: Ich bin der Thomas Berger, wünsche einen schönen Abend und über das reden wir. Bis die neue Gondelbahn von Weggis auf Regikaltbad fertig ist, braucht es noch viel Geduld. Trockenheit beschäftigt weiterhin viele Älpler vom Kanton Schweiz. Im Kanton Zug wächst die Bevölkerung überdurchschnittlich. Auf dem Vierwaldstättensee kommt es um einen Unfall zwischen zwei Motorbooten. Die Bergbahn Sürenberg schaut auf einen Rekordsommer zurück. Und der FC Luzern erklärt, warum der Carlo Letizia die neue Nummer 1 im Goal ist.
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2: Die neue Gondelbahn von Weggis auf Trigi ist ein Schritt weiter. Das Bundesamt für Verkehr gibt grünes Licht für die weitere Planung. Warum es aber bis zum Baustart der neuen Bahn auf Trigi doch noch länger könnte gehen, das hören wir im Beitrag von Lukas Wedekind.
3: Seit fast 10 Jahren läuft die Planung für eine neue Gondelbahn von Weggis auf Regikaltbad. Jetzt gibt es einen Meilenstein. Der Bund genehmigt das Gondelbahnprojekt, das sie eingereicht haben, sagt der Geschäftsführer der Regibahnen, der Friedrich Füssenich.
4: Das ist ein 104-seitiges Dokument. Und das ist ja nicht nur das Bundesamt für Verkehr, sondern das ist das Bundesamt für Umwelt, das ist das Amt für Raumentwicklung, das sind alle kantonalen Ämter mit dabei. Das ist ganz wichtig, die Eidgenössische Natur- und Heimatschutzkommission, das ist vom Bundesrat eine unabhängige Kommission, die das Projekt beurteilt hat. Die haben alle grünes Licht gegeben.
3: Trotzdem verzögert sich der Bau der neuen Gondelbahn weiter. Der Grund, der Seilbahnkorridor zu Weggis. Die Bevölkerung hat schon vor fast 4 Jahren dazu Ja gesagt und auch die Luzerner Regierung hat den Entscheid bestätigt. Dagegen hat es aber 2 Beschwerden gegeben, sagt der Friedrich Füssenich.
4: Eine haben wir jetzt auf dem Werk dort können bereinigen, beziehungsweise sie wird jetzt danach zurückgezogen und eine ist noch hängig. Und wir selber sind dort nicht Partei, aber wartet natürlich generell schon, dass danach das Kantonsgericht dort einen Entscheid trifft. Und wenn das dann der Fall ist und die Einsprecher das würden weiterziehen, dann wird das vor das Bundesgericht gehen und da muss man wahrscheinlich danach schon nochmal, ja, die Rechtsprechung in der Schweiz ist nicht die schnellste, entsprechend warten.
3: Was ist denn jetzt aber so ein Seilbahnkorridor? Der Friedrich Füssenich erklärt.
4: Das ist typenunabhängig, also egal ob man eine Gondelbahn oder eine Pendelbahn oder was auch immer wir hätten wollen bauen, das ist die Zonenvoraussetzung. Genauso wie wenn man ein Haus will bauen, ist halt der Seilbahnkorridor eine sogenannte überlagernde Zone. Und gegen das hat es Einsprache gehabt und das geht halt sehr, sehr lang, bis man dort Rechtssicherheit hat.
3: Es geht also noch länger. Die Regibahnen prüfen darum jetzt den Weiterbetrieb der fast 60-jährigen Seilbahn. Die braucht nämlich spätestens Ende nächstes Jahr eine neue Konzession. Es braucht so oder so eine Bahn. Die Erschliessung ist nämlich für die Bevölkerung sehr wichtig, sagt der Gemeindepräsident von Weggis, der Roger Thäler.
5: Das ist unser Ortsteil auf Rigi und unsere Bürger, die wollen natürlich direkt erschlossen sein und auch für unsere Angestellten, die hier oben arbeiten, ist eine direkte Anbindung an Rigi-Kaltbad eigentlich unerlässlich.
3: So gross wie die Unterstützung, so gross ist aber auch der Widerstand gegen die neue Gondelbahn. Neben den Beschwerden gegen den Seilbahnkorridor gibt es auch 2 Petitionen gegen die neue Gondelbahn mit insgesamt über 10'000 Unterschriften. Einer von den Initianten, der René Stettler, der zurück in Kaltbad wohnt, will im Moment nichts dazu sagen. Er müsse jetzt zuerst den über 100-seitigen Bericht vom Bundesamt für Verkehr studieren, hat er gegenüber Radio Zentral gesagt. In der Petition geht es ihm unter anderem um folgenden Punkt. Zitat.
6: Bei den Rigibahnen ist die Frage, wann genug ist, keine Frage. Man plant eine massive Steigerung der Transportkapazitäten und kurbelt den unsäglichen Massentourismus weiter an.
3: Auch wenn die heutige Bahn noch ein bisschen länger weiterfährt und trotz Widerstand ist der Geschäftsführer der Regibahnen, der Friedrich Füssenich, zuversichtlich, dass es am Schluss doch noch klappt mit der neuen Gondelbahn.
2: Der Bericht vom Lukas Wedekind. Trockenheit macht den Alpen im Kanton Schweiz zu schaffen. Mit 250'000 Franken will der Kanton jetzt Alpen unterstützen, die zu wenig Wasser haben. Der Mario Bürgler, Vorsteher vom Amt für Landwirtschaft vom Kanton Schweiz, erklärt, wie das Wasser auf die Alpen aufkommt.
7: Dann wird die Gemeinde aufgeboten durch den Alper und die Gemeinde tun allenfalls mit Feuerwehr, Tanklastwagen, Wasser aufführen oder auch andere Bauern organisieren. Es gibt aber nicht nur Transport, sondern man kann auch Wasserleitungen vom einen Reservoir ins andere Reservoir legen. Für das sind ja auch unsere Schatten- und Feuerwehren ausgerüstet, Pumpen zur Verfügung stellen, wo dann auch die Reservoir notwendigen Wasser dann wieder füllen kann.
2: Wenn nötig, wird das Wasser auch mit einem Helikopter hingeflogen. So sollen im Kanton Schweiz die rund 15'000 Kühe, Rinder und Kälber möglichst lange auf den Alpen können bleiben, sodass die Bauern ihre Wintervorräte lang können schonen. Im Wäggital dürfen Jungwölfe geschossen werden. Betroffen ist das Köpfenberg-Rudel, wo mindestens 6 Wolfswelpen nachgewiesen worden sind. Das Bundesamt für Umwelt hat ein entsprechendes Gesuch vom Kanton Schweiz bewilligt. Der Regierungsrat hat die Regulierung jetzt in Auftrag gegeben. Der Rindsitz Kraken, Abteilungsleiter Jagd und Wildtier, begründet die Wolfsregulierung so.
8: Der Kanton Schweiz strebt eine proaktive Wolfsregulation an. Das heisst, dass Schäden in der Landwirtschaft minimiert werden. Bisher hatten wir keine Schäden gehabt, in geschützten Situationen. Aber natürlich auch, dass die natürliche Scheu gegenüber von der Bevölkerung, von den Menschen in der Region erhalten bleibt und die Tiere nach wie vor recht unauffällig sind.
2: Ab dem nächsten Monat bis Ende Januar dürfen beim Köpfenberg-Rudel maximal 2/3 der Jungtiere geschossen werden. Die Bevölkerung vom Kanton Zug wächst überdurchschnittlich. Das zeigen die aktuellen Zahlen der ständigen Wohnbevölkerung vom Bund. Der Lukas Palmer weiss mehr.
9: Ja, im Kanton Zug haben per Ende letztes Jahr fast 1'300 Menschen mehr gelebt als Anfang letztes Jahr. Das ist ein Bevölkerungswachstum von 1%. Im Vergleich, das nationale Wachstum beträgt 0,8%. Genau im Durchschnitt von diesen 0,8% ist das Wachstum in den Kantonen Luzern und Uri. Unterdurchschnittlich ist es in den Kantonen Schweiz, Nidwalden und Obwalden. Viel vom Bevölkerungswachstum macht die Zuwanderung vom Ausland aus. Interessant ist aber auch ein Blick auf die Todesfälle und die Geburten. Die Kantone Zug, Luzern, Schweiz und Nidwalden haben den Geburtenüberschuss. In den Kantonen Uri und Obwalden sind dagegen mehr Menschen gestorben, als geboren worden sind.
2: Steinhausen ist ein Rentner in 2 Buben hineingefahren. Ein 74-jähriger Autofahrer hat heute Mittag auf der Bahnhofstrasse zu spät gesehen, dass die 2 Buben über einen Fußgängerstreifen laufen. Er ist dann frontal in sie hineingefahren, schreibt die Zuger Polizei. Der 10-jährige Bub hat mit schweren Verletzungen ins Spital müssen. Der 11-jährige ist später zusammen mit seinen Eltern zu einem Doktor. Auf dem Vierwaldstättersee ist es vor dem Bürgerstock gestern Abend zu einem Unfall zwischen 2 Motorbooten gekommen. Ein Mann hat sich mit einem Gump ins Wasser rechtzeitig retten. Die Seepolizei Nidwalden und die Wasserpolizei von der Luzerner Polizei haben verhindert, dass die beiden Boote gesunken sind. Anschliessend mussten sie mit einem Kran aus dem Wasser gehoben werden. Eine 38-jährige Schiffsführerin hat fast 1 Promille Alkohol im Blut gehabt. Sie hat ihren Ausweis müssen abgeben, schreibt die Luzerner Polizei. An der Zürichstrasse in der Stadt Luzern ist es gestern Abend zu einem Unfall gekommen. Ein Autofahrer ist aus dem Parkhaus Richtung Löwenplatz gefahren. Dabei hat er einen Velofahrer nicht gesehen. Der 22-jährige Velofahrer ist umgekehrt und hat sich verletzt, schreibt die Luzerner Polizei. Und in der Nacht auf heute hat ein alkoholisierter Autofahrer zu Willisau einen Unfall gebaut. Er ist beim Kreisel Weidematt in eine Verkehrstafel rein und ist einfach weitergefahren. Die Polizei hat ihn gestoppt. Der 36-Jährige hat 1,6 Promille Alkoholintus gehabt. Auch er hat seinen Fahrausweis müssen abgeben. Bergbahnen Sörenberg schauen auf einen erfolgreichen Sommer zurück. Sie haben so viele Gäste gehabt wie noch nie. Der Stefan Rieser, Direktor von der Bergbahnen Sörenberg, freut sich.
10: Im Sommer haben wir 130'000 Ersteintritte generieren, sehr positiv. Das sind eigentlich die eingeleiteten Massnahmen, die wir in den vergangenen Jahren tätig haben, sicher die Strategie sich positiv abzeichnet und natürlich hat auch die äußeren Umstände, also wir haben ein sehr gutes Wetter gehabt letzten Sommer und das hat sicher auch einen wichtigen Faktor dazu beigetragen.
2: Insgesamt hat Bergbahnen Sörenberg im Geschäftsjahr 25-26 ein Plus von etwa 730'000 Franken gemacht. In der Stadt Luzern sollen Lehrlinge eine Woche mehr Ferien bekommen. Der Luzerner Stadtrat schlägt vor, dass sie neu 6 statt 5 Wochen haben sollen. Die Grünen und die SP verlangen in einem Vorstoss sogar 8 Wochen Ferien, unter anderem um die Lehrlinge zu entlasten. Der Stadtpräsident Beat Süssli findet, das wäre für die Lehrlinge kontraproduktiv.
11: Wir befürchten eigentlich, dass das Gegenteil der Fall wird sein, sondern dass da alles, was auch an Ausbildungsstoff und an Fertigkeit, die muss einfach gelernt werden, die einfach eine gewisse Zeit braucht, dass das den Druck eher wird erhöhen, dass das eigentlich die Belastung nicht wird abnehmen, sondern im Gegenteil eigentlich wird zunehmen.
2: Auch wegen 8 Wochen Ferien eine Herausforderung für den Lehrbetrieb. Als nächstes entscheidet das Luzerner Stadtparlament über diese Idee. Rund um den Pilatus und den Napf können gewisse Baumarten kaum noch nachwachsen. Das, weil sie von Rehen, Hirschen und Gämsen gefressen werden. Zu dem Schluss kommt die Dienststelle für Landwirtschaft und Wald vom Kanton Luzern. Der Regierungsrat will darum die Waldpflege, die Jagd und den Schutz der Lebensräume noch besser aufeinander abstimmen. So soll der Luzerner Wald auch widerstandsfähiger gegen den Klimawandel werden. Im Restaurant Rössli zu Rausmau ist gestern Abend EDU Luzern gegründet worden. Mit der Gründungsversammlung sei der Grundstein für den Aufbau von einer eigenständigen Kantonalpartei gelegt. Man sei dafür bewusst an diesen Ort gegangen, schreibt der Präsident der EDU Luzern, Hans-Jürg Roth. Das Restaurant Rössli gilt als Geburtsort der damaligen CVP vom Kanton Luzern. Die historischen Wurzeln der CVP gehen auf die Rauswiler Erklärung vom Jahr 1840 zurück. Die EDU Luzern will die christlichen Werte in der Politik wieder sichtbar machen, schreibt Hans-Jürg Roth. Die Strompreise von Energie Uri gehen zum dritten Mal in Folge ab. Ab Anfang nächstes Jahr zahlen Kunden im Schnitt knapp 4% weniger. Der Strom kostet für einen durchschnittlichen Haushalt dann etwa 45 Franken weniger im Jahr, schreibt das Unternehmen. Grund dafür sind unter anderem Optimierungen im Stromnetz und eine gute Strategie im Einkauf. Das Altdorf soll es auf der Stoffelmatt einen neuen öffentlichen Park geben. Die gemeinnützige Gesellschaft Uri plant dort als Eigentümerin unter anderem Blumenwiesen, grosse Bäume, Biotop und einen Obstgarten. Ein Teil der Fläche soll weiterhin für die Landwirtschaft gebraucht werden, teilt die Gemeinde mit. Gleichzeitig will Altdorf auf dem Areal die Voraussetzungen für zusätzlichen Schulraum schaffen. Dafür muss die Nutzungsplanung angepasst werden. Die Bevölkerung kann sich bis Anfang Oktober zu diesen Plänen äußern. Nächstes Jahr soll es dann eine Abstimmung dazu geben. Und außerdem sind im Tonis Zoo zu Rotenburg Riesenschildkröte eingezogen. Konkret sind es ein Zuchtpaar und 4 Jungschildkröte. Ab dem Samstag können Besucher die neuen Bewohner in der Tropenhalle im Tonis Zoo zu Rotenburg anschauen.
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1: Da gehen wir ins Wetterstudio und dort ist der Quirin Beck parat. Schönen guten Abend, Quirin.
12: Salut, Thomas, hoi.
1: Also da in Luzern scheint die Sonne, es blendet. Die ganze Regengeschichte hat sich so ein bisschen auf eine Nomi oder Abend verlagert, aber es gibt jetzt Regionen doch bei uns, wo es schon regnet.
12: Ja, ja, ist schon recht verbreitet eigentlich so. Rum zu haben wir doch recht kräftige Gewitterzellen, wo da momentan mit dabei ist. Dann auch so richtig Urnerland, richtig Glanralpen. Da kommt es jetzt doch im Laufe vom heutigen, späteren Nachmittag und Abend auch immer mal wieder zu Regengüssen. Auch Luzern wird wohl noch getroffen. Aber doch, du ist recht sonnig gewesen. Auch die Temperatur dann deutlich höher, als wir das erwartet haben, eben durch den vielen Sonnenschein, den wir da hatten. Da ist Luzern zum Beispiel heute fast am wärmsten in der Schweiz mit 29,5 Grad. Nur Genf zum Beispiel ist ein bisschen wärmer gewesen mit 29,7. Also heute doch noch recht, ein recht sonniger Tag gewesen, noch recht trocken, aber jetzt wirklich im Laufe dieser vom späteren Nachmittag und Abend doch verbreitet mal ein Regenguss oder ein Gewitter, das mit dabei ist.
1: Und da werden sogar ihr Meteorologen immer wieder überrascht, was das Wetter so vorhat. Da reden wir dann auch drüber. Zuerst schauen wir aber mal auf den Freitagmorgen. Morgen, da ist schon auch noch ziemlich nass, oder?
12: Ja, ganz genau, auch in der Nacht ist nicht ganz ausgeschlossen, dass vielleicht mal ein Regenguss oder ein Gewitter mit dabei ist, sonst die Nacht dann doch eher auf der trockenen Seite. Und morgen am Freitag, wie du schon erwähnt hast, wird es nochmal nass werden, da reicht uns eine Kaltfront, ist dann morgen wirklich eigentlich der ganze Tag bewölkt, vor allem entlang der Alpen. Im Laufe dann vom Nachmittag tut es so richtig Flachland aus, denn so langsam auf, da wird es wohl auch zu ein paar Sonnenstrahlen kommen, aber entlang der Alpen bleibt das morgen bewölkt und das zeigt sich dann auch in den Temperaturen. Da haben wir es morgen dann mal wieder unter 20 Grad die Höchstwert. Das war das letzte Mal Anfang Juni gewesen, als wirklich eine recht frische Angelegenheit. Höchstwert eben so um die 17 bis etwa 19 Grad, wo wir hier morgen haben. Und dazu haben wir einen schwachen Südwest bis Westen im Flachland. Auf den Bergen haben wir einen mäßig bis starken West bis Südwestwind.
1: Da kann man also schon fast wieder die dickere Jacke anlegen für morgen, aber am Wochenende ist das eher kein Thema mehr. Dort, ja, es heizt wieder ein bisschen auf, wenn man dem so sagen.
12: Ja, von heiß würde ich noch nicht gerade reden, aber es wird definitiv wieder wärmer. Ja, es ist schon, man hat eigentlich davon gedacht, dass so ein Höhendruck oder eine Drucklage sich einstellt, ist jetzt aber nach dem aktuellen Modell nicht mehr der Fall. So sieht jetzt das Wochenende doch eher wieder recht sonnig und auch meistens trocken aus. Temperaturen wird ein bisschen höher, so um die 21 bis etwa 24 Grad. Auch zum Start in die neue Woche erwarten wir viel Sonnenschein dazu, ein paar hohe Wolkenfelder. Temperaturen dann nochmal ein bisschen höher, so 25 bis 26 Grad. Dann in der Nacht auf den Dienstag, vielleicht ist dann mal wieder ein Regensputz oder örtlich auch ein Gewitter mit dabei. Und dann stellt sich wahrscheinlich wieder ein höherer Rücken ein. Ich meine, ein Hochdruckrücken natürlich. Und ich will es fast nicht aussprechen. Die Modelle machen sogar wieder bis zu 30 Grad nächste Woche. Ist noch nicht ganz spruchreif, aber es ist jetzt wirklich nach dem aktuellen Modell doch wieder ein bisschen trockener, als wir eigentlich prognostiziert haben.
1: Also, es ist wirklich ein schwieriger Moment. Jetzt haben wir mal so ein bisschen gemeint gehabt, der Mittwoch gestern, das war jetzt etwa der letzte Tag mit Temperaturen so um die 30 Grad rum. Ja, vielleicht wiederholt sich das dann schon noch das ein oder andere Mal. Da bleiben wir natürlich dran, quer im Beck. Ich wünsche dir einen guten Abend. Ich
12: wünsche dir auch. Mach's Danke. Gut. Ciao, ciao.
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13: Der Hitzesommer 2026 war ein verrückter Sommer. Bis jetzt auf jeden Fall. Feuerverbot im ganzen Zentralland, Bauern und Tiere, die grosse Probleme haben. Und jetzt kommt es endlich regnen. Thomas Berger, guten Morgen.
1: Ja, guten Morgen, Nadine. Also, mit dem Tag von gestern dürfte es vermutlich der letzte Hochsommertag sein, mit Temperaturen bis 30 Grad. Aber in Stein gemeißelt ist das noch nicht ganz. Die Natur sie verdorstet und die Landwirtschaft die hat natürlich Probleme. Futtermangel oder auch Existenzängste bei den Bauern. Da fragen wir nachher beim Raphael Felder, Geschäftsführer vom Luzerner Bäuerinnen- und Bauernverband. Herr Felder, guten Morgen.
14: Guten Morgen, Herr Berger.
1: Jetzt haben wir also ab heute immer wieder mal den Regen, auch so auf nächste Woche hin. Wenn Sie die Prognose hören, Herr Felder, wie geht es Ihnen dabei?
14: Also ich bin froh, es kommt jetzt ein bisschen Regen und ja, wie schnell es eine Entspannung wird, wird sich dann zeigen, aber es ist schön. Regnet es ein bisschen.
1: Ja, trotzdem, Regen, die Sorgenfalten bleiben natürlich, Herr Felder, wenn wir jetzt zurückschauen auf die lange Trockenheit in diesem Sommer. In welchen Regionen im Kanton Luzern haben Sie noch Bedenken oder welche sind da eher in Mitleidenschaft gezogen worden?
14: Ja, also es ist ja so, dass im Kanton Luzern nicht überall gleich extrem ist. Man hat wirklich überall gesehen, dass die Trockenheit Auswirkungen hat. Aber gerade in der Nähe der Berge, Richtung Stadt, hat es doch ein bisschen mehr Regen gegeben, ein bisschen mehr Gewitter, die etwa durchgezogen sind. Und umso weiter weg, als man gegangen ist, so Region Seetal, Saurental, um die drei Seen herum eigentlich, dort ist in der Tendenz ein bisschen weniger Wasser kommt. Jetzt sind die Herausforderungen auch grösser.
1: Zum Beispiel, was für Herausforderungen sind denn das? Wie sieht die Situation dort so im Moment aus?
14: Ja, also es sind dort insbesondere Schäden am Grünland, wo man auch offensichtlich sieht. Also die Flächen sind ja deutlich brünner, als man das in anderen Jahren sieht. Und das ist jetzt eine Herausforderung zu sehen, wie schnell was sich denn die können erholen. Und es ist natürlich einfach der fehlende Ertrag ab diesen Flächen, wo zu grossen Problemen wird führen bzw. schon führt.
1: Also das heisst, man hat weniger können abmähen als Beispiel, oder? Dann fehlt auch Futter.
14: Genau, also man hat im Frühling gut können starten und nachher ist jetzt faktisch seit 3 Monaten viel zu wenig Wasser gekommen und entsprechend der Ertrag extrem zurückgegangen bzw. einfach nicht mehr gewachsen. Und das hat dazu geführt, dass wir nicht nur nichts ernten konnten, sondern das, was wir im Frühling können, auf die Seite tun, das Futter, das Heu, das haben wir jetzt müssen futtern. Und darum gibt es schon ein grosses Problem, wenn man schaut, was sicher was einem erwartet, wenn es jetzt in den Winter geht.
1: Dann machen wir doch den Blick in die Zukunft. Oder? Das bedeutet Futter zukaufen, das heisst zusätzlich Geld ausgeben, das heisst Tierbestand reduzieren, Existenzproblem.
14: Ja, das ist definitiv so. Also das geht bei vielen Betrieben ziemlich stark an Portemonnaie. Das wird man merken. Und das merken wir auch jetzt schon, weil Futter

0: Natürlich, oder? Das ist jetzt auch nicht gerade förderlich, die Situation, vor allem, wenn wir auch in Zukunft auch immer wieder mit der Klimawärmung rechnen müssen, dass wir die Probleme jedes Jahr wieder haben.
1: Ja, also ich hoffe jetzt schon nicht, dass es jedes Jahr so daherkommt, weil es ist eine absolut außerordentliche Lage. Also ich habe gerade letzte mit meinem Vater diskutiert, wo der Betrieb jetzt auch können weitergehen. Und er hat gesagt, er hätte das 30 Jahre gehabt, hätte den Betrieb jetzt weitergegeben, aber in diesen 30 Jahren nie so eine Herausforderung gehabt. Und ich hoffe, dass wir dass die nächsten 30 Jahre auch nicht wieder erleben müssen. Aber es ist definitiv so, die Herausforderungen, man muss bereit sein für schwierige Situationen und sich entsprechend anschauen, in guten Zeiten können ein Posten zuzulegen.
0: Sie haben es gerade gesagt, Herr Felder, oder? Sie sind auf dem Bauernhof aufgewachsen, Sie sind selber gelernter Landwirt. Tiere gehen früher in Schlachthof, Bauern müssen Geld ausgeben für Futter, Existenzprobleme. Was macht das mit Ihrem Herz?
1: Ja, das tut weh. Also, das tut definitiv weh, weil Bauer an sich und auch der Job Bauer ist in vielen Fällen nicht einfach ein Job, sondern das ist wirklich eine Lebenseinstellung. Das ist eine Art und Weise, wie man sein Leben auch gestalten will, Landwirt und für Tiere und für das Land da zu sein. Und das tut richtig weh, wenn man sieht, dass es zunehmend extrem schwierig wird und man nicht mehr in jedem Fall kann sicherstellen, dass das auch eine Existenz kann darstellen.
0: Aktuell, wie gesagt, Regen im Zentralland, es darf ein bisschen Entspannung geben, ja, aber nicht die totale Entspannung. Also was braucht es, dass man wieder normal funktionieren kann in der Landwirtschaft?
1: Also der Schaden, der ist entstanden, das ist halt so, wie schnell es sich die Flächen wieder erholen können und vor allem auch die Wasserversorgungen, die bei den Bauern meistens über Quellwasser funktioniert und selber erschlossen sind. Das wird seine Zeit brauchen. Es braucht jetzt lang anhaltenden Regen, wo aber im Optimalfall die Regenmenge nicht extrem schnell kommt, sondern einfach feine, lang anhaltende Regen, dass sich der Boden dann auch wieder kann erholen und entsprechend die Vegetation wieder kommt, ja.
0: Danke vielmals für die Auskunft, Raphael Felder, Geschäftsführer vom Bauernverband vom Kanton Luzern.
1: Danke vielmals, merci Ihnen fürs Gespräch, Herr Berger.
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Es ist eins.

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1: Herzlich willkommen, das sind unter anderem unsere Themen in dieser Stunde. Bis die neue Gondelbahn von Weggis auf Regichalpap fertig ist, braucht es noch viel Geduld. Trockenheit beschäftigt weiterhin viele Alpler vom Kanton Schweiz. Der Kanton Glarus hat das tiefste Bevölkerungswachstum der Schweiz. Das Bundesgericht entlastet einen Arzt aus dem Kanton Glarus nach einem schweren Angriff auf eine Frau. Und der FC Luzern erklärt, warum der Carlo Letizia die neue Nummer 1 im Go ist.
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1: Am Mikrofon ist Lukas Palmer. Guten Abend miteinander. Die neue Gondelbahn von Weggis auf Trigi ist ein Schritt weiter. Das Bundesamt für Verkehr gibt grünes Licht für die weitere Planung. Warum es aber bis zum Baustart der neuen Bahn auf Trigi doch noch länger könnte gehen, ihr hört es im Beitrag von Lukas Wedekind.
2: Seit fast 10 Jahren läuft die Planung für eine neue Gondelbahn von Weggis auf Rigi-Kaltbad. Jetzt gibt es einen Meilenstein. Der Bund genehmigt das Gondelbahnprojekt, das sie eingereicht haben, sagt der Geschäftsführer der Rigi-Bahn, Friedrich Füssenich.
3: Das ist ein 104-seitiges Dokument. Und das ist ja nicht nur das Bundesamt für Verkehr, sondern das ist das Bundesamt für Umwelt, das ist das Amt für Raumentwicklung, das sind alle kantonalen Ämter mit dabei. Das ist ganz wichtig, die Eidgenössische Natur- und Heimatschutzkommission, das ist vom Bundesrat eine unabhängige Kommission, die das Projekt beurteilt hat. Die haben alle grünes Licht gegeben.
2: Trotzdem verzögert sich der Bau der neuen Gondelbahn weiter, der Grund der Seilbahnkorridor zu Weggis. Die Bevölkerung hat schon vor fast 4 Jahren dazu Ja gesagt und auch die Luzerner Regierung hat den Entscheid bestätigt. Dagegen hat es aber 2 Beschwerden gegeben, sagt der Friedrich Füssenich.
3: Eine haben wir jetzt auf dem Weg dort können bereinigen, beziehungsweise sie wird jetzt danach zurückgezogen und eine ist noch hängig. Und wir selber sind dort nicht Partei, aber wartet natürlich generell schon, dass danach das Kantonsgericht dort einen Entscheid trifft. Und wenn das dann der Fall ist und die Einsprecher das würden weiterziehen, dann wird das vor das Bundesgericht gehen und da muss man wahrscheinlich danach schon nochmal, ja, die Rechtsprechung in der Schweiz ist nicht die schnellste, entsprechend warten.
2: Was ist denn jetzt aber so ein Seilbahnkorridor? Der Friedrich Füssenich erklärt.
3: Das ist typenunabhängig, also egal ob man eine Gondelbahn oder eine Pendelbahn oder was auch immer wir hätten wollen bauen, das ist die Zonenvoraussetzung. Genauso wie wenn man ein Haus will bauen, ist halt der Seilbahnkorridor eine sogenannte überlagernde Zone. Und gegen das hat es Einsprache gehabt und das geht halt sehr, sehr lang, bis man dort Rechtssicherheit hat.
2: Es geht also noch länger. Die Rigibahnen prüfen darum jetzt den Weiterbetrieb der fast 60-jährigen Seilbahn. Die braucht nämlich spätestens Ende nächstes Jahr eine neue Konzession. Es braucht so oder so eine Bahn. Die Erschliessung ist nämlich für die Bevölkerung sehr wichtig, sagt der Gemeindepräsident von Weggis, der Roger Thäler.
4: Das ist unser Ortsteil auf Rigi und unsere Bürger, die wollen natürlich direkt erschlossen sein und auch für unsere Angestellten, die hier oben arbeiten, ist eine direkte Anbindung an Rigi-Kaltbad eigentlich unerlässlich.
2: So gross wie die Unterstützung, so gross ist aber auch der Widerstand gegen die neue Gondelbahn. Neben den Beschwerden gegen den Seilbahnkorridor gibt es auch 2 Petitionen gegen die neue Gondelbahn mit insgesamt über 10'000 Unterschriften. Einer der Initianten, der René Stettler, der zu Rigi-Kaltbad wohnt, will im Moment nichts dazu sagen. Er müsse jetzt zuerst den über 100-seitigen Bericht vom Bundesamt für Verkehr studieren, hat er gegenüber Radio Zentral gesagt. In der Petition geht es ihm unter anderem um folgenden Punkt. Zitat.
5: Bei den Rigi-Bahnen ist die Frage, wann genug ist, keine Frage. Man plant eine massive Steigerung der Transportkapazitäten und kurbelt den unsäglichen Massentourismus weiter an.
2: Auch wenn die heutige Bahn noch ein bisschen länger weiterfährt und trotz Widerstand ist der Geschäftsführer der Regibahn, der Friedrich Füssenich, zuversichtlich, dass es am Schluss doch noch klappt mit der neuen Gondelbahn.
1: Das war der Beitrag von Lukas Wedekind. Trockenheit macht den Alpen vom Kanton Schweiz zu arbeiten. Mit 250'000 Franken will jetzt der Kanton Alpen unterstützen, die zu wenig Wasser haben. Der Mario Bürgler, der Leiter vom Amt für Landwirtschaft vom Kanton Schweiz, erklärt, wie das Wasser auf die Alpen raufkommt.
6: Dann wird die Gemeinde aufgeboten durch den Elfer und die Gemeinde tun allenfalls mit Feuerwehr, Tanklastwagen, Wasser aufführen oder auch andere Bauern organisieren. Es gibt aber nicht nur Transport, sondern man kann auch Wasserleitungen vom einen Reservoir ins andere Reservoir legen. Für das sind ja auch unsere Schatten- und Feuerwehren ausgerüstet, Pumpen zur Verfügung stellen, die dann auch die Reservoir notwendige Wasser dann wieder füllen kann.
1: Wenn nötig, wird das Wasser auch mit einem Helikopter geflogen. So sollen im Kanton Schweiz die rund 15'000 Kühe, Rinder und Kälber möglichst lang auf den Alpen bleiben können, dass die Bauern ihre Wintervorräte lang schonen können. Im Veggital dürfen Jungwölfe geschossen werden. Betroffen ist das Köpfenbergrudel, wo mindestens 6 Wolfswelpen nachgewiesen worden sind. Das Bundesamt für Umwelt hat ein entsprechendes Gesuch vom Kanton Schweiz bewilligt. Der Regierungsrat hat die Regulierung jetzt in Auftrag gegeben. Der Inzitz Kracke, der Abteilungsleiter Jagd und Wildtier, begründet die Wolfsregulierung so.
7: Der Kanton Schweiz strebt eine proaktive Wolfsregulation an. Das heisst, dass Schäden in der Landwirtschaft minimiert werden. Bisher hat man keine Schäden gehabt in uns geschützten Situationen. Aber natürlich auch, dass die natürliche Scheu gegenüber von der Bevölkerung, von den Menschen in der Region erhalten bleibt und die Tiere nach wie vor recht unauffällig sind.
1: Ab dem nächsten Monat bis Ende Januar dürfen beim Köpfenbergrudel maximal 2/3 der Jungtiere geschossen werden. Der Kanton Glarus hat zusammen mit dem Kanton Tessin das tiefste Bevölkerungswachstum der ganzen Schweiz. Das zeigen die aktuellen Zahlen der ständigen Wohnbevölkerung vom Bund. Florian Pfister.
8: Ja, in den Kantonen Glarus und Tessin liegt das Bevölkerungswachstum bei 0,2%. Insgesamt haben per Ende letztes Jahr 80 Menschen mehr im Kanton Glarus gelebt als Anfang letztes Jahr. Im Vergleich, das nationale Wachstum beträgt 0,8%. Unterdurchschnittlich ist das Bevölkerungswachstum mit 0,7% auch in den Kantonen Schweiz und St. Gallen. Genau im Durchschnitt ist es im Kanton Zürich. Und im Kanton Zug ist das Bevölkerungswachstum mit 1% über dem Durchschnitt. Viel vom Bevölkerungswachstum macht die Zuwanderung vom Ausland aus. Interessant ist aber auch ein Blick auf die Todesfälle und die Geburten. Die Kantone Zug, Zürich, Schweiz und St. Gallen haben einen Geburtenüberschuss. Im Kanton Glarus sind dagegen mehr Menschen gestorben, als geboren worden sind.
1: Wir bleiben im Kanton Glarus. Der Glarner Regierungsrat legt eine Gesetzesänderung vor, dass die Hebammen wieder für ihre Bereitschaftsdienste entschädigt werden. Anfang letztes Jahr sind die Beiträge im Rahmen des Sparpakets vom Regierungsrat gestrichen worden. Letzten Dezember hat der Landrat aber einen Vorstoss von den Grünen angenommen, dass die Sparmassnahmen wieder so rückgängig gemacht werden. Die Wiedereinführung würde pro Jahr rund 11'000 Franken kosten. Jetzt geht die Vorlage nochmal in Landrat. Das letzte Wort hat schlussendlich die Landsgemeinde im nächsten Jahr. Der Kanton Glarus will den Umgang mit Daten von Unternehmen, Vereinen und Stiftungen neu regeln. Die Regierung schickt dazu eine Gesetzesänderung in die Vernehmlassung. Die läuft bis Ende nächsten Monat. Im Moment gilt dafür noch eine Übergangsregelung, die Ende nächstes Jahr ausläuft. Betroffene Organisationen sollen unter anderem das Recht bekommen, dass sie unrechtmässig gespeicherte Daten löschen können. Das Bundesgericht entlastet den Arzt im Kanton Glarus nach einem schweren Angriff auf eine Frau. Der Mediziner hat vor 8 Jahren einen Mann aus dem Spitalnotfall entlassen. Einen Tag später hat der dann eine Frau in einem Hotel angegriffen und ihr ein Auge rausgerissen. Laut dem Bundesgericht hat der Arzt nicht können erkennen, dass sich der psychische Zustand vom Mann so stark würde verschlechtern. Der Patient hat sich im Spital ruhig und kooperativ verhalten. Weiter hat der Arzt einen Termin für eine psychiatrische Behandlung organisiert. Dort ist der Mann aber nicht aufgetaucht. Das Bundesgericht hat die Beschwerden von der verletzten Frau jetzt abgewiesen. In Wil geht das Schulhaus Unterbach definitiv zu. Und so kommen wir zu einem weiteren Bundesgerichtsentscheid. Das Bundesgericht weist die Beschwerden gegen die Schliessung ab. Zwei Privatpersonen haben sich gegen den Entscheid der Schulpflege gewehrt. Sie hätten das Gebäude als sozialen Treffpunkt erhalten wollen. Laut dem Bundesgericht sind sie von der Schliessung aber nicht genug direkt betroffen. Das, weil sie keine schulpflichtigen Kinder haben, die dort in die Schule gehen. Im vorletzten Monat ist die Schule nach 170 Jahren Schulbetrieb zugegangen. Pflege in Wil hat das vor 2 Jahren beschlossen gehabt. Im Kanton Zürich soll der Umgang mit Kopftüchern und anderen religiösen Symbolen an Schulen geklärt werden. Zwei Mitte-Kantonsratsmitglieder wollen vom Regierungsrat wissen, welche Regeln für Schülerinnen und Schüler gelten. Dabei geht es auch darum, wie Schulen reagieren können, wenn Kinder zum Beispiel wegen familiärem Druck ein religiöses Symbol tragen müssen. Weiter wollen die beiden Kantonsratsmitglieder wissen, welche Regeln für Lehrpersonen gelten. Auch im Kanton St. Gallen beschäftigt sich Politik mit der Kopftuchfrage. Hat der Kantonsrat im Juni einen Vorstoss angenommen, der ein Kopftuchverbot für Lehrerinnen an öffentlichen Schulen vorsieht. In der Region Zürichsee-Lind verzögert sich das neue Nachtnetz. Es kann nicht wie geplant auf den Fahrplanwechsel vom nächsten Jahr eingeführt werden. Laut dem Kanton St. Gallen verschiebt sich die Umsetzung um mindestens ein Jahr. Der Grund ist das kantonale Sparen.
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9: Da gehen wir ins Wetterstudio und dort ist der Quirin Beck bereit. Schönen guten Abend, Quirin.
10: Salut Thomas, hoi.
9: Also da zu Luzern scheint die Sonne, es blendet. Die ganze Regengeschichte hat sich so ein bisschen auf eine Nomi oder Abend verlagert, aber es gibt jetzt Regionen doch bei uns, wo es schon regnet.
10: Ja, ja, ist schon recht verbreitet eigentlich so. Raum zu haben wir doch recht kräftige Gewitterzellen, wo du momentan mit dabei ist. Dann auch so richtig Urnerland, richtig Glanralpen. Da kommt es jetzt doch im Laufe vom heutigen späteren Nachmittag und Abend auch immer mal wieder zu Regengüssen. Auch Luzern wird wohl noch getroffen. Aber doch, du ist recht sonnig gewesen. Auch die Temperatur dann deutlich höher, als wir das erwartet haben, eben durch den vielen Sonnenschein, den wir da hatten, durch Luzern zum Beispiel. Heute fast am wärmsten in der Schweiz mit 29,5 Grad. Nur Genf zum Beispiel ist ein bisschen wärmer gewesen mit 29,7. Also heute doch noch ein recht sonniger Tag gewesen, noch recht doch, aber jetzt wirklich im Laufe dieser vom späteren Nachmittag und Abend doch verbreitet mal ein Regenguss oder ein Gewitter, wo du mit dabei bist.
9: Da werde ich sogar ihr Meteorologen immer wieder überrascht, was das Wetter so vorhat. Da reden wir dann auch drüber. Zuerst schauen wir aber mal auf den Freitagmorgen. Morgen, da ist schon auch noch ziemlich nass, oder?
10: Ja, ganz genau. Auch in der Nacht ist nicht ganz ausgeschlossen, dass vielleicht mal ein Regenguss oder ein Gewitter mit dabei ist. Sonst Nacht dann doch eher auf der trockenen Seite. Und morgen am Freitag, wie du schon erwähnt hast, wird es nochmal nass werden. Da reicht uns ein Kaltfront. Ist dann morgen wirklich eigentlich den ganzen Tag bewölkt, vor allem entlang der Alpen. Im Laufe dann vom Nachmittag tut es so richtig Flachland aus. Denn so langsam auf, da wird es wohl auch zu ein paar Sonnenstrahlen kommen. Aber entlang der Alpen bleibt das morgen bewölkt und das zeigt sich dann auch in den Temperaturen. Da haben wir es morgen dann mal wieder unter 20 Grad die Höchstwert. Das war das letzte Mal Anfang Juni gewesen, als wirklich eine recht frische Angelegenheit. Höchstwert eben so um die 17 bis etwa 19 Grad, wo wir hier morgen haben. Und dazu haben wir einen schwachen Südwest bis Westen im Flachland. Auf den Bergen haben wir einen mäßig bis starken West bis Südwestwind.
9: Da kann man also schon fast wieder die dickere Jacke anlegen für morgen, aber am Wochenende ist das eher kein Thema mehr. Dort, ja, es heizt wieder ein bisschen auf, wenn man dem so sagen.
10: Ja, von heiß würde ich noch nicht gerade reden, aber es wird definitiv wieder wärmer. Ja, es ist schon, man hat eigentlich davon gedacht, dass so ein Höhendruck oder eine Drucklage sich einstellt, ist jetzt aber nach dem aktuellen Modell nicht mehr der Fall. So sieht jetzt das Wochenende doch eher wieder recht sonnig und auch meistens trocken aus. Temperaturen wird ein bisschen höher, so um die 21 bis etwa 24 Grad. Auch zum Start in die neue Woche erwarten wir viel Sonnenschein dazu, ein paar hohe Wolkenfelder. Temperaturen dann nochmal ein bisschen höher, so 25 bis 26 Grad. Dann in der Nacht auf den Dienstag, vielleicht ist dann mal wieder ein Regensputz oder örtlich auch ein Gewitter mit dabei. Und dann stellt sich wahrscheinlich wieder ein höherer Rücken ein. Ich meine, ein Hochdruckrücken natürlich. Und ich will es fast nicht aussprechen. Modell machen sogar wieder bis zu 30 Grad nächste Woche. Ist noch nicht ganz spruchreif, aber es ist jetzt wirklich nach dem aktuellen Modell doch wieder ein bisschen trockener, als wir eigentlich prognostiziert haben.
9: Also, es ist wirklich ein schwieriger Moment. Jetzt haben wir mal so ein bisschen gemeint gehabt, der Mittwoch gestern, das war jetzt etwa der letzte Tag mit Temperaturen so um die 30 Grad rum. Ja, vielleicht wiederholt sich das dann schon noch das ein oder andere Mal. Da bleiben wir natürlich dran. Quirin Beck, ich wünsche dir einen guten Abend.
10: Wünsche dir auch. Mach's gut. Ciao, ciao.
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11: Der Hitzesommer 2026 war ein verrückter Sommer. Bis jetzt auf jeden Fall. Feuerverbot im ganzen Zentralland, Bauern und Tiere, die grosse Probleme haben. Und jetzt kommt es endlich regnen. Thomas Berger, guten Morgen.
9: Ja, guten Morgen, Nadine. Also, mit dem Tag von gestern dürfte es vermutlich der letzte Hochsommertag sein, mit Temperaturen bis 30 Grad, aber in Stein gemeißelt ist das noch nicht ganz. Die Natur sie verdorstet und die Landwirtschaft die hat natürlich Probleme. Futtermangel oder auch Existenzängste bei den Bauern, da fragen wir nachher beim Raphael Felder, Geschäftsführer vom Luzerner Bäuerinnen- und Bauernverband. Herr Felder, guten Morgen.
12: Guten Morgen, Herr Berger.
9: Jetzt haben wir also ab heute immer wieder mal den Regen, auch so auf die nächste Woche hin. Wenn Sie die Prognose hören, Herr Felder, wie geht es Ihnen dabei?
12: Also ich bin froh, es kommt jetzt ein bisschen Regen und ja, wie schnell es eine Entspannung wird, wird sich dann zeigen, aber es ist schön. Regnet es ein bisschen.
9: Ja, trotzdem, Regen, die Sorgenfalten bleiben natürlich, Herr Felder, wenn wir jetzt zurückschauen auf die lange Trockenheit in diesem Sommer. In welchen Regionen im Kanton Luzern haben Sie noch Bedenken oder welche sind da eher in Mitleidenschaft gezogen worden?
12: Ja, also es ist ja so, dass im Kanton Luzern nicht überall gleich extrem ist. Man hat wirklich überall gesehen, dass die Trockenheit Auswirkungen hat. Aber gerade in der Nähe von den Bergen, Richtung Stadt, hat es doch ein bisschen mehr Regen gegeben, ein bisschen mehr Gewitter, die etwa durchgezogen sind. Und umso weiter weg, als man gegangen ist, so Region Seetal, Sauertal, um die drei Seen herum eigentlich, dort ist in der Tendenz ein bisschen weniger Wasser kommt. Jetzt sind die Herausforderungen auch grösser.
9: Zum Beispiel, was für Herausforderungen sind denn das? Wie sieht die Situation dort so im Moment aus?
12: Ja, also es sind dort insbesondere Schäden am Grünland, wo man auch offensichtlich sieht. Also die Flächen sind ja deutlich brünner, als man das in anderen Jahren sieht. Und das ist jetzt eine Herausforderung zu sehen, wie schnell was sich denn die können erholen. Und es ist natürlich einfach der fehlende Ertrag ab diesen Flächen, wo zu grossen Problemen wird führen bzw. schon führt.
9: Also das heisst, man hat weniger können abmähen als Beispiel, oder? Dann fehlt auch Futter.
12: Genau, also man hat im Frühling gut können starten und nachher ist jetzt faktisch seit 3 Monaten viel zu wenig Wasser gekommen und entsprechend der Ertrag extrem zurückgegangen bzw. einfach nicht mehr gewachsen. Und das hat dazu geführt, dass wir nicht nur nichts ernten konnten, sondern das, was wir im Frühling können, auf die Seite tun, das Futter, das Heu, das haben wir jetzt müssen futtern. Und darum gibt es schon ein grosses Problem, wenn man schaut, was einem erwartet, wenn es jetzt in den Winter geht.
9: Dann machen wir doch den Blick in die Zukunft. Oder? Das bedeutet Futter zukaufen, das heisst zusätzlich Geld ausgeben, das heisst Tierbestand reduzieren, Existenzproblem.
12: Ja, das ist definitiv so. Also das geht bei vielen Betrieben ziemlich stark an Portemonnaie. Das wird man merken. Und das merken wir auch jetzt schon, weil Futter ist knapp europaweit. Entsprechend sind Preise extrem hoch, wenn man überhaupt etwas überkommt. Und dann bleibt in vielen Betrieben nur noch die letzte Lösung, den Tierbestand entsprechend zu reduzieren, dass das Futter, das man hat, für die Tiere über den Winter rein kann längen. Und das sind wirklich existenzielle Herausforderungen, die auf die Betriebe zukommen jetzt im Winter.
9: Also was heisst das, den Tierbestand reduzieren? Gehen die in den Schlachthof oder wie wird das geregelt?
12: In den allermeisten Fällen wird das genau so sein, ja, dass die Tiere in den Schlachthof gehen und so eigentlich aus dem System rauskommen. Und wenn man kein Futter hat für sie, ist das eigentlich wie die einzige Lösung. Ja.
9: Also sind wir wieder bei den Sorgenfalten. Man hört auch immer wieder vom Bauernsterben natürlich, oder? Das ist jetzt auch nicht gerade förderlich, die Situation, vor allem, wenn wir ja in Zukunft auch immer wieder mit der Klimawärmung rechnen müssen, dass wir die Probleme jedes Jahr wieder haben.
12: Ja, also ich hoffe jetzt schon nicht, dass es jedes Jahr so daherkommt, weil es ist eine absolut außerordentliche Lage. Also ich habe gerade letztens mit meinem Vater diskutiert, wo der Betrieb jetzt auch können weitergeben konnte. Und er hat gesagt, er hätte das 30 Jahre gehabt, er hätte den Betrieb jetzt weitergegeben, aber in diesen 30 Jahren nie so eine Herausforderung gehabt. Und ich hoffe, dass wir dass die nächsten 30 Jahre auch nicht wieder erleben müssen. Aber es ist definitiv so, die Herausforderungen, man muss bereit sein für schwierige Situationen und sich entsprechend anschauen, in guten Zeiten können ein Posten zuzulegen.
9: Sie haben es gerade gesagt, Herr Felder, oder? Sie sind auf einem Bauernhof aufgewachsen, Sie sind selber gelernter Landwirt. Tiere gehen früher in den Schlachthof, Bauern müssen Geld ausgeben für Futter, Existenzprobleme. Was macht das mit Ihrem Herz?
12: Ja, das tut weh. Also das tut definitiv weh, weil Bauer an sich und auch der Job Bauer ist in vielen Fällen nicht einfach ein Job, sondern das ist wirklich eine Lebenseinstellung. Das ist eine Art und Weise, wie man sein Leben auch gestalten will, Landwirt und für ein Tier und für das Land da zu sein. Und das tut richtig weh, wenn man sieht, dass es zunehmend extrem schwierig wird und man nicht mehr jedem Fall kann sicherstellen, dass das auch eine Existenz kann darstellen kann.
9: Aktuell, wie gesagt, Regen im Zentralland. Es darf ein bisschen Entspannung geben. Ja, aber nicht die totale Entspannung. Also was braucht es, dass man wieder normal funktionieren kann in der Landwirtschaft?
12: Also der Schaden, der ist entstanden. Das ist halt so, wie schnell sich die Flächen wieder erholen können und vor allem auch die Wasserversorgungen, die bei den Bauern meistens über Quellwasser funktioniert und selber erschlossen sind. Das wird seine Zeit brauchen. Es braucht jetzt lang anhaltenden Regen, wo aber im Optimalfall die Regenmenge nicht extrem schnell kommt, sondern einfach feine, lang anhaltende Regen, dass sich der Boden dann auch wieder kann erholen und entsprechend die Vegetation wieder kommt, ja.
9: Danke vielmals für die Auskunft, Raphael Felder, Geschäftsführer vom Bauernverband vom Kanton Luzern.
12: Danke vielmals, merci Ihnen fürs Gespräch, Herr Berger.
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